0: Hände weg von unserem Spiel, warnen Fußballfunktionäre weltweit, wie zum Beispiel der Sportvorstand des FC Bayern, Max Eberl.
1: Momentan habe ich das Gefühl, die FIFA ist dafür da, nur Profit zu machen. Mich ekelt das. Aber wenn es so weit kommt, dann wäre ich tatsächlich auch dafür, dass wir als Europa dann auch eine starke Stirn bieten und sagen, nee, da machen wir nicht mit.
0: Die europäischen Verbände planen noch diese Woche ein Dringlichkeitsmeeting, wo man auch über einen möglichen WM-Boykott beraten will. ÖFB und auch Deutschlands Verbandspräsident Bernd Neuendorf wollen sich gegen Infantinos Pläne zur Wehr setzen.
2: Es geht auch darum, nicht nur in Dollarnoten zu denken, sondern der Fußball, wir dürfen ihn nicht zum Spielball von Investoren machen.
0: Infantino hat den 211 Verbänden bereits das Messer angesetzt, eine Deadline bis Mitte September ausgerufen und er lockt mit 35 Millionen Euro pro Verband. Das ist viermal so viel wie bisher.
3: Und jetzt zu den Wetteraussichten und zu Daniel Zeinlinger.
4: Wir sind mittendrin in einer intensiven Hitzewelle. Gestern waren es bis zu 36 Grad, heute werden es 31 bis 38 Grad. Am heißesten wird es in Ober- und Niederösterreich, in Wien und im Nordburgenland. Der Vormittag ist trocken und sonnig, am Nachmittag mischen sich dann Quellwolken zur Sonne und von Salzburg ostwärts bilden sich mancherorts Regenschauer und Gewitter. Morgen, der Freitag, wird noch etwas heißer mit bis etwa 39 Grad. Die Hitzepole liegen wieder im Norden und im Osten.
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1: Am Mikrofon Adam Michalech, es ist 3 Uhr. Die Internationale Organisation für Migration verzeichnet einen rasant wachsenden Anstieg an Fällen von Menschen, die ins Ausland gelockt und für Online-Betrug missbraucht werden. Katharina Wagner berichtet.
2: Es sei eine der am schnellsten wachsenden Formen von Menschenhandel. Sehr gut organisiert, sehr profitabel und zunehmend global. So beschreibt Amy Pope, die Chefin der Internationalen Organisation für Migration, Menschenhandel, der zum Ziel hat, Personen für Online-Betrug zu missbrauchen. Vor allem in Südostasien sind die Betrugszentren angesiedelt. Personal wird mit vorgeblich seriösen Jobinseraten vor allem auf Social Media geködert. Die IOM schätzt, dass weltweit rund 300.000 Menschen zur Arbeit in solchen Online-Betrugszentren gezwungen werden. 3.500 konnte die Organisation dabei helfen, von ihnen loszukommen.
1: In Spanien sind neue Waldbrände ausgebrochen. Es brennt unter anderem in einem Nationalpark an der Grenze zu Portugal. 12 Ortschaften sind evakuiert worden. Für 2 weitere gelten Ausgangsbeschränkungen. Neue Waldbrände gibt es auch in mehreren Regionen Frankreichs. Im Süden des Landes, nahe der Kleinstadt Brignoles, mussten rund 700 Menschen in Sicherheit gebracht werden. In den kommenden Tagen werden erneut Temperaturen um die 40 Grad erwartet. Mit fast 150 km/h den Berg hinunter, und zwar auf einem umgebauten Bobbycar. Der 34-jährige Deutsche Marcel Paul hat in Tirol auf der Sellrheintalstraße einen neuen Weltrekord aufgestellt. Daniel Theissl.
3: Normalerweise rasen Kinder damit durch die Wohnung oder quer über den Spielplatz. Marcel Paul hat es sich aber zum Hobby gemacht, damit möglichst schnell bergab zu fahren. 2022 in Hessen 130 km/h, jetzt im Sellrheintal noch einmal 19 km/h schneller. Die Strecke hat er sich bewusst ausgesucht.
4: Das ist laut meiner Kenntnisstand momentan der beste Berg, um so einen Weltrekord aufzustellen. Hat eine Länge von 2,4 Kilometer. Ich denke mal so ein Durchschnittsgefälle von maximal 18%.
3: Für den Weltrekordversuch wurde das klassische Bobbycar aufgemotzt, Sitzfläche, Reifen und Aerodynamik verbessert. Außerdem mussten Auflagen der Bezirkshauptmannschaft eingehalten werden, zum Beispiel Ordner und Absperrungen. Das Rekordinstitut für Deutschland hat den Temporekord von 149,875 km/h bereits bestätigt.
1: Und jetzt zum Wetter und zu Daniel Zeinlinger.
5: Die nächsten Stunden sind die kühlsten Stunden des Tages. Im Bergland hat es zwischen 13 und 19 Grad, im Flachland 17 bis 23 Grad. Tagsüber erwartet uns dann generell große Hitze. Es wird zum Teil drückend schwül bei 31 bis 38 Grad. Auch auf den Bergen ist es ungewöhnlich warm, in 2000 Meter Höhe um 20 Grad. Außerdem scheint meist die Sonne heute. Am Nachmittag tauchen von Salzburg ostwärts dann einzelne Regenschauer und Gewitter auf. Morgen, der Freitag, wird dann noch eine Spur heißer. Bis etwa 39 Grad sind möglich, und zwar vor allem wieder in Ostösterreich.
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1: Es ist 4 Uhr. Am Mikrofon Adam Michalech. Nach der Einigung der Regierung auf eine Reform des Wehrdienstes ist vorerst noch offen, wie viel sie kosten wird. Auch woher das Geld dafür kommen soll, haben die Regierungsparteien noch nicht festgelegt. Immerhin geht es um eine Viertelmilliarde Euro pro Jahr, berichtet Peter Daser.
2: Zu den Kosten der Wehrdienstverlängerung gibt es bisher nur eine Schätzung der Wehrdienstkommission, 200 bis 250 Millionen Euro pro Jahr. Der Sold steigt und Übungen kosten Geld. Genauere Angaben gibt es nicht, auch nicht zu einem verlängerten Zivildienst. Finanzminister Markus Marterbauer von der SPÖ sprach zuletzt von einem voraussichtlich niedrigen dreistelligen Millionenbetrag an Mehrkosten. Neues Geld gebe es dafür aber nicht. Aus dem Büro von Bundeskanzler Christian Stocker von der ÖVP heißt es, die Finanzierung der Wehrdienstreform werde erst verhandelt. Und von den NEOS hieß es, sollten die Mehrkosten im Budget des Verteidigungsministeriums nicht berücksichtigt sein, werde man sich an der Suche nach anderen Möglichkeiten der Gegenfinanzierung beteiligen.
1: Rumänien fährt wegen des niedrigen Wasserstands der Donau auch seinen zweiten Atomreaktor herunter. Erstmals können damit beide Reaktoren in Rumäniens einzigen AKW nicht genutzt werden. Das Wasser aus der Donau wird zur Kühlung des AKWs benötigt. Auch Ungarn musste wegen niedrigen Wasserständen die Produktion von Atomstrom herunterfahren. Eine Rekordzahl an Bewerbungen gibt es für EU-Beamtenposten. Mehr als 170.000 Interessierte aus ganz Europa haben sich beworben. So viele wie noch nie zuvor. Das Auswahlverfahren dürfte im Herbst starten. Aus Brüssel berichtet Tim Kupal.
3: Eine sichere Anstellung, gute Aufstiegschancen und jeden Monat um die 5.000 Euro aufs Konto. Auch Österreich verzeichnet mit 1.705 Bewerbungen einen Rekordwert. Eine der Bewerberinnen, die 25-jährige Tirolerin Hanna Kriebak.
4: Ich habe europäische und internationale Politik studiert und ich würde gerne in dem Bereich arbeiten.
3: Zugleich ist Österreich in der EU-Verwaltung unterrepräsentiert, so der Direktor des Auswahlverfahrens Olivier Sall.
5: Austria belongs to the category.
3: Österreich gehört zu den am wenigsten vertretenen Ländern. Verglichen mit Einwohnerzahl und anderen Staaten könnte es mehr österreichische EU-Beamte geben.
5: They could have a bit more of
3: Nur 800 Bewerberinnen und Bewerber dürften dann tatsächlich eine Stelle bekommen. Das mehrstufige Aufnahmeverfahren soll voraussichtlich im Herbst stattfinden.
1: Und jetzt zu den Wetteraussichten und zu Daniel Zeinlinger.
6: Wir sind mittendrin in einer intensiven Hitzewelle. Gestern waren es bis zu 36 Grad, heute werden es 31 bis 38 Grad. Am heißesten wird es in Ober- und Niederösterreich, in Wien und im Nordburgenland. Der Vormittag ist trocken und sonnig, am Nachmittag mischen sich dann Quellwolken zur Sonne und von Salzburg ostwärts bilden sich mancherorts Regenschauer und Gewitter. Morgen, der Freitag, wird noch etwas heißer mit bis etwa 39 Grad. Die Hitzepole liegen wieder im Norden und im Osten.
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1: Am Mikrofon ist Anselm Peer. Die neuesten Pläne von FIFA-Präsident Gianni Infantino sorgen weltweit für heftige Kritik. Mit einem Teilverkauf der Fußball-WM an Großinvestoren will er Milliarden einnehmen. Der Aufschrei bei den Funktionären ist groß, berichtet Daniel Kulowitz.
2: Es sei ein Angriff auf den Fußball. Hände weg von unserem Spiel, warnen Fußballfunktionäre weltweit, wie zum Beispiel der Sportvorstand des FC Bayern, Max Eberl.
3: Momentan habe ich das Gefühl, die FIFA ist dafür da, nur Profit zu machen. Mich ekelt das. Aber wenn es so weit kommt, dann wäre ich tatsächlich auch dafür, dass wir als Europa dann auch eine starke Stirn bieten und sagen, nee, da machen wir nicht mit.
2: Die europäischen Verbände planen noch diese Woche ein Dringlichkeitsmeeting, wo man auch über einen möglichen WM-Boykott beraten will. ÖFB und auch Deutschlands Verbandspräsident Bernd Neuendorf wollen sich gegen Infantinos Pläne zur Wehr setzen.
4: Es geht auch darum, nicht nur in Dollarnoten zu denken, sondern der Fußball, wir dürfen ihn nicht zum Spielball von Investoren machen.
2: Infantino hat den 211 Verbänden bereits das Messer angesetzt, eine Deadline bis Mitte September ausgerufen und er lockt mit 35 Millionen Euro pro Verband. Das ist viermal so viel wie bisher.
1: Schwere Unwetter haben am Abend in Sölden in Tirol Muren ausgelöst. Laut dem Bürgermeister mussten 30 Personen in Sicherheit gebracht werden. Verletzt wurde niemand. Der Zivilschutzalarm im hinteren Ötztal ist gegen 23 Uhr wieder aufgehoben worden. Die USA haben erstmals seit fast einer Woche wieder Ziele im Iran bombardiert. Das US-Militär spricht von Vergeltung für die iranischen Angriffe gestern mit ballistischen Raketen auf US-Stützpunkte, die abgewehrt werden konnten. Bei US-Angriffen auf pro-iranische Milizen im Irak sind gestern mindestens 26 Menschen getötet worden. Russland hat die ukrainische Hauptstadt in der Nacht wieder aus der Luft angegriffen. Augenzeugen melden mehrere Explosionen in Kiew. Nach offiziellen Angaben ist mindestens ein Mensch getötet worden. Im Sicherheitsrat der Vereinten Nationen beginnt heute der mehrstufige Auswahlprozess für den Posten des UN-Generalsekretärs. Vier Frauen und drei Männer bewerben sich um die Nachfolge des Portugiesen Antonio Guterres, der den Spitzenposten nach 10 Jahren abgibt. Die große Nachfrage nach Computerchips hat den Gewinn des südkoreanischen Technologiekonzerns Samsung im zweiten Quartal massiv steigen lassen, um mehr als 1.800% im Vergleich zum Vorjahr. Der Gewinn von Samsung hat sich also fast verzwanzigfacht auf umgerechnet knapp 54 Milliarden Euro. Das waren die Nachrichten mit Anselm Peer. Und jetzt zum Wetter.
5: Wir sind mittendrin in einer intensiven Hitzewelle. Gestern waren es bis zu 36 Grad, heute erwarten uns 31 bis 38 Grad am Nachmittag. Am heißesten wird es in Ober- und Niederösterreich, in Wien und im Nordburgenland. Auch auf den Bergen ist es ungewöhnlich warm, in 2000 Meter Höhe um 20 Grad. Der Vormittag ist trocken und sonnig. Am Nachmittag mischen sich dann Quellwolken zur Sonne und von Salzburg ostwärts bilden sich mancherorts Regenschauer und Gewitter. Morgen der Freitag wird noch etwas heißer, mit meist 31 bis 37 Grad. Noch extremer sind die etwa 39 Grad, die vom oberösterreichischen Zentralraum bis zum Nordburgenland möglich sind. Wieder gibt es einige Sonnenstunden und im Tagesverlauf da und dort auch wieder Schauer und Gewitter. Am größten ist die Gewitterwahrscheinlichkeit morgen von Vorarlberg bis Kärnten. Höchstens einzelne Gewitter bilden sich weiter im Osten. Die Hitzewelle dauert dann auch am Wochenende an, wobei es am Samstag nicht mehr ganz so hohe Temperaturspitzen gibt. Da hat es 28 bis 37 Grad. So viel zum Wetter von Daniel Zeinlinger.
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1: Wer etwas besonders gut kann, wird gern dafür bewundert. Aber ist damit auch eine Verantwortung verbunden? Was diese Frage mit dem Rollschuhlaufen zu tun hat, erzählt Gudrun Seiler heute in den Morgengedanken. Sie ist Journalistin und lebt in Rom.
2: Eine Zeit lang bin ich mit meiner Tochter auf den Platz hinter der Engelsburg zum Rollschuhlaufen gegangen. Sie hat ihre Inlineskates angezogen und ich meine. Ich erinnere mich an erstaunte Blicke. In Rom haben mittelalte Mütter eher nicht die Angewohnheit, mit ihren Kindern Rollschuh zu laufen. Ich erinnere mich, wie schön das Dahingleiten mit Blick auf die Engelsburg war. Ich erinnere mich auch an diesen jungen Mann, der ein richtig guter Inlineskater war. Perfekte Pirouetten, alle haben ihn bewundert. Meine Tochter war noch unsicher auf ihren Rollschuhen. Dem jungen Mann war das egal. Er ist ihr öfter knapp an der Nase vorbeigeflitzt. Einmal ist sie hingefallen vor Schreck. Am Ende habe ich ihm ein ehrliches Kompliment gemacht über seine Bravour beim Skaten. Hat ihn gefreut. Und dann habe ich die mittelalte Mutter hervorgekehrt und ihm erklärt, wenn du etwas richtig gut kannst und die anderen auf dich schauen, dann hast du in dem Moment eine Verantwortung. Du musst die schützen, die weniger gut sind. Und denen, die dich bewundernd anschauen, musst du zeigen, dass man das so macht, wenn man wo gut ist. Was habe ich davon? Hat er zurückgefragt, sehr Teenager in dem Moment. Naja, sage ich, du kannst doppelt Bella Figura machen, doppelt gut aussehen, auf Rollschuhen und als Mensch. Deine Pirouetten werden doppelt so gut. Der junge Mann sah aus, als hätte er Stoff zum Denken. Machen wir etwas aus den Talenten, die wir haben, so dass sie für alle taugen.
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1: Am Mikrofon ist Anselm Peer. Guten Morgen. Heftige Unwetter und Murenabgänge haben am Abend in Sölden in Tirol einen AT-Alert und Zivilschutzalarm ausgelöst. Straßen, Brücken und Autos wurden beschädigt, verletzt wurde aber niemand, berichtet Christiane Knapp.
2: Um 20.45 Uhr hat ein heftiges Gewitter in Fendt einen Murenabgang ausgelöst. Die Schlammmassen sind dicht vorbei an den Rofenhöfen ins Tal abgegangen und haben einen Teil der Straße weggerissen. 26 Personen mussten evakuiert und vorübergehend in einem Hotel untergebracht werden. Gut eine Stunde später zog das Gewitter Richtung Sölden weiter. Feuerwehr, Rettung und Bergrettung standen mit rund 60 Einsatzkräften sozusagen bereit. Man sei auf Unwetterereignisse mittlerweile eingestellt.
3: In Sölden selber ist dann von Süden her zuerst einmal heftigster Wind gekommen. Also alles, was nicht angehängt war, das ist geflogen.
2: Schildert der Bürgermeister von Sölden, Ernst Schöpf. Ein AT-Alert und Zivilschutzalarm wurden ausgelöst. Die Bevölkerung aufgefordert, in den Häusern zu bleiben. Der Alarm konnte nach gut zwei Stunden wieder aufgehoben werden. Es sind laut dem Söldener Bürgermeister keine Personen zu Schaden gekommen. Der Sachschaden ist enorm.
1: Bei der von der Regierung präsentierten Wehrdienstreform sind noch viele Fragen offen, auch die Kosten. Die Wehrdienstkommission rechnet mit etwa 250 Millionen Euro pro Jahr. Woher das Geld kommen soll, steht noch nicht fest. Jedenfalls dürfe es nicht nur zulasten des Verteidigungsbudgets gehen, sagt Verteidigungsministerin Claudia Tanner von der ÖVP.
4: Unser Aufbauplan 2032 plus die Mission vorwärts, sie darf davon nicht tangiert werden. Und ich sage auch ganz ehrlich, das ist ein Konsens und ein Kompromiss, der gefunden worden ist. Was wir wollten, war das günstigere Modell. Und daher gehe ich davon aus, dass man die Finanzierung finden wird, nicht bei uns im Ressort, nicht ausschließlich bei uns im Ressort.
1: Die neue Hitzewelle facht die Waldbrände in Südeuropa weiter an. In Frankreich, Spanien, Griechenland und der Türkei sind die Feuerwehren im Löscheinsatz. Tausende weitere Menschen mussten in Sicherheit gebracht werden. Rapid schafft mit einem 6:2-Tor-Festival souverän den Einzug in die nächste Qualifikationsrunde der Conference League. Die Hütteldorfer hatten mit Santa Coloma aus Andorra wenig Probleme, Daniel Kulowitz.
5: Rapid beschenkt seine 13.000 Fans bei diesem Rückspiel in Wien mit einem 6-Tore-Feuerwerk. Ercan Karar mit einem Triplepack. Dahl, Cvetkovic und Wurmbrand tragen sich ebenfalls in die Schützenliste ein. Einziger Wermutstropfen, die zwei Gegentore gegen diesen doch eher schwachen Gegner, geben zu denken. Aber vorerst alle happy, sagt Stürmer Karar nach seinem Hattrick.
6: Ja, ich finde, wir haben eine sehr gute Energie. Das sieht man am Platz, dass wir halt gut kombinieren und jeder gutes Selbstvertrauen hat. Ab derzeit läuft's gut. Schauen wir mal auf einen längeren Zeitraum, wie das dann wird.
5: In der nächsten Runde wartet auf Rapid ein Gegner aus Estland oder aus Aserbaidschan. Die Wiener Austria kämpft heute gegen Liepaja um den Aufstieg in die nächste Runde. 20.30 Uhr live in ORF1 zu sehen. Und Sturm Graz kennt schon den Gegner in der nächsten Champions League Quali-Runde. Es ist Fenerbahce Istanbul am 5. August, zunächst Hinspiel in der Türkei, am 11. August Rückspiel in Graz.
1: Das waren die Nachrichten mit Anselm Peer.
7: Und jetzt gibt's das Wetter mit Claudia Schneider.
8: Ja, heute fühlt sich zumindest im Norden Salzburgs das Aufstehen etwas anders an. Es hat gut 7-8 Grad mehr als gestern noch. Wir haben in der Stadt Salzburg und im Matze draußen 23 Grad. In Radstadt sind es 12, in Zell am See 14. Da haben wir gerade noch gesagt, die Nächte kühlen gut ab. Aber großteils haben sie das auch gemacht, bevor es dann heute wieder mit der Hitze losgeht. Wir erreichen auch heute 31 bis 36 Grad. Also es geht weiter hinauf mit den Werten. Jede Menge Sonnenschein. Die Gewittergefahr ist weiterhin gegeben. Auch gestern hat es bereits einige kräftige Gewitter gegeben. Und die können auch heute im ganzen Land auftreten. Und morgen steigert sich die Hitze dann noch einmal.
7: 4:06, jetzt der Blick auf die Straßen.
8: Eine Straßensperre haben wir ja, die LN109, die Großaller Straße ist gesperrt nach einem Murenabgang zwischen St. Johann und Großall. Ausweichmöglichkeit gibt es hier leider keine.
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7: Jetzt weiß ich nicht. Schönen guten Morgen. Sind Sie schon mit uns aufgestanden irgendwann?
11: Ja, ich habe es schon öfters getan und ich werde es auch wieder tun.
7: Das ist sehr fein. Eine sehr, sehr gute Idee. Ich verspreche, wir machen auch heute alles, dass Sie gut munter werden am Donnerstag, dem 30. Juli. Schönen guten Morgen.
8: Morgen.

0: wird. 11:06 am Donnerstag. Alle reden von der Hitz und genau diese Hitz hat jetzt auch ein paar Unwetter gebracht. Schönen guten Morgen, Isabel Gunzer.
1: Schönen guten Morgen. Ja, ganz genau. Im ganzen Land verteilt hat es am Abend einige Unwetter gegeben. Unter anderem in Großaal, in Rauris, in Bad Gastein, in Dorfgastein. Überall waren die Feuerwehren im Einsatz. Der größte Einsatz wahrscheinlich in Großaal. Dort ist eine Mure abgegangen. Die sorgt auch jetzt noch für Sperren. Die wird jetzt im Laufe des Tages dann weggeräumt werden. Und da hat es auch einen kleineren Waldbrand gegeben.
0: Wird Thema sein im Journal um 6:30. Außerdem schauen wir, ob wir den Dieb ausfindig machen, der da immer diese kleinen Mozartstatuen aus dem Mozartplatz entwendet.
1: Blinkt der bei dir nicht da irgendwas? Das schaut so golden aus deiner Hosentasche.
0: Nein, bei mir ist ja alles aus Gold, kannst du dir vorstellen. Nein, leider, ich habe keinen. Du?
1: Kennst du wen? Okay, ich kenne auch niemanden.
0: Wir bleiben dran.

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3: Ferien, schönes Wetter, was bringt der Tag so?
4: Prinzipiell arbeitet Mama und Papa, aber man versucht natürlich schon auch in Urlaub zu fahren. In Kroatien waren wir schon und sonst gehen wir baden.
5: Wir waren schon auf Urlaub, wir kommen jetzt Besuch und nachher fahren wir noch einmal eine Woche wandern und der Rest wird geschwommen bei der Hitze vor allem.
3: Hitze, gutes Stichwort.
6: Herrlich, wenn man so in den Tag oder in die Wochen hineinleben kann und im Endeffekt viel tun kann, aber nichts machen muss, wenn man einfach die Wahl hat.
3: Also am Ende des Tages macht man dann eh nichts.
6: Na, oder extrem viel und man fällt dann nur irgendwie ins Bett und denkt sich, na, war ja wieder anstrengend. Ja, also bei der Hitze ist natürlich auch alles noch anstrengender. 31 bis 36 Grad erreichen wir heute. Es gibt wieder jede Menge Sonnenschein. Zuerst gibt es keine Wolken, dann gibt es Quellwolkenbildung und je nachdem besteht natürlich auch für heute die Gewittergefahr, wobei Salzburg an und für sich ja noch weniger betroffen ist als andere Bundesländer, Kärnten, Tirol und so. Also da ist gestern schon ordentlich zugegangen. Und am Morgen steigert sich die Hitze dann noch einmal. Das heißt, morgen gibt es bis zu 37 oder gar 38 Grad. Wieder viel Sonnenschein und einzelne Gewitter. Und dann im Laufe des Wochenendes sind aber im gesamten Land teils kräftige auch Unwetter möglich. Und es wird so die Mischung dann sein aus Sonne, Wolken und Gewitter. Und da wird es dann auch so richtig schwül.

0: 6.25 Uhr und wir stellen die Frage, was haben wir Menschen mit Gelsen und Zecken gemeinsam? Das sind Blutsauger.
1: Manche können nervig sein.
0: Nein, wir fühlen uns auf Almen recht wohl. Über 2000 Metern Seehöhe breiten wir uns aus. Die Menschen und die Gelsen und die Zecken mittlerweile.
1: Aber die sind nicht immer von Vorteil, sage ich jetzt einmal. Forschungsleiter Hans-Peter Führer.
2: Wenn die Temperatur wärmer und wärmer wird und es daher auch weiter oben nettere Temperaturen gibt, wandern die Gelsen und andere Insekten weiter hoch.
1: Ein Problem könnte das zum Beispiel für Murmeltiere werden, weil Zecken und Gelsen halt einfach auch, wenn sie darauf marschieren, Krankheitserreger verbreiten.
2: Das bedeutet, dass diese Tiere noch nicht mit diesen Erregern in Kontakt gekommen sind. Und wir befürchten, dass wenn sie damit in Kontakt kommen, dass sie besonders darunter leiden könnten.
1: Am Ende fragt man sich dann einfach wieder, wozu gibt es Gelsen und Zecken?
0: Moment, dazu muss ich sagen, nur die weiblichen Gelsen saugen Blut, die männlichen Gelsen arbeiten den ganzen Tag und sind wichtige Bestäuber beispielsweise.
1: Die fliegen nur in der Gegend um.
0: Nein, die sind sehr fleißig.
1: Schauen wir mal da hin.
0: Ja, das sind Streuner.
1: Oh ja, schön, jährlich so ein Tag.

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1: Skifahrer nach tödlichem Zusammenstoß mit Turngeher vor Gericht. Zahl der Verletzten auf Salzburg Straßen sinkt. Und das Wetter bringt heute viel Sonnenschein und Hitze. 6.30 Uhr am Donnerstag, dem 30. Juli, begrüßt sie Isabel Gunzer. Mehrere Unwetter haben am Abend für zahlreiche Feuerwehreinsätze gesorgt, unter anderem im Gasteinertal in Rauris und in Großall. Dort ist eine Mure auf die Großaller Straße abgegangen. Nach wie vor ist die Straße zwischen St. Johann und Großall gesperrt. Ein Blitzschlag hat in Großall außerdem einen kleineren Waldbrand ausgelöst. Mit Hilfe eines Hubschraubers konnte das Feuer auf rund 1700 Metern rasch gelöscht werden. Ein Skifahrer aus dem Pongau muss sich heute wegen grob fahrlässiger Tötung eines Tourengehers am Salzburger Landesgericht verantworten. Der Unfall hat sich vergangenen Februar im Skigebiet Marieralm ereignet. Im Bereich einer Geländekuppe sind der 20-jährige Skifahrer und der 65-jährige Tourengeher aus dem Pinzgau kollidiert. Tanja Gelecki berichtet.
2: Vor der Geländekante warnt ein Schild mit der Aufschrift Achtung langsam vor der Gefahr. Trotzdem springt der 20-jährige Skifahrer laut Anklage mit zu hoher Geschwindigkeit über die Kuppe bei der Schwarzeckalmabfahrt. Unterhalb der Kuppe ist der 65-jährige Tourengeher unterwegs. Durch die Kollision werden beide schwer verletzt und per Helikopter in Krankenhäuser gebracht. Der 65-jährige erliegt seinen schweren Verletzungen im Spital. Der 20-jährige Pongau muss sich deshalb heute wegen grob fahrlässiger Tötung vor Gericht verantworten. Das Gesetz sieht hier einen Strafrahmen zwischen 6 Monaten und 5 Jahren Haft vor. Die örtlichen Bergbahnen haben im Februar betont, dass in diesem Bereich Tourengehen bei Einhalten der Regeln erlaubt sei, aber auch eine alternative Route auf einer nicht geöffneten Piste verfügbar gewesen sei. Der Fall hat im Frühjahr auch Diskussionen befeuert, in Skigebieten die Bereiche von Tourengehern und Pistenfahrern klarer zu trennen.
1: Die KPÖ und jetzt auch die SPÖ fordern, dass der Landesrechnungshof Tourismusverbände künftig selbstständig prüfen kann. Beide Parteien wollen im Landtag einen entsprechenden Antrag einbringen. Spätestens seit dem Wirbel im Tourismusverband Hallein sei klar, dass die derzeitigen Möglichkeiten erweitert werden müssen, sagt SPÖ-Landtagsklubchef Max Maurer. Salzburgs Landesrechnungshofdirektor Ludwig Hillinger schlägt in dieselbe Kerbe.
3: Die aktuelle Diskussion, in Hallein angestoßen, aber auch wenn ich nach Salbach-Hinterglemm blicke, ruft eigentlich danach, dass man hier die entsprechende Finanzkontrolle durchführen sollte, nämlich die Verwendung jener Gelder, die über diese Zwangsmitgliedschaft eingehoben werden, die auch aus Landesabgaben diesen Institutionen zugeführt werden. Und das gehört einfach kontrolliert,
1: sagt Landesrechnungshofdirektor Ludwig Hillinger. In einem Wohnhaus beim Salzburger Hauptbahnhof sorgen Obdachlose und Drogenkranke seit Jahren für massive Probleme. Zusätzliche Sicherheitsmaßnahmen treiben die Betriebskosten für Eigentümer und Mieter in die Höhe. Jetzt prüft die Stadt, ob sie sich an den Investitionen für weitere bauliche Sicherheitsmaßnahmen beteiligen kann. Christine Hackenbuchner berichtet.
4: Nächtlicher Wachdienst, zusätzliche Reinigung und eine modernisierte Schließanlage. Laut Hausverwaltung kosten die Sicherheitsmaßnahmen für das Wohnhaus mehr als 800.000 Euro pro Jahr. Wohnungseigentümerin Franziska Walderdorf fordert deshalb, dass Hausverwaltung, Behörden und Politik gemeinsam an einer Lösung arbeiten.
5: Eine Eigentümergemeinschaft alleine, die schafft es nicht. Deswegen hast du ja eine Hausverwaltung, die vertritt ja deine Interessen. Du hast eine Behörde, die von Steuern gezahlt wird, von unseren Steuern, die deine Interessen vertreten soll und für deine Sicherheit zuständig ist. Ihr scheitert ja an jeder Situation. Keiner will was tun. Alle sind überfordert, aber alle werden bezahlt.
4: Jetzt kommt Bewegung in die Sache. SPÖ-Gemeinderat Vincent Pulter sagt, Bürgermeister und Parteikollege Bernhard Auinger habe Bereitschaft signalisiert, sich im Rahmen der rechtlichen und finanziellen Möglichkeiten an den Kosten für Umbauten zu beteiligen, damit keine hausfremden Personen mehr ins Gebäude gelangen. Pulter zeigt sich zuversichtlich, dass sich die Lage bessern kann.
6: Ich bin schon guter Hoffnung, warum, wenn jetzt der Bürgermeister der Stadt Salzburg auch gesagt hat und die Bereitschaft erklärt hat, ja, wir werden prüfen, ob wir einen finanziellen Beitrag leisten können, dann glaube ich, sind das so gute Vorzeichen, wie wir sie in den letzten 25 Jahren nicht hatten.
4: Der nächste Lokalaugenschein ist für den 19. August geplant.
1: Während die Zahl der Verletzten im Straßenverkehr österreichweit ihren Höchstpunkt seit 2019 erreicht hat, ist sie in Salzburg gesunken, konkret um gut 10% in den ersten 3 Monaten heuer, verglichen mit dem Vorjahr. Das ergeben Auswertungen der Statistik Austria. Salzburg ist neben Wien das einzige Bundesland, in dem es einen Rückgang gibt. Florian Hörmann berichtet.
7: Konkret waren es 28 weniger verletzte Unfallbeteiligte in Salzburg im ersten Quartal. Insgesamt waren es von Jänner bis März fast immer noch 550 Verletzte. Aber einen Ausreißer gibt es bei der Zahl der Verkehrstoten. Statt 3 im Vorjahr sind im Bundesland dieses Frühjahr 7 Menschen im Straßenverkehr gestorben. Die zwei häufigsten Unfallursachen bleiben Unachtsamkeit bzw. Ablenkung, dicht gefolgt von nicht angepasster Geschwindigkeit. Sie machen mehr als die Hälfte der Unfälle aus. Laut Statistik Austria ist auch das Anschnallverhalten weiter ein großes Problem, vor allem was die Schwere der Unfälle angeht. Fast jeder 5. Unfalltote auf Österreichs Straßen war nicht angegurtet und meistens schnallen sich Männer weniger als Frauen an. Generell sind Männer öfter an Verkehrsunfällen beteiligt und sie erleiden auch öfter schwere Verletzungen.
1: Zum Sport. 2 Heimspiele und ein Auswärtsspiel hat die Auslosung der 2. ÖFB-Cup-Runde für die verbleibenden 3 Salzburger Teams gebracht. Der FC Red Bull Salzburg gastiert beim SKN St. Pölten und damit bei einem Spitzenteam der 2. Liga. Zweitligist Austria Salzburg bekommt es in Max Glan in einem liga-internen Duell mit der Vienna zu tun. Der vom Ligabetrieb ausgeschlossene Bischofshofener Sportclub empfängt im Ausweichstadion in Leoben den Cup-Finalisten der Vorsaison und Bundesligisten Altach. Gespielt wird die 2. Cup-Runde zwischen 4. und 6. September. Und die Wetteraussichten, die hat jetzt Claudia Schneider.
8: Ja, das war jetzt die Vollmondnacht. Hoffentlich haben Sie trotzdem gut schlafen können, so hell wie er vom Himmel geleuchtet hat. 31 bis 36 Grad erreichen wir heute. Es wird ein sehr heißer Tag. Die Luft erwärmt sich, es ist aber nicht unbedingt schwül. Gewittergefahr hält sich in Salzburg auch in Grenzen, aber natürlich können punktuell auch heute kräftige Gewitter niedergehen. Das Ganze von der Hitze her steigert sich dann morgen nochmal auf bis zu 37 oder 38 Grad und auch morgen können ja vereinzelt eben Gewitter wieder dabei sein. In der Stadt Salzburg hat es 22 Grad, in St. Johann 15 und in Tamsück auch 15 Grad.
9: Vollmond erklärt einiges. 6.37 Uhr am Donnerstag, jetzt der Blick auf die Straßen.
8: LN 109 Großhaller Straße, weiterhin Sperre nach einem Murenabgang zwischen St. Johann und Großhall. Ausweichmöglichkeit besteht hier leider keine, ansonsten ist uns nichts gemeldet worden.
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0: Das muss man sich mal vorstellen. Jetzt bekommen wir diese Woche, weiß ich nicht, 37, 38 Grad in Salzburg und im Vergleich zu diversen Urlaubsländern ist das immer noch weit drunter.
1: Abgesehen von den vielen Bränden, die es momentan in den Urlaubsdestinationen gibt, also da wundert es einem wirklich nicht, dass die Nachfrage für Sommerurlaube in Richtung Norden steigt. Also viele wollen einfach raus aus der Hitze in Richtung Norwegen, Schweden, Finnland, also Skandinavien ist ganz groß im Kommen. Reisefachfrau Elisabeth Roll.
2: Da hat es Temperaturen um die 20 Grad, 22 Grad. Das ist schon spannend für Kunden, die wirklich der Hitze entfliehen wollen. Und natürlich auch, wenn man Richtung Nordkap mit einem Schiff rauffährt, da kann es auch sein, dass kurz mal ein Schneesturm bleibt.
0: Nein, das brauche ich nicht. Nein, Eiswürfel bitte nur im Glas.
1: Aber das ist dann ein lustiges Kofferpacken für so einen Sommerurlaub, wenn du wirklich von bis alles brauchst. Also kurz einmal die Winterjacke und dann ein paar Stunden später wieder irgendein Bikini oder irgendwas Sommerliches. Wäre das was für Sie, so Sommerurlaub im Norden?
3: Ich fahre mit dem Camper nach Norwegen. Da ist es nicht so heiß.
4: Mit den Kindern ist eher im Süden die Option, weil Sonne, Strand, Meer, das ist die Action, die wir brauchen.
3: Ich kenne viele Leute, die was in den Norden fahren, also Schweden oder Norwegen. Bekannte von uns selber haben wir das eigentlich noch nie da.
5: Es ist sicher Überlegung wert.
6: Der Norden ist für mich eigentlich sogar der Favorit, weil die Tage sind nur um einige Stunden länger im Sommer und das ist jetzt zur Urlaubszeit einfach toll.
0: Hauptsache Mare, sage ich immer.
1: Gente di Mare.

0: weil wir gerade von der Hitze geredet haben und von den daraus resultierenden Waldbränden in Spanien, in Griechenland, in Frankreich. Beim Kampf gegen diese Waldbrände ist ein Salzburger im Dauereinsatz.
1: Ja, ein Hubschrauberpilot, Lukas Prey. Er ist für eine internationale Flugrettungsfirma in Spanien tätig und fliegt derzeit viele Einsätze in Andalusien. Jetzt ist der 28-Jährige seit einem Jahr in Spanien unterwegs, eben um Waldbrände zu bekämpfen. Aber weder er noch wirklich erfahrene Kollegen, die das seit vielen Jahren praktizieren, haben das in so einer Dimension, wie das momentan da unten abgeht, also wirklich kaum erlebt, dass sich Brände in so kurzer Zeit so schnell, so extrem ausbreiten. Spanische Gemeinden mussten evakuiert werden. Gerade dann kann man durch die Unterstützung von oben Zeit gewinnen. Also das sind einfach entscheidende Minuten.
2: Wir probieren dann einfach aus der Luft zu erkennen, ob wir Menschen vielleicht sehen, ob wir Autos sehen, die fahren. Und die Bereiche, wenn es möglich ist, um die kümmern wir uns natürlich primär, weil einfach vielleicht 2-3 Minuten mehr Zeit in dem Fall entscheidend sein können. Wir sehen die Zufahrtsstraße zu einer Siedlung, sehen die Flammen relativ nah und dann werfen wir einfach Wasser über der Straße oder an den Bäumen neben der Straße ab, um einfach ein bisschen Wasser in den Bäumen zu haben und ein bisschen abwarten zu können, dass sich die dann entzünden. Oft reicht die Zeit genau, dass einfach 5-10 Minuten später erst zu brennen beginnt und dann ist die Straße aber schon oder die Siedlung leer und wir wissen, okay, jetzt können wir unseren Fokus irgendwo anders hinlegen.
1: So ein Hubschrauber, der kann 1,3 Tonnen an Wasser fassen und ablassen, aber das braucht natürlich Zielsicherheit und Koordination.
2: Man muss immer schauen, ist das Gelände, geht es nach oben, geht es nach unten, wo rennt das Wasser hin, wo ist der Wind, wenn man das Wasser ablässt, weil natürlich das Wasser sich auch ein bisschen vernebelt. Da muss man schon relativ viel spielen, wenn man die Geschwindigkeit vom Hubschrauber anpassen kann, die Höhe, wo man abwirft und auch je nachdem, was brennt. Wenn jetzt zum Beispiel ein Baum brennt, ist es um einiges schwieriger, den jetzt zu löschen, als wenn jetzt unter Anführungszeichen nur das Gras brennt, weil das einfach leichter ausgeht. Aber so ein Baum, wenn der mal brennt, da kann man schon richtig viel Wasser draufschütten und der brennt trotzdem weiter.
1: Ja, zuletzt ist er jetzt an 4 Tagen hintereinander gegen die Flammen geflogen. Und man muss sich ja vorstellen, immer das Feuer vor Augen und diese unvorstellbare Gluthitze.

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1: Am Mikrofon ist Hans-Jürgen Peer. Guten Morgen. Bei der Wehrdienstreform sind noch viele Fragen offen. Die Regierung hat sich am Montag geeinigt, dass zu den 6 Monaten Grundwehrdienst 3 Monate Übungen dazukommen. Wie viel das kosten wird, ist aber unklar. Und auch, woher das Geld dafür kommen soll, berichtet Peter Daser.
2: Zu den Kosten der Wehrdienstverlängerung gibt es bisher nur eine Schätzung der Wehrdienstkommission, 200 bis 250 Millionen Euro pro Jahr. Das Hold steigt und Übungen kosten Geld. Genauere Angaben gibt es nicht, auch nicht zu einem verlängerten Zivildienst. Finanzminister Markus Marterbauer von der SPÖ sprach zuletzt von einem voraussichtlich niedrigen dreistelligen Millionenbetrag an Mehrkosten. Neues Geld gebe es dafür aber nicht. Aus dem Büro von Bundeskanzler Christian Stocker von der ÖVP heißt es, die Finanzierung der Wehrdienstreform werde erst verhandelt. Und von den NEOS hieß es, sollten die Mehrkosten im Budget des Verteidigungsministeriums nicht berücksichtigt sein, werde man sich an der Suche nach anderen Möglichkeiten der Gegenfinanzierung beteiligen.
1: In der Ukraine sind in der Nacht bei landesweiten russischen Luftangriffen mindestens 8 Menschen getötet worden. In Kiew und auch in Lviv ganz im Westen und Kryvyi Rih ganz im Osten sind russische Drohnen und Raketen eingeschlagen. Die USA haben erstmals seit fast einer Woche wieder Ziele im Iran bombardiert. Das US-Militär spricht von Vergeltung für die iranischen Angriffe gestern mit ballistischen Raketen auf US-Stützpunkte, die abgewehrt werden konnten. Bei US-Angriffen auf pro-iranische Milizen im Irak sind gestern mindestens 26 Menschen getötet worden. Mit der Hitze und der Trockenheit steigt auch in Österreich wieder die Waldbrandgefahr. Auch in Vorarlberg werden die Vorsichtsmaßnahmen verstärkt, berichtet David Preznik.
3: Vorarlbergs Natur ist schon so trocken, dass bereits ein einzelner Funke einen Waldbrand auslösen kann. Die 4 Bezirkshauptmannschaften haben deshalb eine Waldbrandverordnung für ganz Vorarlberg erlassen. Ab sofort ist es in allen Wäldern verboten, ein Feuer zu machen oder zu rauchen. Dieses Verbot gilt auch für alle Gebiete, an denen ein Feuer beispielsweise durch Funkenflug auf Wälder übergreifen könnte. Landeshauptmann Markus Wallner und Agrarlandesrat Christian Gantner bitten alle, sich unbedingt an dieses Verbot zu halten. Der Großteil der Waldbrände werde nämlich durch Unachtsamkeit von uns Menschen ausgelöst.
1: 2 Tage nach dem schweren Erdbeben in Japan ist die Zahl der Toten auf 28 gestiegen. Auf der südlichen Hauptinsel Kyushu werden unter den Trümmern eines eingestürzten Einkaufszentrums noch mehrere Menschen vermisst. Die große Nachfrage nach Computerchips hat den Gewinn des südkoreanischen Technologiekonzerns Samsung im 2. Quartal massiv steigen lassen, um mehr als 1.800% im Vergleich zum Vorjahr. Der Gewinn von Samsung hat sich also verneunzehnfacht auf umgerechnet knapp 54 Milliarden Euro. Das waren die Nachrichten mit Anselm Peer.
4: Das Wetter ist auch heißer als zuletzt.
5: Vor allem in der Früh stellenweise haben wir es heute sehr warm schon. In der Stadt Salzburg hat es 23 Grad. Sonst ist es aber schon noch kühler. Großalsins 13 und in Tamsvik 15 Grad. Und die Temperaturen gehen heute rauf auf 31 bis 37 Grad. Es scheint die meiste Zeit die Sonne. Ab Mittag bilden sich dann wieder mehr Wolken, vor allem über den Bergen. Und die Gewitterneigung ist in Summe gering, aber so lokale, punktuelle, kräftige Gewitter kann man heute nirgendwo ausschließen. Und morgen dasselbe, genauso heiß wie heute.
4: Unser Blick auf die Straßen, 3 Minuten nach 7.
5: Also es ist nicht die Großaller Straße, die gesperrt ist, aber es geht ums Gemeindegebiet Großall, sondern die Rattersbergstraße ist nach einem Murenabgang gesperrt. Und die Zufahrt ist dort bis zum Haus Nummer 9 möglich, das wissen wir jetzt ganz exakt. Eine Umleitung ist aber dennoch nicht möglich.
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4: Lustiges Urlaubsgeräusch raten. Die erste. Gut, das ist nur leicht. Das ist der Zeltnachbar am Campingplatz.
5: Was ist das?
4: Flipflops.
5: Ah, Flipflops.
4: Ein typisches, habe ich selber aufgenommen. Ein typisches Urlaubsgeräusch.
5: Der Hischlapfgang.
4: Und jetzt, echt nicht leicht? Klären wir gleich.
5: Da bellt der Hund im Frachtraum.
4: Mei, hoffentlich nicht. Nächstes Urlaubsgeräusch, Live-Konzert Eros Ramazzotti. Ist das nicht der Song, den er für seine Kleine aufgenommen hat?
5: Nein, damals 1986 hatte er noch keine Tochter. Die Aurora ist erst viel später geworden. Und der Song heißt dann auch Aurora, aber es ist nicht der.

0: So, aber jetzt noch einmal zurück zu unserem Urlaubsgeräusch. Nein, nicht zu dem. Meine Güte, Schlapferl, na das meine ich. Wo hat man das schon mal gehört? Wer im Flieger unterwegs war, weiß, was das ist, ne? Hört man immer gerne mal vorm Abflug, weiß ich nicht warum, das ist dieses...
1: da wird dieses, irgendwas eingestellt, oder?
0: Ja, das klingt so, wie wenn man mit nassen Finger über Scheiben fährt, oder... Auf jeden Fall unser Schlaumeier, Raphael Obermeier, ist, glaube ich, das erste Mal in den Urlaub geflogen, aufgeregt wie ein kleines Kind, und hat es natürlich auch gehört und hat sich dann natürlich gefragt, warum macht ein Flugzeug diese komischen Geräusche?
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4: Macht das Flugzeug vor dem Start dieses Geräusch hier? Wenn Sie das nächste Mal im Airbus sitzen und kurz vor dem Start dieses Geräusch hören, entspannt bleiben, das ist ein gutes Zeichen. Es kommt von der sogenannten Power Transfer Unit, kurz PTU. Das ist ein Teil des Hydrauliksystems im Flugzeug. Mit der Hydraulik werden zum Beispiel die Bremsen, die Landeklappen, das Fahrwerk oder die Steuerung bewegt. Ein Airbus hat mehrere unabhängige Hydrauliksysteme. Die PTU sorgt dafür, dass der Druck zwischen diesen Systemen ausgeglichen bleibt. Und genau dabei entsteht dieses ungewöhnliche Geräusch. Klingt ein bisschen wie ein bellender Hund oder wenn jemand mit einem nassen Finger über eine Glasscheibe fährt. Für das Flugzeug bedeutet es aber, alles funktioniert.
3: Ah, deshalb ist es so.
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0: Lieber ist mir dieses Bing. Dann gibt's meistens.
1: Abschnallzeichen.
0: Dann gibt's meistens was zum Essen, oder?
1: Ah, Erkältungsgetränke.
0: Erfrischungsgetränke. Erkältungsgetränke gibt es dann wieder.
1: Hast du, wenn du aus dem Flieger aussteigst, nach dem Klima.
0: Oh nein. Ja,

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6: Hobby-Meteorologe Raimund Schöneigner hat uns in der Nacht wieder eine Nachricht geschrieben. Überschrift: rekordverdächtige Niederschläge?
7: Naja, es stimmt ja. Es sind so extreme Trockenphasen, wie es es halt jetzt wirklich schon lange nicht mehr gegeben hat. Und da kann man dann schon mal auch kurz in sich gehen und wir auch darüber reden, weil die inneralpinen Trockentäler gestern Nachmittag und vor allem dann am Abend, also da, das sind schon beachtliche Mengen, die da in kurzer Zeit an Niederschlag zusammengekommen sind. In Rauris, in Großaal, also in Rauris hat es in einer Stunde über 50 Liter geschüttet. Nach zwei Stunden waren es dann schon 67 Liter. Großaal auch nach einer Stunde 41. Da hat es ja dann einen Murenabgang noch dazu gegeben, wo jetzt noch gesperrt ist. Bad Hofgastein hingegen nur 12,8 Liter. Und alles nicht so weit auseinander, aber doch so beachtliche Unterschiede und dazu noch starker Wind. Also zu solchen Ereignissen kann es natürlich jetzt auch in den kommenden Tagen kommen, dass einfach punktuell wirklich so extrem starke Unwetter niedergehen. Und in nicht allzu weiter Ferne tut sich gar nichts. Also das sind wirklich so ganz regionale Geschichten weiterhin. Es wird extrem heiß. Die Hitze baut sich heute recht schnell auf. 31 bis 37 Grad. Das wird es auch morgen bekommen. Und am Wochenende dann aber das Ganze in etwas abgeschwächter Form, zumindest von den Temperaturen her. Da sind in erster Linie mehr Wolken dabei. Und das ist dann auch im gesamten Bundesland mit kräftigen Gewittern und Schauern zu rechnen.

0: In 7:58 am Donnerstag. Haben Sie Lust auf einen wunderbaren Sommerausflug? Dann jetzt gerne wieder mitraten.
1: Heute wird es historisch, denn ich besuche ein sehr altes Gebäude.
0: Ist nicht meine Wohnung, das kann ich gleich sagen. Das älteste noch bestehende Gebäude in Salzburg wäre das Stift St. Peter. Das ist es nicht. 0662 823 823 oder auf Hinweis Nummer 2 warten.

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1: Skifahrer nach tödlichem Zusammenstoß mit Tourengeher vor Gericht. Rechnungshof soll Tourismusverbände selbstständig prüfen können. Und das Wetter bringt heute viel Sonnenschein. 7:30 Uhr am Donnerstag, dem 30. Juli, begrüßt sie Isabel Gunzer. Mehrere Unwetter haben am Abend für zahlreiche Feuerwehreinsätze gesorgt. Unter anderem im Gasteinertal in

0: in Rauris und in Großaal. Dort ist eine Mure auf die Rattersbergstraße abgegangen. Mehrere Häuser sind in diesem Bereich derzeit nicht erreichbar. Ein Blitzschlag hat in Großaal außerdem einen kleineren Waldbrand ausgelöst. Mit Hilfe eines Hubschraubers konnte das Feuer auf rund 1700 Metern Seehöhe aber rasch gelöscht werden. Ein Skifahrer aus dem Pongau muss sich heute wegen grob fahrlässiger Tötung eines Tourengehers am Salzburger Landesgericht verantworten. Der Unfall hat sich im vergangenen Februar im Skigebiet Marieralm ereignet. Im Bereich einer Geländekuppe sind der 20-jährige Skifahrer und der 65-jährige Tourengeher aus dem Pinzgau kollidiert. Tanja Gelitzki berichtet.
1: Vor der Geländekante warnt ein Schild mit der Aufschrift Achtung langsam vor der Gefahr. Trotzdem springt der 20-jährige Skifahrer laut Anklage mit zu hoher Geschwindigkeit über die Kuppe bei der Schwarzeckalmabfahrt. Unterhalb der Kuppe ist der 65-jährige Tourengeher unterwegs. Durch die Kollision werden beide schwer verletzt und per Helikopter in Krankenhäuser gebracht. Der 65-jährige erliegt seinen schweren Verletzungen im Spital. Der 20-jährige Pongau muss sich deshalb heute wegen grob fahrlässiger Tötung vor Gericht verantworten. Das Gesetz sieht hier einen Strafrahmen zwischen 6 Monaten und 5 Jahren Haft vor. Die örtlichen Bergbahnen haben im Februar betont, dass in diesem Bereich Tourengehen bei Einhalten der Regeln erlaubt sei, aber auch eine alternative Route auf einer nicht geöffneten Piste verfügbar gewesen sei. Der Fall hat im Frühjahr auch Diskussionen befeuert, in Skigebieten die Bereiche von Tourengehern und Pistenfahrern klarer zu trennen.
0: Ein 28-jähriger Motorradlenker ist gestern in Abtenau schwer verletzt worden. Der Oberösterreicher ist auf die Gegenfahrbahn geraten und frontal mit dem PKW eines 58-jährigen Ungarn kollidiert. Der 28-jährige ist nach der Erstversorgung vom Team eines Rettungshubschraubers ins Krankenhaus nach Schwarzach gebracht worden. Der ungarische PKW-Lenker sowie seine 2 Mitfahrer sind ebenso verletzt worden. Die KPÖ und jetzt auch die SPÖ fordern, dass der Landesrechnungshof Tourismusverbände künftig selbstständig prüfen kann. Beide Parteien wollen im Landtag einen entsprechenden Antrag einbringen. Spätestens seit dem Wirbel im Tourismusverband Hallein sei klar, dass die derzeitigen Möglichkeiten erweitert werden müssen, sagt SPÖ-Landtagsklubchef Max Maurer. Salzburgs Landesrechnungshofdirektor Ludwig Hildinger schlägt in dieselbe Kerbe.
2: Die aktuelle Diskussion in Hallein angestoßen, aber auch wenn ich nach Saalbach-Hinterglemm blicke, ruft eigentlich danach, dass man hier die entsprechende Finanzkontrolle durchführen sollte, nämlich die Verwendung jener Gelder, die über diese Zwangsmitgliedschaft eingehoben werden, die auch aus Landesabgaben diesen Institutionen zugeführt werden. Und das gehört einfach kontrolliert,
0: sagt Landesrechnungshofdirektor Ludwig Hillinger. In einem Wohnhaus beim Salzburger Hauptbahnhof sorgen Obdachlose und Drogenkranke seit Jahren für massive Probleme. Zusätzliche Sicherheitsmaßnahmen treiben die Betriebskosten für Eigentümer und Mieter in die Höhe. Jetzt prüft die Stadt, ob sie sich an den Investitionen für weitere bauliche Sicherheitsmaßnahmen beteiligen kann. Christine Hackenbuchner berichtet.
3: Nächtlicher Wachdienst, zusätzliche Reinigung und eine modernisierte Schließanlage. Laut Hausverwaltung kosten die Sicherheitsmaßnahmen für das Wohnhaus mehr als 800.000 Euro pro Jahr. Wohnungseigentümerin Franziska Walderdorf fordert deshalb, dass Hausverwaltung, Behörden und Politik gemeinsam an einer Lösung arbeiten.
4: Eine Eigentümergemeinschaft alleine, die schafft es nicht. Deswegen hast du ja eine Hausverwaltung, die vertritt ja deine Interessen. Du hast eine Behörde, die von Steuern gezahlt wird, von unseren Steuern, die deine Interessen vertreten soll und für deine Sicherheit zuständig ist. Ihr scheitert ja an jeder Situation. Keiner will was tun. Alle sind überfordert, aber alle werden bezahlt.
3: Jetzt kommt Bewegung in die Sache. SPÖ-Gemeinderat Vincent Pulter sagt, Bürgermeister und Parteikollege Bernhard Auinger habe Bereitschaft signalisiert, sich im Rahmen der rechtlichen und finanziellen Möglichkeiten an den Kosten für Umbauten zu beteiligen, damit keine hausfremden Personen mehr ins Gebäude gelangen. Pulter zeigt sich zuversichtlich, dass sich die Lage bessern kann.
5: Ich bin schon guter Hoffnung, warum, wenn jetzt der Bürgermeister der Stadt Salzburg auch gesagt hat und die Bereitschaft erklärt hat, ja, wir werden prüfen, ob wir einen finanziellen Beitrag leisten können, dann glaube ich, sind das so gute Vorzeichen, wie wir sie in den letzten 25 Jahren nicht hatten.
3: Der nächste Lokalaugenschein ist für den 19. August geplant.
0: Während die Zahl der Verletzten im Straßenverkehr österreichweit ihren Höchstpunkt seit 2019 erreicht hat, ist sie in Salzburg gesunken. Konkret um gut 10% in den ersten 3 Monaten heuer verglichen mit dem Vorjahr. Das ergeben Auswertungen der Statistik Austria. Salzburg ist neben Wien das einzige Bundesland, in dem es einen Rückgang gibt. Anders bei der Zahl der Verkehrstoten. Heuer sind schon 7 Personen auf Salzburgs Straßen ums Leben gekommen. Im Vorjahr waren es 3. Und damit noch zum Sport. Zwei Heimspiele und ein Auswärtsspiel hat die Auslosung der zweiten ÖFB-Cup-Runde für die verbliebenen drei Salzburger Teams gebracht. Der FC Red Bull Salzburg gastiert beim SKN St. Pölten und damit bei einem Spitzenteam der zweiten Liga. Zweitligist Austria Salzburg bekommt es in Max Glan in einem liga-internen Duell mit der Vienna zu tun. Der vom Ligabetrieb ausgeschlossene Bischofshofener Sportclub empfängt im Ausweichstadion in Leoben den Cup-Finalisten der Vorsaison und Bundesligisten Altach. Gespielt wird die zweite Cup-Runde zwischen 4. und 6. September. Und wie das Wetter heute wird, das weiß jetzt Claudia Schneider.
6: Ja, sonnig und heiß in erster Linie.
7: Das weiß ich auch, wie es heute wird.
6: Ja, da brauchen wir jetzt alle gar keine Meteorologen sein, dass wir das erahnen. Es lässt sich ja von der Früh weg schon sehr warm an. 31 bis 37 Grad werden es dann heute am Nachmittag sein. Ab Mittag bilden sich dann wieder größere Haufenwolken und über den Bergen Quellwolken. Daraus können heute wieder lokale Regenschauer und auch kräftige Gewitter sich entladen, speziell im Lungau entlang der Hohen Tauern. Ausschließen kann man sie aber im gesamten Bundesland nicht. Und morgen dann ganz ähnlich wie heute. Es wird wieder so heiß, 37, 38 Grad. Morgen und wieder punktuelle Schauer, aber in Summe einfach grundsätzlich geringe Gewittergefahr und viel Sonnenschein. In Bischofshofen hat 16 Grad, in der Stadt Salzburg 23, in Abtenau 19.
7: Ein Murenabgang in der Nacht bringt Behinderungen.
6: Ja, im Gemeindegebiet Großall, die Sperre der Rattersbergstraße, da ist die Zufahrt eben nur bis zur Haus Nummer 9 ganz exakt möglich. Eine Umleitung ist hier nicht möglich. Wir wünschen weiterhin gute Fahrt, sonst ist uns nichts gemeldet worden.
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0: So Leo, jetzt bitte noch einmal von vorn.
1: Heute wird es historisch, denn ich besuche ein sehr altes Gebäude.
0: Okay, das wissen wir schon. Zweiter Hinweis.
1: Es wird auch märchenhaft, denn an meinem heutigen Ziel ist bereits ein Märchen gedreht worden.
0: Oh, 0662 823 823. Fahr nicht fort, find den Ort.

0: Der Thomas Huber weiß, wie sich Regen anfühlt. Er ist nämlich aus Rauris, da hat es heute in der Nacht ordentlich gewaschelt. Schönen guten Morgen.
1: Guten Morgen.
0: War was los in der Nacht, oder?
1: Ja, schon frei, also.
0: Ja.
1: Die Sonnenblumen sind leider alle umknickt.
2: Oh, nein.
0: Nein, das tut mir leid. Vielleicht kann ich es mit einem kleinen Ausflug wieder gut machen. Sie haben unsere beiden Hinweise gehört. Wo glauben Sie, geht's hin?
1: Ich glaube, dass wir in Lungau fahren, zu der Burg Matterndorf.
0: Wieso glauben Sie das? Warum glauben Sie das?
1: Wir sind da 2008 oder 2009 als Kinder einmal durchgefallen. Und da haben sie das irgendwas ein Märchen. Rat, bitte mal halt ein.
0: Ja, sie büten sie es richtig ein!
1: Sehr gut!
0: Als kleiner Trost für die Sonnenblumen gibt's für Sie
3: ein Ticket für 2 Erwachsene und 2 Kinder für die Burg Matterndorf. Zur Verfügung gestellt von den Salzburger Burgen und Schlössern.
0: Und wenn es ums Märchen erzählen geht, kennen Sie die Claudia sehr gut aus. Was war denn das für Märchen, das dort dran haben? Weißt du das zufällig?
2: Nein, ich weiß das leider nicht.
0: Na? Sie wissen es auch nicht, Herr Huber.
1: Nein, ich weiß es auch nicht. Ich glaube, dass das ein deutsches Filmteam war, wo ich mich nicht alles täuscht.
0: Okay.
2: Nein, wir 3 Ahnungslose.
0: Wir werden es recherchieren.
2: Super Runde.
0: Aber ist ja gut, dann kann man wenigstens was rausfinden, wenn
2: richtig.
0: Man dort ist. Herr Huber, ich wünsche einen schönen Ausflug. Alles Gute
1: Dankeschön.
0: Ihnen. Und mögen die Sonnenblumen im nächsten Jahr wieder wachsen.
1: Ja, hoffentlich.
0: Alles Gute Ihnen. Dankeschön.
1: Gut. Danke, wieder.
0: Und nächste Chance bereits morgen in Guten Morgen Salzburg.

0: Jetzt habe ich natürlich nachgeschaut. Dornröschen wurde gedreht auf der Burg Mauterndorf. Und ich kann mir vorstellen, es ist schon angenehm kühl auf so einer Burg. Die haben nicht einmal Fenster gehabt damals, ne? Oder schon? Oder nein?
1: Ja.
0: Oder? Nur so Fenster ohne Glas halt.
1: Die Schlösser ohne Fenster, das waren dann immer diese Horrorfilme, die sie da draht haben, oder?
0: Das waren Burgen. Auf jeden Fall zieht es da schön durch.
1: Herrlich, ja. Nicht jeder hat leider so die Gelegenheit, dass er in einem Schlösschen wohnt. Wir geben uns einfach mit normalen Häusern zufrieden, Wohnungen, Büros. Da kann man überall gut durchlüften in der Nacht. Jetzt stellen wir uns aber vor, wir sind bei 37 oder 38 Grad am Campingplatz, schlafen vielleicht in einem Zelt oder in einem Wohnwagen.
0: Nein, stell mir nicht vor.
1: Da knallt den ganzen Tag die Sonne drauf, also da ist es dann so richtig heiß drinnen. Die Campingplätze sind gut gefüllt in Salzburg. Gäste sind von überall da, genießen den Sommer. Und natürlich auch gut, dass es so heiß ist, dass wir Sommer im Sommer haben. Aber es ist natürlich schon, geht jeder mit Temperaturempfinden einfach anders um.
2: In mijn zelt is het niet heiß. Ik steh onder een baum, ik heb alles offen en het blijft kühl. Je kunt het ruhig mal proberen. In mijn zelt is het niet heiß. In de nacht heb ik sogar met dikke winterschlafzakken gehad, weil het sonst zu kalt war.
3: Als camper sollte man halt genügsam sein. Man darf natürlich kein Fünf-Sterne-Hotel erwarten, ne?
4: Mein Zelt ist tagsüber so nicht so zu begehen, immer nur ganz kurz, aber nachts ist kühl genug und dann kann man gut schlafen.
5: It's terrible. When I wake up in the morning, it's like a sauna. The tent is now in the sun and it's extremely hot in there.
1: Ja, wie in der Sauna, sagt dieser Camper aus den Niederlanden. So extrem heiß ist es in seinem Zelt. Also wahrscheinlich verlagern da manche ihre Betten sogar ins Freie. Ist natürlich in so Vollmondnächten, wie wir es jetzt hatten, oder auch in der kommenden Nacht oft klare Nächte, richtig schön.
0: Ja, genau, das wäre was für die. Aua, aua, was ist das? Was ist das für die? Au, au, au.
1: So sind wir.
0: Na, so bist du.
1: Okay, so bin ich.

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10: Am Mikrofon ist Anselm Peer. Guten Morgen. Bei einem Murenabgang in der Tiroler Gemeinde Sölden sind am Abend Straßen, Brücken und Autos beschädigt worden. Keller und Tiefgaragen wurden überflutet. Verletzte gibt es zum Glück aber nicht, sagt der Tiroler Feuerwehrinspektor René Staudacher.
11: Ja, es gab gestern einen AT-Alert, wo dann die Bevölkerung alarmiert wurde. Gegen 6 Uhr ist die Gemeindeeinsatzleitung gemeinsam mit der Feuerwehr wiederum eine Lagebeurteilung durchgeführt und wir haben jetzt nur unter Anführungszeichen infrastrukturelle Schäden, zum Glück keine Personenschäden. Es war kurzzeitig sehr dramatisch. Die Bewohner haben sich dann in die Obergeschosse verbringen müssen, weil wir nicht gewusst haben, wie sich die Flutwelle und die Moore entwickelt. Aber zwischenzeitlich konnte zum Glück die Lage wiederum entspannt beurteilt werden und wir sind jetzt sehr optimistisch, dass wir dann die Schäden dann entsprechend dann wieder aufräumen können.
10: Auch in Salzburg haben Unwetter und Murenabgänge zu zahlreichen Feuerwehreinsätzen geführt. 6 Monate Grundwehrdienst plus 3 Monate Truppenübungen. Das ist das neue Wehrdienstmodell, auf das sich die Regierung geeinigt hat. In der Praxis dürften daraus 8 Monate Dienst am Stück werden, denn 2 Übungsmonate dürften direkt an den Grundwehrdienst angehängt werden und eines dann verteilt auf die nächsten Jahre. Müsste das Modell also ehrlicherweise nicht 6+3, sondern 8+1 heißen? Dazu sagt Verteidigungsministerin Claudia Tanner von der ÖVP.
12: Viel besser gefällt mir, das Modell ist jetzt das Modell Dienst für Österreich. Das gefällt mir am besten. Ob man dazu jetzt sagt 8+1, 6+3, das ist wieder eine andere Frage. Wichtig ist, dass es sinnvoll ausgestaltet ist. Und unsere Leute sagen, es macht sehr viel Sinn, direkt an die Grundausbildung, die Truppenausbildung anzuschließen und dann die Milizübungen über einen Zeitraum von 10 Jahren. Das bringt auch eine Planbarkeit.
10: Wie viel die Wehrdienstreform kosten wird, ist noch unklar. Laut Schätzungen etwa 250 Millionen Euro pro Jahr. Das Verteidigungsministerium werde das sicher nicht alleine bezahlen, sagt Tanner. FIFA-Präsident Gianni Infantino sorgt in der Fußballwelt für einen Aufschrei. Er will Teile der Fußball-WM an Großinvestoren verkaufen und damit Milliarden einnehmen. Der Sportvorstand des FC Bayern, Max Eberl, sagt dazu:
13: Der Fußball gehört uns nicht. Das ist ein Spiel. Momentan habe ich das Gefühl, die FIFA ist dafür da, nur Profit zu machen. Mich ekelt das. Aber wenn es so weit kommt, dann wäre ich tatsächlich auch dafür, dass wir als Europa dann auch eine starke Stirn bieten und sagen, nee, da machen wir nicht mit. Es fühlt sich echt beschissen an.
10: Ja, Daniel Kulowitz, wie wollen denn die Kritiker gegen Infantinos Pläne vorgehen?
14: Ja, die UEFA plant offenbar noch diese Woche ein Dringlichkeitsmeeting, wo man auch über einen WM-Boykott beraten will. ÖFB und auch Deutschlands Verbandspräsident Bernd Neuendorf wollen sich gegen die Infantino-Pläne zur Wehr setzen.
15: Es geht auch darum, nicht nur in Dollarnoten zu denken. Der Fußball, wir dürfen ihn nicht zum Spielball von Investoren machen.
14: Infantino hat den 211 Verbänden eine Deadline bis Mitte September eingeräumt und lockt mit 35 Millionen Euro pro Verband. Das sind 4-mal so viel Einnahmen wie bisher.
10: Das waren die Nachrichten mit Anselm Peer.
16: Und jetzt gibt's das Wetter, das ist noch nicht verkauft, mit Claudia Schneider.
17: Zum Glück. Heute wird sehr schnell sehr warm. Es hat jetzt schon in der Stadt Salzburg 24 Grad. In Tamsweg sind es noch 15, in Bischofshofen 16 Grad. Und wir gehen heute rauf auf 31 bis 37 Grad. Es wird heute richtig heiß wieder. Viel Sonnenschein gibt's. Die Gewittergefahr ist an und für sich im gesamten Bundesland recht gering. Aber ja, punktuelle Gewitter kann man einfach ab dem späteren Nachmittag und zum Abend hin heute wieder nicht ausschließen. Und in der kommenden Nacht wird es dann großteils wieder gut abkühlen, aber Flachgau statt Salzburg, da wird es wahrscheinlich die nächste Tropennacht werden und morgen der nächste richtig heiße Tag, auch morgen wieder bis zu 37 Grad.
16: Und damit gleich der Blick auf die Straßen.
17: Panne im Baustellenbereich ist leider nie gut. A10 Richtung Villach zwischen Pasluek und Werfen, kurz vor dem Brentenbergtunnel, hat ein Auto eine Panne eben im Baustellenbereich und steht da jetzt am rechten Fahrstreifen.
16: Oh nein.
17: Es gibt hier Stau, der sich relativ schnell aufbaut. Und Großal, Sperre der Rathausberger Straße nach einem Murenabgang. Zufahrt ist nur beschränkt möglich, Umleitung überhaupt nicht. Gute Fahrt.
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16: Heute ist der Tag der Freundschaft. Was macht denn Freundschaft aus?
6: Vertrauen, Spaß, Verlässlichkeit. Dass man immer auf den anderen Rücksicht nimmt.
18: Dass man sich gegenseitig hilft.
19: Kontinuität, Vertrauen und Harmonie.
16: Verschwiegenheit ist auch noch ganz wichtig.
17: Ehrenkodex, ja.
16: Schauen wir uns gleich genauer an. Schönen guten Morgen.
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0: Drei bis vier enge Freunde hat jeder im Schnitt im Leben. 11, 12, 13 Leute sind da so im erweiterten Freundeskreis. Das sind die, die kommen und gehen.
1: Ja. Manchmal werden es weniger, dann werden es wieder mehr. Manche aber Türen schließen sich, neue öffnen sich. So ist es mit Freundschaften.
0: Und von diesen drei bis vier guten, besten Freunden ist jeder ein bisschen anders. Was? Da gibt es die Extrovertierten, da gibt es dann für jede Phase einen. Da gibt es die Stillen, dann gibt es die, denen man alles anvertrauen kann.
1: Es gibt einen Unterhalter im Freundeskreis und auf der anderen Seite natürlich auch den Stillen. Und du weißt dann immer, wenn du alle einlädst oder wer mit wem kompatibel ist. Und manchmal muss man überlegen und manchmal haust du die ganze Runden zusammen und es ist herrlich. Lustig.
0: Psychologin Patricia Göttersdorf verteilt die potenziellen Freundschaftskandidaten jetzt einmal für uns in 5 Kategorien.
2: Der Direkte.
3: Das ist der Einzige, der uns wirklich sagen darf, was denn so die Wahrheit wäre. Der darf uns durchaus sagen, dass wir Mundgeruch haben und wir werden jetzt nicht beleidigt zurückziehen, sondern wir werden ihm in Wahrheit ja unendlich dankbar sein, dass uns endlich einmal wer darauf aufmerksam gemacht hat, weil das ist ja doch um Gottes Willen so peinlich.
2: Der Diskrete.
3: Dem könnte man wirklich alles anvertrauen, bei dem ist das Geheimnis auch gut aufgehoben. Und es gibt ja viele Geheimnisse, die man am liebsten in die Welt hinaus posaunen würde und es eigentlich nicht erzählen kann. Aber wenn man dann zum Diskreten geht, weiß man, da kann man es erzählen und dort bleibt es einfach auch geparkt.
2: Der Optimist.
3: Der einfach, wenn man selbst so einen Durchhänger hat, der einen einfach aufmuntert, der einfach nach einem Gespräch, wo man so rausgeht, wo man das Gefühl hat, es ist alles halb so schlimm.
2: Der Unkomplizierte.
3: Das ist jemand, der nicht allzu viele Ansprüche stellt, der sehr flexibel ist, der beständig ist. Das sind so diese Schweigefreunde. Also wo man gemeinsam was unternehmen kann, der auch nicht jetzt permanent spricht, sondern wo man wirklich das Gefühl hat, allein wenn der da ist, wenn der neben einem sitzt oder wenn man Urlaub macht oder was auch immer, mit dem lässt sich's gut aushalten, auch ohne große Worte.
2: Und der Ungewöhnliche.
3: Damit ist gemeint, dass man vielleicht einerseits gleiche Interessen hat, aber dass man sich vielleicht unterscheidet, sei es durch das Alter oder durch eine andere Kultur oder so ganz eine andere Weltanschauung. Denn oft hat man ja Freunde also aus dem beruflichen Umfeld, also man ist sich da einfach sehr ähnlich und da ist sehr wohltuend und erholsam, jemanden zu haben, der das Leben ganz anders sieht.
0: Wir lieben alle den Schweigefreund. Weil reden darf man selber genug.

0: Salzburgs Tierheime sind völlig überfüllt. Natürlich immer in den Ferien in Hallein beispielsweise herrscht absoluter Aufnahmestopp.
1: Bitte?
0: In Hallein herrscht Aufnahmestopp.
1: Ja, Tierheim. Grund ist aber nicht die Urlaubszeit, sondern die vielen wilden Katzenbabys, die dort landen. Das Tierheim Hallein platzt wirklich schon aus allen Nähten, ob Frau Ursula Lochmann.
2: Wir sind momentan alle, wie wir da sind, total überfordert. Ich habe gestern eine Mutterkatze bekommen mit 4 Jungen, die sind spritzwild, die kann man nicht anrühren. Das ist jetzt nur eine Handvoll von, glaube ich, 40 Kitten, die wir jetzt gerade da haben. Wir sind momentan so weit, dass wir in großen Hundeboxen schon die wilden Kitten drinnen haben, damit wir sie zähmen können, weil sonst kommt man die nicht an. Wir haben einfach keinen Platz mehr und wir haben jetzt auch Aufnahmesperre für die nächsten 2-3 Wochen.
1: Na, das Problem ist jetzt nicht mehr so wie früher in der Sommerzeit, dass die Haustiere ausgesetzt werden, sondern in dem Fall sind es wirklich die unkontrollierten Freigängerkatzen, die für so eine Vermehrung sorgen.
0: Sag einmal.
2: Wir haben jetzt so einen Fall in Elsbeten zum Beispiel, da haben wir jetzt 15 Katzen kastriert. Jetzt sind schon wieder so viele neue da, wir wissen nicht, wo sie herkommen. Es kann natürlich auch sein, dass das private Katzen sind, die da auch kommen und gefüttert werden. Aber es kann auch sein, dass die von irgendeinem Bauern wieder zurückkommen, der nicht kastriert hat und da wieder die Jungen kriegen.
1: Ja, auch bei der Pfotenhilfe Lochen im Tierheim Theo in Seekirchen oder auch im Tierheim Pinzgau in Bruck, da schaut's nicht anders aus. Dabei gäbe es ja eben die Kastrationspflicht. Was ist damit?
2: Kastrationspflicht, ja, das stimmt, aber wer kontrolliert es, wer kann es kontrollieren? Da haben wir gar nicht die Kräfte dazu. Es ist so, es reicht eine Katze, die sich irgendwo auf einem Bauernhof ansiedelt und es kommt ein Wurf mit 6 Jungen und da sind vielleicht 3 Weiberl, die in einem halben Jahr alle die ersten oder in 10 Monaten die ersten Jungen kriegen, na bravo, dann explodiert das. Es ist nicht selten, dass wir Bauernhöfe haben, wo wir sogar dort schon vor Ort kastriert haben, weil einfach 20, 25 Katzen da waren.
1: Aha, jetzt haben wir wieder bei den Streunern. Also der Appell der Tierschutzvereine ist einfach, bitte kastrieren lassen. Es gibt auch Subventionen vom Land für finanzielle Unterstützung.
0: Also die Katzen kastrieren lassen.
1: Allen anderen ist jetzt eh gerade viel zu heiß.

0: Zu meiner Rettung muss ich ja dazu sagen, an dieser Kastenkatze sind schon ganz andere gescheitert hier.
1: Diese Kastenkastraktionsaktion wird durch Spenden finanziert.
2: Die Katzenkastrationsaktion. Pardon, nochmal von vorne. Die Katzenkastraktion.

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2: Häuser nach heftigen Unwettern in Großal evakuiert. Zahl der Verletzten auf Salzburgs Straßen sinkt. Und das Wetter bringt heute viel Sonnenschein und Hitze. 8.30 Uhr am Donnerstag, dem 30. Juli, begrüßt sie Isabel Gunzer. Heftige Gewitter haben am Abend für zahlreiche Feuerwehreinsätze gesorgt. Besonders betroffen war die Gemeinde Großal. Zuerst hat ein Blitzschlag einen kleineren Waldbrand verursacht. Diese Löscharbeiten mussten am Abend aber abgebrochen werden, schildert Ortsfeuerwehrkommandant Josef Promegger.
3: Und während dem Abbruch für den Einsatz sind wir dann so viele andere Einsätze gerufen worden. Wir haben Murenabgänge gehabt, wir haben Überschwemmungen, Keller unter Wasser und wir haben sogar zwei Häuser evakuieren müssen gestern in Großal und einen Güterweg sperren aufgrund eines Murenabgangs.
2: Und seit den frühen Morgenstunden muss jetzt auch wieder ein Waldbrand gelöscht werden.

0: werden.
1: Der Hubschrauber löscht den Baum jetzt einmal äußerlich ab. Wir fliegen jetzt da Personen rauf mit Handwerkzeug und müssen das dann händisch aufarbeiten. Das heißt, das, was da oben brennt, das wird händisch auseinandergenommen, mit Löschrucksäcken gelöscht und wir werden dann noch einmal Nachlöscharbeiten mit Hubschrauber machen. Das ist momentan so geplant.
0: Am Vormittag wird außerdem der Geologische Dienst des Landes entscheiden, wie es nach dem Murenabgang auf der Rattersbergstraße weitergeht und wann die Bewohner wieder zurück in ihre Häuser dürfen. Ein Skifahrer aus dem Pongau muss sich heute wegen grob fahrlässiger Tötung eines Tourengehers am Salzburger Landesgericht verantworten. Der Unfall hat sich vergangenen Februar im Skigebiet Marieralm ereignet. Im Bereich einer Geländekuppe sind der 20-jährige Skifahrer und der 65-jährige Tourengeher kollidiert. Tanja Geletzki berichtet.
2: Vor der Geländekante warnt ein Schild mit der Aufschrift Achtung langsam vor der Gefahr. Trotzdem springt der 20-jährige Skifahrer laut Anklage mit zu hoher Geschwindigkeit über die Kuppe bei der Schwarzeckalmabfahrt. Unterhalb der Kuppe ist der 65-jährige Tourengeher unterwegs. Durch die Kollision werden beide schwer verletzt und per Helikopter in Krankenhäuser gebracht. Der 65-jährige erliegt seinen schweren Verletzungen im Spital. Der 20-jährige Pongauer muss sich deshalb heute wegen grob fahrlässiger Tötung vor Gericht verantworten. Das Gesetz sieht hier einen Strafrahmen zwischen 6 Monaten und 5 Jahren Haft vor. Die örtlichen Bergbahnen haben im Februar betont, dass in diesem Bereich Tourengehen bei Einhalten der Regeln erlaubt sei, aber auch eine alternative Route auf einer nicht geöffneten Piste verfügbar gewesen sei. Der Fall hat im Frühjahr auch Diskussionen befeuert, in Skigebieten die Bereiche von Tourengehern und Pistenfahrern klarer zu trennen.
0: Die KPÖ und jetzt auch die SPÖ fordern, dass der Landesrechnungshof Tourismusverbände künftig selbstständig prüfen kann. Beide Parteien wollen im Landtag einen entsprechenden Antrag einbringen. Spätestens seit dem Wirbel im Tourismusverband Hallein sei klar, dass die derzeitigen Möglichkeiten erweitert werden müssen, sagt SPÖ-Landtagsklubchef Max Maurer. Salzburgs Landesrechnungshofdirektor Ludwig Hillinger schlägt in dieselbe Kerbe.
3: Die aktuelle Diskussion in Hallein angestoßen, aber auch wenn ich nach Saalbach-Hinterglemm blicke, ruft eigentlich danach, dass man hier die entsprechende Finanzkontrolle durchführen sollte, nämlich die Verwendung jener Gelder, die über diese Zwangsmitgliedschaft eingehoben werden, die auch aus Landesabgaben diesen Institutionen zugeführt werden. Und das gehört einfach kontrolliert,
0: sagt Landesrechnungshofdirektor Ludwig Hillinger. Während die Zahl der Verletzten im Straßenverkehr österreichweit ihren Höchstpunkt seit 2019 erreicht hat, ist sie in Salzburg gesunken, konkret um gut 10% in den ersten 3 Monaten heuer verglichen mit dem Vorjahr. Das ergeben Auswertungen der Statistik Austria. Salzburg ist neben Wien das einzige Bundesland, in dem es seinen Rückgang gibt. Florian Hörmann berichtet.
4: Konkret waren es 28 weniger verletzte Unfallbeteiligte in Salzburg im ersten Quartal. Insgesamt waren es von Jänner bis März fast immer noch 550 Verletzte. Aber einen Ausreißer gibt es bei der Zahl der Verkehrstoten. Statt 3 im Vorjahr sind im Bundesland dieses Frühjahr 7 Menschen im Straßenverkehr gestorben. Die 2 häufigsten Unfallursachen bleiben Unachtsamkeit bzw. Ablenkung, dicht gefolgt von nicht angepasster Geschwindigkeit. Sie machen mehr als die Hälfte der Unfälle aus. Laut Statistik Austria ist auch das Anschnallverhalten weiter ein großes Problem, vor allem was die Schwere der Unfälle angeht. Fast jeder 5. Unfalltote auf Österreichs Straßen war nicht angegurtet. Und meistens schnallen sich Männer weniger als Frauen an. Generell sind Männer öfter an Verkehrsunfällen beteiligt und sie erleiden auch öfter schwere Verletzungen.
0: Zum Sport. 2 Heimspiele und ein Auswärtsspiel hat die Auslosung der 2. ÖFB-Cup-Runde für die Salzburger Teams gebracht. Der FC Red Bull Salzburg gastiert beim SKN St. Pölten und Zweitligist Austria Salzburg bekommt es in Max Glan in einem liga-internen Duell mit der Vienna zu tun. Der vom Ligabetrieb ausgeschlossene Bischofshofener Sportclub empfängt im Ausweichstadion in Leoben den Cup-Finalisten der Vorsaison und Bundesligisten Altach. Gespielt wird die 2. Cup-Runde zwischen 4. und 6. September. Und in der 2. Runde des Landescups hat sich der neu gegründete SC Bischofshofen am Abend im Elfmeterschießen gegen Mauterndorf mit 5:3 durchgesetzt. Und beim Wetter setzt sich heute wieder Sonne und Hitze durch. Claudia Schneider.
5: Ja, es wird heiß. 31 bis 37 Grad. An und für sich ein recht beständiger Tag heute, überwiegend sonnig. Aber einzelne Gewitter und Regenschauer können nicht ausgeschlossen werden. Und es kann mitunter auch sein, dass die wieder richtig kräftig ausfallen, wenn sie denn auftreten. Betroffen vermehrt das Bergland. Nach Norden hin sollte es auch heute noch ziemlich stabil bleiben, auch morgen. Erst am Wochenende besteht die Gewittergefahr dann im gesamten Bundesland. Da ist es dann nicht mehr ganz so heiß, aber immer noch mit Werten um die 30 Grad gut heiß. Und heute und morgen werden sie ja bis zu 37 Grad. Wir haben jetzt in der Stadt Salzburg bereits 26 Grad, in Bad Kastein 16 und in Zell am See 19 Grad.
6: 8.36 Uhr am Donnerstag. Jetzt schauen wir auf die Straßen.
5: Auf die A10, die Tauernautobahn Richtung Villach zwischen Passlurg und Werfen. Kurz vor dem Brendenbergtunnel hat ein Fahrzeug eine Panne im Baustellenbereich, steht am rechten Fahrstreifen. Sie brauchen ungefähr eine Viertelstunde hier länger. Ansonsten sind uns keine Staus oder Störungen gemeldet worden. Gute Fahrt.

0: Oft hilft dir schon ein Wort zum Abkühlen. Eishockey. Beim ehemaligen Serienmeister EC Red Bull Salzburg wird in der Vorbereitung intensiv trainiert nach dem frühen Saisonaus im letzten Jahr. Da wird man gerade ein bisschen neidisch auf einen Arbeitsplatz im Eisstadion. Barbara Schulz, guten Morgen. Wie viel Grad hat denn bei dir in etwa?
1: Wenn Sie sich das ungefähr vorstellen können, langärmelig angenehm. Schönen guten Morgen. Es wird aber natürlich auch ordentlich geschwitzt in der Kraftkammer auf dem Ergometer zurzeit. Aber wenn es für Thomas Raffel und David Kickert dann in die 12 Grad kühle Eishalle geht, in der Akademie in Liefering, dann kann das schon was.
2: Auf jeden Fall. Es ist so fein, wenn es draußen so heiß ist, dann kommt man in die Eishalle. Wenn ich da reinkomme, denke ich mir, herrlich.
3: Wir sind zwar in einer kühlen Halle, das stimmt. Das ist ganz kurz eine Abkühlung, aber dann wird sehr viel gelaufen. Ausrüstung hat man an und es wird sehr heiß drunter.
1: Ganz schön viel Feuer ist wieder da, vor allem nach dem frühen Saisonaus, schon im Viertelfinale, sagt Kapitän Thomas Raffel. Der ist mittlerweile 40 Jahre alt und geht weiterhin als Vorbild voran.
3: Das war einfach ein großer Ansporn, dass man wieder dorthin kommt, wo man eben vor diesen Niederlagen war. Und ja, das hat uns als Mannschaft gezeichnet und uns, glaube ich, diesen Push nach vorne gegeben, dass wir wieder noch härter an uns arbeiten müssen. Und wir starten jetzt wieder mit neuen Elan in die Saison.
0: Jetzt heißt ja alles neu. Neuer Trainer mit dem Kanadier Alan Letang. Neue Spieler, aber reicht das für eine neue Meisterschaft?
1: Da ist die Skepsis rundherum vor Saisonbeginn immer ein Begleiter bei den Fans, bei Experten, bei Medien. Sind die Verstärkungen gut genug? Wie groß ist denn das Fragezeichen bei den Spielern selbst, Tormann David Kickert?
2: Ja, am Anfang ist immer, da sieht man so, okay, bei den anderen Teams, boah, der ist dort. Und dann am Papier denkt man sich, puh, die werden schon richtig stark sein. Oder umgekehrt, da ist aber nicht viel passiert. Aber dann am Eis oder nach ein paar Spielen ist dann ein komplett anderes Bild. Also ich finde, vor der Saison, da würde ich nicht zu viel reinlesen.
1: Von den Neuzugängen, von vielen Jungen, die auch eine Chance bekommen sollen, können sich dann alle Interessierten schon bald selbst ein Bild machen. In 3 Wochen zum Beispiel beim Red Bull Salut-Turnier in Zell am See.
0: Und praktisch am Montag bei weit über 30 Grad, da gibt es in der Akademie in Liefering das erste Mannschaftstraining der Bullen auf Eis.

0: kleine Memo an mich selbst. Lieber Wolfi, beeil dich, wenn du die kleinen Mini-Mozarte im Mirabellgarten noch sehen willst, weil das wären offensichtlich nicht mehr. Alles, was nicht anbunden ist, bekommt Füße.
1: Das ist so, ja.
0: Verschwinden nach und nach, weil es einfach auch vielleicht ein lustiges Souvenir sind. An und für sich sollten sie ja genau einen Monat lang stehen. 90 von 230 sind schon weg.
1: Fast, ja.
0: Und wenn das so weitergeht, steht bis Ende August überhaupt keiner mehr.
2: Ganz schön süß, die Kleinen.
3: Da kann man nur sprachlos sein, weil notwendig hat es keiner.
4: Wirken tut auch nicht daheim.
1: Naja, das liegt natürlich dann im Auge des Betrachters. Aber die Reserven stehen jetzt auch schon draußen.
0: Wenn du so einen daheim hast, weiß ja jeder, dass
1: natürlich.
0: Du den Kleider hast.
1: Ja, wenn du in der Stadt mit dem spazieren gehst, weiß das jeder. Ui, die haben den mitgelassen.
0: Ach so.
1: Aber erfreuen sich viele dran. Auf jeden Fall, der Appell lautet stehen lassen und sich im Mirabellgarten dran erfreuen. Und das bringt uns auch noch zu einem anderen Appell und zu einer Erinnerung. Nicht vergessen, heute 18.30 Treffpunkt Uni Mozarteum. Wir brauchen in Summe 270 Musiker und Musikerinnen aller Art, die irgendein Instrument spielen und sei es einfach die Unterstützung ihrer Stimme und gemeinsam wird dann 30 Sekunden lang die kleine Nachtmusik gespielt oder eben gelalalat.
0: Gelalala. Es gibt einen Text, ich habe extra gestern nur E-Mail bekommen. Es gibt einen Text.
1: Romy Seidel, Lauchs und Martin Verdini haben die Wette ins Leben gerufen und wenn es auch nur 269 sind, ist die Wette verloren. Dann moderieren die beiden als Mozart und Nannerl das Festspielmagazin. Also wie sie wollen. Morgen in Guten Morgen Salzburg gibt es die Auflösung.
0: Beides irgendwie reizvoll.
1: Ja, sicher.
0: Beides lang.
1: Wir werden sehen.
0: Bis morgen.

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1: Am Mikrofon ist Anselm Peer. Russland hat die Ukraine in der Nacht wieder mit massiven Luftangriffen überzogen. Mindestens 8 Menschen sind dabei getötet worden, berichtet Ansgar Gersmann.
2: Der ukrainische Präsident hatte vor 9 Angriffen gewarnt. Er sollte Recht behalten. Auch in dieser Nacht heulen in seinem Land die Sirenen. In Kiew suchen die Menschen Schutz in den tiefen U-Bahn-Stationen. Normal gehe sie nur in eine Tiefgarage, doch die erscheine ihr angesichts der massiven Attacke nicht mehr sicher, sagt eine 45-jährige Buchhalterin. Als sie in den frühen Morgenstunden wieder hinaufgehen, hängt Rauch über der Stadt. Häuser sind beschädigt. Im Süden und im Westen des Landes haben sich mehrere Gebäude in brennende Ruinen verwandelt. Kiew appelliert an die westlichen Partner, fordert Unterstützung bei der Flugabwehr. Die Ukraine selbst versucht mit Drohnenangriffen auf die russische Energieinfrastruktur, die Kriegsmaschinerie des Nachbarlandes aus dem Takt zu bringen und nimmt in der Nacht erneut Standorte eines Online-Händlers ins Visier.
1: Verteidigungsministerin Claudia Tanner von der ÖVP lehnt eine Finanzierung der Wehrdienstreform aus dem Verteidigungsbudget ab. Der Aufbauplan des Bundesheeres bis 2032 dürfe dadurch nicht beeinträchtigt werden, sagt Tanner.
3: Das ist ein Konsens und ein Kompromiss, der gefunden worden ist. Was wir wollten, war das günstigere Modell. Und daher gehe ich davon aus, dass man die Finanzierung finden wird, nicht bei uns im Ressort, nicht ausschließlich bei uns im Ressort.
1: Zuerst muss aber mal feststehen, wie viel die Verlängerung des 6-monatigen Grundwehrdienstes um 3 Übungsmonate überhaupt kosten wird. Bisher gibt es nur Schätzungen. Die Wehrdienstkommission rechnet mit etwa 250 Millionen Euro pro Jahr. Bei den Waldbränden in Griechenland ist ein 3. Feuerwehrmann ums Leben gekommen. Er war auf der Halbinsel Peloponnes im Löscheinsatz. Auch auf der Insel Kreta sind 2 Feuerwehrleute gestorben. Dort mussten am Abend 8.000 Menschen vor den Flammen in Sicherheit gebracht werden. Der Boom künstlicher Intelligenz beschert dem Technologiekonzern Samsung wegen der großen Nachfrage nach Computerchips einen Rekordgewinn. Anleger sind aber vorsichtig und fragen sich, wie lang dieser Boom noch anhält. Volker Obermeier berichtet.
4: Selbst sehr gute Halbjahresbilanzen wirken kaum positiv auf die Kursentwicklung. Samsung in Südkorea etwa hat den Gewinn im Jahresabstand um den Faktor 19 gesteigert. Das hat zumindest den Absturz der vergangenen Tage gestoppt. Neben den großen Chipherstellern trifft die Entwicklung auch die US-Tech-Konzerne. Die Anleger zweifeln daran, dass sich die milliardenschweren Investitionen in KI-Rechenzentren und Anwendungen rentieren. Auch fürchten immer mehr Investoren, dass die Einnahmen zu gering ausfallen, um die Großprojekte finanzieren zu können. Da spürt derzeit etwa die Facebook- und Instagram-Mutter Meta. Und noch ein Punkt lässt die Anleger bei den etablierten Tech-Aktien vorsichtig sein. China holt im KI- und Halbleitergeschäft offenbar stark auf und verspricht günstigere wie bessere Produkte.
1: Das waren die Nachrichten mit Anselm Peer. Und jetzt zum Wetter.
5: Heiß wird der Nachmittag mit 31 bis 38 Grad. Zudem scheint vorerst meist die Sonne. Einzelne gewittrige Schauer sind im westlichen Niederösterreich bereits dabei. Ab Mittag werden Schauer und Gewitter dann etwas häufiger, speziell von Salzburg ostwärts. Teilweise weht heute mäßiger Südwind. Morgen dann noch eine Spur heißer bei bis zu 39 Grad. Am Vormittag meist strahlensonnig. Am Nachmittag speziell von Vorarlberg bis Kärnten und bis zum Innviertel teils kräftige Gewitter. So viel zum Wetter mit Nicola Biermeier.
6: Es ist 3:09, hier ist ORF Radio Salzburg mit der aktuellen Verkehrsinformation. Großaal, da gibt's eine Sperre. Die Rattersbergstraße, die ist nach dem Murenabgang gesperrt. Die Zufahrt, die ist momentan nur bis zum Haus Nummer 9 möglich. Eine Umleitung kann keine eingerichtet werden.
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6: Und da starten wir gleich rein mit... Ja, wer bist denn du jetzt? Wo kommst du bitte her? Eine Katze? Na gut, eine ist ja überschaubar. Ja, ist ja gut. Also eine Katze ist ja überschaubar. Wer momentan aber wirklich viel zu viele Katzen hat, schauen wir in ein paar Minuten uns an. Was machen wir jetzt mit dir? Und wie nennen wir dich? Wie wär's denn mit Juicy? Ja, das passt. Du bist ja so eine kleine Queen of Hearts.
7: Ja. 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

0: In den Tierheimen und Tierstationen wurlt's. Und zwar wurlt's vor Katzenbabys. Die wissen schon gar nicht mehr, wohin damit. Obfrau vom Tierheim Hallein Ursula Lochmann, warum ist denn gerade jetzt so die Kittenhochsaison?
1: Es ist so, im Frühling kommen die Katzenjungen auf die Welt. Der erste Wurf, den kann man noch gut vermitteln, weil über den Winter gibt es keine Kleinen, jeder wartet auf den Frühling, wenn es die Kleinen gibt. Wie gesagt, die ersten sind dann leicht vermittelbar und der zweite Wurf, so wie jetzt, also bei uns war es relativ ruhig bis Anfang Juni, Juli und jetzt haben wir jeden Tag, kommen sie herein, die Katzen.
0: Also für die nächsten 2-3 Wochen ist Aufnahmesperre, zumindest im Tierheim Hallein, da ist einfach kein Platz mehr.
1: Wir sind momentan alle, wie wir da sind, total überfordert. Ich habe gestern eine Mutterkatze bekommen mit 4 Jungen, die sind spritzwild, die kann man nicht anrühren. Das ist jetzt nur eine Handvoll von, glaube ich, 40 Kitten, die wir jetzt gerade da haben. Wir sind momentan so weit, dass wir in großen Hundeboxen schon die wilden Kitten drinnen haben, damit wir sie zähmen können, weil sonst kommt man die nicht an. Wir haben einfach keinen Platz mehr.
0: Und die Tierheime appellieren daher an die Katzenhalter, lasst eure Katzen kastrieren gegen die schon lange andauernde, unkontrollierte Vermehrung von Freigängerkatzen. Die Tierheime wissen wirklich nicht mehr, wohin damit.

0: Wenn Ihnen in dieser schon recht lange dauernden Woche mal das ein oder andere zu viel wird, dann machen Sie es doch einfach wie die Band Cars. Delegieren Sie. Lassen Sie mal wen anderen die Arbeit machen. So wie Rick Ocasek, der ist ja eigentlich der Sänger von der Band. Lässt aber bei Drive den Bassistensinger Benjamin Orr. Und der macht das mindestens genauso gut.
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7: Um 9.30 Uhr im Nachrichtenstudio Isabel Gunzer. Mehrere Unwetter haben am Abend für zahlreiche Feuerwehreinsätze gesorgt. Insgesamt 29 hat es im Pinzgau und im Pongau gegeben. Besonders betroffen waren die Gemeinden Rauris, Bad Gastein und Dorfgastein sowie Großaal. Dort mussten nach einem Murenabgang zwei Häuser evakuiert werden. Mittlerweile durften die Bewohner wieder in ihre Häuser zurück. Auch die Sperre der Straße ist wieder aufgehoben worden. Die Großaaler Feuerwehr ist aber derzeit im Einsatz. Auf rund 1700 Metern Seehöhe muss ein kleiner Waldbrand gelöscht werden. Auch ein Hubschrauber ist dort im Einsatz. In St. Johann in Tirol, nahe der Salzburger Landesgrenze, ist gestern ein Jugendlicher mit einem Traktor tödlich verunglückt. Der 16-Jährige war laut Polizei am frühen Abend mit dem Traktor mit zwei Anhängern auf der Hochkönig-Bundesstraße unterwegs. Das Gespann kam aus unbekannter Ursache über die Straße hinaus und stürzte dann in die Fieberbrunner Ache. Dabei hat sich der Jugendliche tödliche Verletzungen zugezogen. Die Stadt Salzburg nutzt die Sommerferien für umfassende Renovierungsarbeiten in ihren städtischen Schulen. 8 Standorte stehen im Fokus, darunter die Volksschulen Morzg und Liefering 2, wo Decken und Beleuchtungsanlagen erneuert werden. In der Volksschule Schalmoos wird das Dach saniert, ebenso in der Volks- und Mittelschule Pleinstraße. Dort bekommen die Schülerinnen und Schüler außerdem einen neuen Turnsaal. Und damit noch

0: Zum Wetter. Die Temperaturen klettern auf 31 bis 36 Grad. Dazu gibt es heute jede Menge Sonnenschein und nur ein paar Quellwolken. Morgen am Freitag steigert sich die Hitze dann noch einmal. Am Nachmittag hat es 32 bis 38 Grad. Dazu gibt es bis Mittag noch fast überall strahlenden Sonnenschein. Dann tauchen größere Quellwolken auf und vereinzelt können auch Gewitter niedergehen. Am wahrscheinlichsten sind die Gewitter dann morgen im Pinzgau, Pongau und im Lungau.
1: 9.32 Uhr, ganz genau, ORF Radio Salzburg mit der aktuellen Verkehrsinformation. Sie haben es bei Isabel Gunzer schon gehört. In Großal ist die Sperre der Rattersbergstraße aufgehoben. Die Straße ist jetzt wieder frei befahrbar. Aber eine andere Straße ist ein bisschen gesperrt. B311, die Pinzgauer Straße zwischen St. Veit im Pongau und Schwarzach im Pongau ist der Schönbergtunnel für Instandhaltungsarbeiten zu. Da ist aber eine Umleitung eingerichtet.
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1: Und das ist das Traumduo aus Italien schlechthin. Albano Garisi und Romina Power. Sempre, sempre.

0: Hey Little Girl in Radio Salzburg. Das ist Ihr Vormittag mit einer Band genannt Eishaus. Eigentlich auch eine gute Alternative bei diesen Temperaturen. Weil wer jetzt in den Süden fährt, ist fast schon selber schuld. 40 Grad aktuell auf Sizilien. Und auch bei uns hat es weit über 30 Grad. So mancher Salzburger, so manche Salzburgerin entfliehen der Hitze, indem sie einfach das Urlaubsziel etwas weiter nördlich verlegen.
1: Ich fahre mit Camper nach Norwegen. Da ist nicht so heiß.
2: Es ist sicher Überlegung wert.
3: Der Norden ist für mich eigentlich sogar der Favorit, weil die Tage sind nur um einige Stunden länger im Sommer und das ist jetzt zur Urlaubszeit einfach toll.
0: Ja, und das ist auch ein richtiger Boom. Viele fahren in den Norden, das weiß auch Reiseexpertin Elisabeth Roll. Gerade Schweden, Norwegen und Finnland stehen hoch im Kurs.
4: Da wird es natürlich nicht so heiß, gell. Ja. Da hat es Temperaturen um die 20 Grad, 22 Grad. Das ist schon spannend für Kunden, die wirklich der Hitze entfliehen wollen. Und natürlich auch, wenn man Richtung Nordkap mit einem Schiff rauffährt, da kann es auch sein, dass ja, kurz mal ein Schlecht.
0: Ja, dann Winterjacke einpacken statt den Flipflops oder die Haube statt der Taucherbrille. Eigentlich ein ganz lustiges Kofferpacken mitten im Sommer.

So, heute ist es soweit. Das Gespräch, auf das Sie sich schon seit Wochen vorbereiten. Wichtiger Termin beim Chef, Gehaltsverhandlung oder die Abgabe eines wichtigen Projekts. Ganz egal, was heute vor Ihnen liegt. Na klar sind Sie da ein bisschen nervös. Aber vergessen Sie nicht, was John Farnham seit 1986 predigt. Sie sind die Stimme. You are the voice. Sie schaffen das.

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3: Am Mikrofon ist Anselm Peer. Die neue Hitzewelle facht die Waldbrände in Südeuropa weiter an. In Frankreich, Spanien, Griechenland und der Türkei sind die Feuerwehren weiter im Löscheinsatz, berichtet Ansgar Gerstmann.
4: Haushoch lodern die Flammen in Frankreich in den Nachthimmel. Hunderte Feuerwehrleute sind im Einsatz, versuchen die Brände unter Kontrolle zu bringen. Hohe Temperaturen, niedrige Luftfeuchtigkeit und Winde erschweren nicht nur die Arbeit der Einsatzkräfte, sie könnten auch dazu führen, dass in Regionen, in denen das schlimmst überstanden schien, neue Brände entstehen. In Spanien sind die nächsten Stunden entscheidend, so Pedro Sanchez, der Ministerpräsident des Landes. Er ruft die Bevölkerung zu Wachsamkeit auf. Zwar hatte man die Brände um die Hauptstadt Madrid eindämmen können, doch im Osten des Landes wüten noch weitere Feuer. Auch Griechenland und die Türkei sind weiter von Bränden betroffen.
3: Die Ukraine hat in der Nacht wieder den größten russischen Versandhändler Wildberries mit Drohnen angegriffen. In zwei Logistikzentren sind Brände ausgebrochen. Bei russischen Luftangriffen in der Ukraine sind mindestens 8 Menschen getötet worden. Heute ist Erdüberlastungstag. Das heißt, die Menschheit hat für heuer bereits alle natürlichen Ressourcen verbraucht, die innerhalb eines Jahres nachwachsen können. Laut der Organisation Global Footprint Network, die den Tag jährlich berechnet, wären rechnerisch rund 1,7 Erden nötig, um den aktuellen Ressourcenverbrauch dauerhaft zu decken. Eine Rekordzahl an Bewerbungen gibt es für EU-Beamtenposten. Mehr als 170.000 Interessierte aus ganz Europa haben sich beworben, so viele wie noch nie zuvor. Das Auswahlverfahren dürfte im Herbst starten. Aus Brüssel berichten Hanna Lichner und Tim Kupal.
5: Eine sichere Anstellung, gute Aufstiegschancen und jeden Monat um die 5.000 Euro aufs Konto. Auch Österreich verzeichnet mit 1.705 Bewerbungen einen Rekordwert. Eine der Bewerberinnen, die 25-jährige Tirolerin Hanna Kriebach.
6: Ich habe europäische und internationale Politik studiert und ich würde gerne in dem Bereich arbeiten.
5: Zugleich ist Österreich in der EU-Verwaltung unterrepräsentiert, so der Direktor des Auswahlverfahrens Olivier Sall.
7: Austria belongs to the category.
5: Österreich gehört zu den am wenigsten vertretenen Ländern. Verglichen mit Einwohnerzahl und anderen Staaten könnte es mehr österreichische EU-Beamte geben. Nur 800 Bewerberinnen und Bewerber dürften dann tatsächlich eine Stelle bekommen. Das mehrstufige Aufnahmeverfahren soll voraussichtlich im Herbst stattfinden.
3: Bei immer mehr Bankomaten in Österreich bekommt man statt einem Höchstbetrag von 400 Euro nur mehr höchstens 200 Euro pro Abhebung. Wer mehr braucht, muss also zweimal abheben, was den Betreibern doppelte Transaktionsgebühren bringt. Die Nationalbank sieht das kritisch. Zwar sei das 400-Euro-Limit nicht verpflichtend, aber ein Standard, an den sich die meisten Bankomatbetreiber halten würden. Das waren die Nachrichten mit Anselm Peer. Und jetzt zum Wetter.
8: Heiß wird es heute mit 31 bis 38 Grad. Und für viele Stunden scheint die Sonne. Einzelne gewittrige Schauer sind bereits jetzt im Mostviertel dabei. Ab Mittag werden Schauer und Gewitter von Salzburg ostwärts etwas häufiger. Morgen dann noch eine Spur heißer bei 32 bis 39 Grad. Am Vormittag ist es meist strahlend sonnig. Am Nachmittag bilden sich speziell von Vorarlberg bis Kärnten und bis zum Innviertel ein paar teils kräftige Gewitter. Soviel zum Wetter mit Nicola Biermeier.
9: Es ist 3 nach 10, hier ist ORF Radio Salzburg mit der aktuellen Verkehrsinformation. B96, die Murtalstraße. Da gibt es eine Sperre zwischen St. Margareten im Lungau und Unternberg. Grund ist ein Unfall. Ausweichen ist über Pischelsdorf möglich.
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9: Und mit Sebastian Granditz und mit einem kleinen Fitnessprogramm. Geht schon Bockmaß. Die Pointer Sisters, I'm so excited. Ja, das bietet sich gerade dazu an, vielleicht ein paar Kniebeugen zu machen oder vielleicht ein paar Hampelmänner. Also jetzt nicht, dass ich der vollsportliche Typ bin, aber schaden kann es auf alle Fälle nicht. Oder wir lehnen uns einfach zurück und genießen den Song. Mitwippen unterm Schreibtisch gilt auch.
10: 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Nein, nein.

0: Keine halbe Stunde ist es her, dass wir hier in Radio Salzburg darüber gesprochen haben, dass es eigentlich eine gute Idee wäre, den vorherrschenden heißen Temperaturen im Urlaub Richtung Norden zu entfliehen. Und schon haben wir jemanden gefunden, die das gemacht hat. Radio Salzburg-Hörerin Astrid Dober ist gerade aus Skandinavien zurückgekommen. Ihr Sommerziel war heuer Norwegen.
1: Ich wollte eigentlich gerne Urlaub machen, wo es ein bisschen kühler ist, wird ein bisschen runterkommen. Und ich wollte lieber mal sowas wie frische Luft und gute Luft und draußen sein und einen Wald und das Meer spüren. Und da war mir Baden eigentlich gar nicht so wichtig. Insofern wollte ich einfach gerne auf in den Norden.
0: Norwegen, die Fjorde, der Wald und im Sommer endlos lange Tage. Ja, wegen der Mitternachtssonne. Das klingt alles schon sehr einladend.
1: Total. Ich war in verschiedenen Hütten und war angeln und war im Wald spazieren, ich war wandern, ich habe viel Beeren gepflückt und habe echt voll viel frische Beeren dann gleich eigentlich eine schnabuliert.
0: Ja, und überlaufen sind die nordischen Länder jetzt auch nicht unbedingt. Liegt wahrscheinlich auch daran, dass sie relativ teuer sind. Und das Wetter ist halt der große Joker. Das kann hinhauen, muss aber nicht.
1: Es ist halt einfach nicht so stabil. Also wenn man jetzt nur eine Woche Urlaub hat, kannst du immer Regenwochen erwischen. Das Risiko hat man einfach. Aber wenn das Wetter schön ist, hat es auch 30 Grad. Aber ich würde es auf jeden Fall empfehlen, weil es halt einfach ein bisschen entlastender ist. Also vom Gefühl her und von der Hitze her und vom Erlebnis her.
0: Ja, ich spüre es richtig. Ich denke, das kann ein richtiger Traumurlaub sein. Und dazu dann noch die Musik von Radio Salzburg. Perfekt.

0: Ein kleiner Spätzünder der Klaus Lage.
1: Tausendmal berührt.
0: Tausend und eine Nacht, also über 2,5 Jahre hat er gebraucht, bis er weiß, was er will. Aber dann hat's gefunkt. Das ist doch schön. Wir bleiben in der Kurve der ganz großen Gefühle, zusammen mit Chris de Burgh und seiner Lady in Red. Und dann werden wir aber den Schmusekurs verlassen. Romantisch bleiben wir aber mit Lola von den Kinks. Jetzt gleich in Radio Salzburg.

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4: 10.30 Uhr im Nachrichtenstudio Isabel Gunzer. Nach dem Murenabgang in Großal ist die Straßensperre wieder aufgehoben. Auch die Bewohner der evakuierten Häuser konnten mittlerweile wieder zurückkehren. Derzeit ist die Großaler Feuerwehr bei einem Waldbrand im Einsatz. Auf rund 1700 Metern Seehöhe muss ein kleinerer Brand gelöscht werden. Auch ein Hubschrauber ist dort im Löscheinsatz. Insgesamt hat es nach den Unwettern am Abend rund 29 Feuerwehreinsätze, vor allem in Ponga und Pinzgau, gegeben. Ein Skifahrer aus dem Ponga muss sich heute wegen grob fahrlässiger Tötung eines Tourengehers am Salzburger Landesgericht verantworten. Der Unfall hat sich vergangenen Februar im Skigebiet Mariaalm ereignet. Im Bereich einer Geländekuppe sind der 20-jährige Skifahrer und der 65-jährige Tourengeher kollidiert. Das Gesetz sieht hier einen Strafrahmen zwischen 6 Monaten und 5 Jahren Haft vor. Der Fall hat im Frühjahr auch Diskussionen befeuert, in Skigebieten die Bereiche von Tourengehern und Pistenfahrern klarer zu trennen. Während die Zahl der Verletzten im Straßenverkehr österreichweit ihren Höchstpunkt seit 2019 erreicht hat, ist sie in Salzburg gesunken, konkret um gut 10% in den ersten 3 Monaten heuer, verglichen mit den Zahlen des Vorjahres. Das ergeben Auswertungen der Statistik Austria. Salzburg ist neben Wien das einzige Bundesland, in dem es einen Rückgang gibt. Anders sieht es bei der Zahl der Verkehrstoten aus. Heuer sind schon 7 Personen auf Salzburg-Straßen ums Leben gekommen, im Vorjahr waren es 3. Zum Wetter. Die Temperaturen klettern heute noch auf 31 bis 36 Grad. Dazu gibt es jede Menge Sonnenschein und nur ein paar Quellwolken. Morgen am Freitag steigert sich die Hitze dann noch einmal. Am Nachmittag hat es 32 bis 38 Grad. Dazu gibt es bis Mittag noch fast überall strahlenden Sonnenschein. Dann erst tauchen größere Quellwolken auf und vereinzelt können dann auch Gewitter niedergehen. Am wahrscheinlichsten sind die im Pinzgau, Ponga und im Lungau.
5: 10.32 Uhr, ganz genau. Hier ist ORF Radio Salzburg mit der aktuellen Verkehrsinformation. Wir beginnen mit der B96 der Murtalstraße. Die ist nämlich gesperrt zwischen St. Margareten.

0: im Lungau und Unternberg. Grund ist ein Unfall. Ausweichen geht da über Pischelsdorf. Weiter auf die B311, die Pinzgauer Straße. Zwischen Taxenbach und Hunsdorf gibt es Stau und 15 Minuten Zeitverlust aktuell in beide Richtungen. Und Sie haben es bei Isabel Gunze in den Nachrichten gerade gehört, die Sperre in Rattersberg in Großaal ist aufgehoben. Die Straße, die ist da wieder frei befahrbar.
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0: Eher Vormittag am Donnerstag, dem 30.07. Eine wilde Nacht liegt hinter uns. Christian Resch von Geosphere Austria. Da war ganz schön was los in der Nacht. Und am Abend gestern.
1: Ja, kann man schon sagen. Kann man schon so sagen. Ich habe gestern dann die schöne Gewitterwolke von der Stadt aus überhaupt schon gesehen, die was da im Enzbangau und auch davor schon in den Tauerntälern für recht kräftige Niederschläge gesorgt hat. Teilweise sind bis zu 40, 50 Liter in einer Stunde gefallen. Und ja, das ist natürlich schon einiges. Heute ein bisschen ein stabilerer Tag insgesamt. Lokale Regenschauer, speziell im Lungau und entlang der Hontau, nicht ausgeschlossen, aber so schlimm wie gestern soll es auf keinen Fall werden. Höchstwerte dann heute bei 31 bis 37 Grad.
0: Ich habe es auch gesehen vom Tennengau aus. Das war wirklich imposant. Weniger Freude hat man natürlich in den Gebirgsgauen gehabt. Wie geht es denn in den nächsten Tagen weiter? Müssen wir uns noch einmal auf sowas einstellen?
1: Ja, dann ab Freitag wird es eigentlich insgesamt wieder labiler. Also es wird sehr heiß nochmal. Höhepunkt der Hitzewelle dann eben heute und morgen. Morgen dann bei 32 bis 37 Grad. Und die Atmosphäre, die ist quasi geladen. Und am Abend und am Nachmittag können da entlang der Tauern und speziell im Oberpinzgau, so auf der Richtung Tiroler Seite, doch kräftige Gewitter wieder durchziehen und dann auch das ganze Wochenende. Dabei speziell der Samstag sehr unbeständig und teilweise eben punktuell ganz kräftige Gewitter, die eben wieder Starkregen bringen können. Temperaturen gehen am Wochenende ein bisschen zurück, 27 bis 32 Grad, dann am Samstag nur mehr, am Sonntag 29 bis 33 Grad.
0: Gewitter, die da durchziehen, das ist irgendwie der Punkt, weil die ziehen ja nur ganz langsam, die bleiben ja ewig lang irgendwie gefühlt an einem Ort.
1: Das stimmt, am Samstag ist es ein bisschen anders, da ist es nämlich anhand einer Front, einer Front entlang orientiert, da haben sie schon ein bisschen mehr Bewegung, aber du hast schon angesprochen, es ist eben das Problem momentan, die stehen da noch über dem jeweiligen Bergkamm und regnen sich da aus und sorgen dann halt dafür, dass der Niederschlag, der sich sonst über ganze Zugbahn verteilen würde, dann halt über einem Ort niedergeht.
0: Aber hoffen wir, dass die schneller drüber ziehen am Wochenende. Christian, auf alle Fälle vielen Dank für deine Informationen.
1: Sehr
0: und
1: gerne.
0: Dir einen schönen Vormittag.
1: Danke, ciao, ciao.
0: Und den wünschen wir Ihnen natürlich auch.

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1: Kühen begegnen wir beim Wandern in Salzburgs Bergen regelmäßig. Deshalb sollten Sie auch immer beobachten, ob die Tiere nervös werden, weiß Siegfried Rasser von den Raurisser Hochalmbahnen.
2: Besser ist, man macht einen größeren Abstand, wenn man merkt, dass man schon den Kopf aufheben und die umschauen. Aber sobald sie sich Richtung Zubertrauen anfangen, ist kleiner, man macht diesen Bogen schon ein bisschen größer.
1: Es kann auch helfen, sich frühzeitig den Kühen erkennbar zu machen. Sie sollten immer Ruhe verbreiten und die Tiere nicht aufregen. Besonders vorsichtig sollten sie sein, sobald Kälber in der Nähe sind.
2: Niemals zwischen Mutterkuh und Kalb durchgehen. Da werden die Mutterkühe natürlich nervös, das ist aber ganz klar. Und wir sind auf der Almum im wahrsten Sinne des Wortes Zaumgäste.
1: Auch am Wanderweg sollten Sie bedenken, dass Kühe einfach Vorrang haben und Sie bei Bedarf einen Bogen machen müssen. Wenn Sie mit Kindern unterwegs sind, sollten Sie klar machen,
2: dass Tiere auf der Alm, vor allem Kälber, kleine Viecher, keine Haustiere sind. Das ist kein Streichelzoo am Berg oben, sondern die Tiere müssen sie da oben vor allen Unannehmlichkeiten selber wehren und selber schützen.
1: Wenn Sie mit Hunden unterwegs sind, diese immer an der kurzen Leine halten. Und im Ernstfall?
2: Dann unbedingt den Hund loslassen von der Leine. Der Hund selber ist schneller wie die Kuh. Der entwischt derer, aber als Mensch ist man dann zwischendrin. Und dann kann es zu unangenehmen Begegnungen kommen und auch schwere Verletzungen.
1: Generell gilt, aufmerksam sein und lieber mehr Abstand halten als zu wenig.
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4: Am Mikrofon ist Anselm Peer. Der Wiener Wirtschaftskammerpräsident Walter Ruck tritt zurück. In der Affäre um Vorwürfe von Machtmissbrauch und Sexismus ist der Druck jetzt offenbar doch zu groß geworden, berichtet Volker Obermeier.
5: Es ist eine knappe Pressemitteilung. Aus ihr geht hervor, dass sich Walter Ruck ins Privatleben zurückziehen werde. Die Nachfolge übernimmt Rucks Stellvertreterin Margarete Gritz-Zwitkowitz, und zwar in der Kammer und an der Spitze des Wiener Wirtschaftsbunds. Die Ereignisse der letzten Wochen hätten zu nachvollziehbaren Irritationen geführt. Gritz-Zwitkowitz sieht ihre Aufgabe darin, möglichst rasch einen Neubeginn zu organisieren und das verlorene Vertrauen wiederherzustellen. Von Walter Ruck gibt es in der Aussendung keine Stellungnahme. Er war, auch wegen frauenverachtender Aussagen, auf einem Tonbandmitschnitt in die Kritik geraten.
4: Die österreichische Wirtschaft ist in den vergangenen 3 Monaten nicht gewachsen. Grund für die Stagnation im 2. Quartal waren die hohen Erdölpreise wegen des Kriegs der USA gegen den Iran, heißt es in einer Schnellschätzung des Wirtschaftsforschungsinstituts WIFO. Bei den massiven russischen Luftangriffen gegen die Ukraine ist ein Geschoss in der Nacht bis nach Polen geflogen und in unbewohntem Gebiet eingeschlagen. Augenzeugen südlich der ostpolnischen Stadt Lublin berichten von einem lauten Knall und einem 10 Meter breiten Krater. Die polnische Regierung geht davon aus, dass es sich um eine russische Rakete gehandelt hat. Man sei aber noch nicht 100%ig sicher, sagt der polnische Premier Donald Tusk. Im Sicherheitsrat der Vereinten Nationen beginnt heute der mehrstufige Auswahlprozess für den Posten des UN-Generalsekretärs. 4 Frauen und 3 Männer bewerben sich um die Nachfolge des Portugiesen Antonio Guterres, der den Spitzenposten nach 10 Jahren abgibt. Wegen des Klimawandels breiten sich Zecken und Gelsen jetzt auch in alpinen Lagen über 2000 Metern Seehöhe aus. Damit dringen auch neue Krankheitserreger in diese Höhenlagen und die sensiblen alpinen Ökosysteme vor. Das könnte ein Problem für Murmeltiere werden, berichtet Tobias Mayer.
6: Gelsen und Zecken fühlen sich auf den Almen immer wohler. Das zeigt ein neues Forschungsprojekt aus Tirol. Forschungsleiter Hans-Peter Führer.
7: Wenn die Temperatur wärmer und wärmer wird und es daher auch weiter oben nettere Temperaturen gibt, wandern die Gelsen und andere Insekten weiter hoch.
6: Und sie nehmen dabei Krankheitserreger mit, die vor allem für Murmeltiere gefährlich werden könnten. Denn die kennen Gelsen und Zecken oberhalb der Baumgrenze bisher nicht.
7: Das bedeutet, dass diese Tiere noch nicht mit diesen Erregern in Kontakt gekommen sind. Und wir befürchten, dass, wenn sie damit in Kontakt kommen, dass sie besonders darunter leiden könnten.
6: So Führer, welche gebietsfremden Insektenarten sich in großer Höhe ausbreiten und welche Risiken damit für Mensch und Tier verbunden sind, soll im Rahmen des Monitoring-Projekts weiter überwacht werden.
4: Das waren die Nachrichten mit Anselm Peer. Und jetzt zum Wetter.
8: 33 Grad sind es bereits in Ternitz und Weitra. 31 bis 38 Grad werden es noch. Verbreitet ist es auch sonnig mit ein paar Wolken. Ein paar Schauer und Gewitter sind heute von Salzburg ostwärts möglich und da vor allem im Bergland. Morgen steigert sich die Hitze noch ein bisschen bei bis zu 39 Grad. Wieder ist es sonnig. Am Nachmittag bilden sich morgen von Vorarlberg bis Kärnten und bis zum Innviertel teils kräftige Gewitter. Soviel zum Wetter mit Nicola Biermeier.
9: Es ist 3:03, hier ist ORF Radio Salzburg. Mit der aktuellen Verkehrsinformation starten tun wir mit der B311 der Pinzgauer Straße. Zwischen Taxenbach und Hundsdorf, da gibt es nämlich Stau in beide Richtungen. Das bedeutet für Sie in beide Richtungen aktuell 10 Minuten Zeitverlust. Weiter auf die B96, die Murtalstraße. Nach wie vor gibt es da eine Sperre zwischen St. Margareten im Lungau und Unternberg. Nach einem Unfall ausweichen ist da über Pischelsdorf möglich.
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0: Die Stimmung, die passt genau zum heutigen Tag, zum 30.07. Es ist Internationaler Tag der Freundschaft. Und also ich finde ja, bei Freundschaften ist das so, es kommt nicht darauf an, wie viele man hat, sondern wie gute man hat. Aber das sage nur ich. Freundschaften gehören für alle zu den wichtigsten Dingen im Leben. Aber was macht denn für Sie eine gute Freundschaft eigentlich aus?
1: Vertrauen, Spaß, Verlässlichkeit, dass man immer auf den anderen Rücksicht nimmt, dass man sich eben verlassen kann.
2: Bei einer Freundschaft ist es wichtig, dass man sich aushaltet und mehr voneinander sehen will. Also wenn man sich öfter treffen will.
3: Dass man sich gegenseitig hilft.
4: Kontinuität, Vertrauen und Harmonie.
5: Verlässlichkeit, immer auf den anderen zählen zu können, für den anderen da zu sein und zu wissen, dass der auch für einen da ist und miteinander Spaß zu haben und sich alles anvertrauen zu können.
0: Und alles liegen und stehen zu lassen, wenn einen der andere braucht. Das finde ich auch noch ganz wichtig. Schönen Tag der Freundschaft mit den Friends hier im Radio Salzburg.

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2: Um 11:30 im Nachrichtenstudio Isabel Gunzer. Ein 13-jähriger Tscheche ist gestern bei einem Unfall in einem Bikepark schwer verletzt worden. Laut Polizei ist der Unfall im Pinzgau passiert. Näheres wollte eine Sprecherin nicht bekannt geben. Der Bursche ist talwärts mit hoher Geschwindigkeit unterwegs gewesen. Nach einem Sprung ist er von der Strecke abgekommen und gegen einen Baum geprallt. Mehrere Augenzeugen haben die Einsatzkräfte alarmiert. Der 13-Jährige ist mit dem Hubschrauber ins Krankenhaus nach Salzburg geflogen worden. Die KPÖ und jetzt auch die SPÖ fordern, dass der Landesrechnungshof Tourismusverbände künftig selbstständig prüfen kann. Beide Parteien wollen im Landtag einen entsprechenden Antrag einbringen. Ähnlich sieht das auch Salzburgs Landesrechnungshofdirektor Ludwig Hillinger. Gerade bei Geldern, die aus einer Zwangsmitgliedschaft bezogen werden, gehöre die Verwendung genau kontrolliert, so der Landesrechnungshofdirektor. Die Stadt Salzburg nutzt die Sommerferien für umfassende Renovierungsarbeiten in ihren städtischen Schulen. 8 Standorte stehen im Fokus, darunter die Volksschulen Morzg und Liefering 2, wo Decken- und Beleuchtungsanlagen erneuert werden. In der Volksschule Schalmoos wird das Dach saniert, ebenso in der Volks- und Mittelschule Pleinstraße. Dort bekommen die Schülerinnen und Schüler außerdem einen neuen Turnsaal. Noch zum Wetter. Mit jeder Menge Sonnenschein und nur ein paar Quellwolken geht es durch den Tag. Die Temperaturen klettern am Nachmittag noch auf 31 bis 36. 30 Grad. Morgen am Freitag steigert sich die Hitze noch einmal. Am Nachmittag hat es dann 32 bis 38 Grad. Dazu gibt es bis Mittag noch fast überall strahlenden Sonnenschein. Dann tauchen größere Quellwolken auf und vereinzelt können morgen auch Gewitter niedergehen.
3: 11.31 Uhr, hier ist ORF Radio Salzburg mit der aktuellen Verkehrsinformation und mit guten Nachrichten von der B96 der Murtalstraße. Da ist nämlich die Sperre zwischen St. Margareten im Lungau und Unternberg wieder aufgehoben. Die Unfallstelle ist geräumt, die Straße ist frei.
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0: Die einen tun sich damit ganz leicht, für die anderen ist es eher schwer. Freundschaften schließen. Heute am 30.07. am Internationalen Tag der Freundschaften haben wir uns genau deshalb mit einer Psychologin darüber unterhalten. Besser gesagt, mein Kollege Sascha Bogdor hat mit Patricia Göttersdorfer gesprochen, wie wir Freundschaften, wenn wir sie mal geschlossen haben, denn am besten auch erhalten können.
1: Als allererstes sollte man wissen, dass es zwei Sorten von Freundschaften gibt. Die Herzensfreundschaft und die Durchschnittsfreundschaft.
2: Diese Durchschnittsfreundschaften, das sind immerhin 50% unserer Freunde, würden in diese Kategorie gehören. Die halten in der Regel 7 Jahre. Und dann wird es auch zerbrechen oder sich auflösen oder vielleicht ändern sich auch persönliche Lebensumstände. Und dann wird man auch wieder neue Menschen in sein Leben lassen.
1: Demgegenüber stehen die Herzensfreunde.
2: Das sind die, die wirklich so ein Leben lang zu einem stehen. Und die sind aber bitte wirklich wie Rohdiamanten zu behandeln. So jemanden zu finden ist sehr, sehr schwierig. Und man hat großes Glück, wenn man so jemanden findet. Aber das sind wirklich die Freundschaften, wo man sagt, wir gehen tatsächlich durch dick und dünn und zwischen uns wird kein Blatt Papier passen.
1: Solche Freunde hat aber leider nicht jeder.
2: Es lohnt sich aber danach zu suchen, also man soll nicht aufgeben. Es kann sich durchaus aus diesen Durchschnittsfreundschaften manchmal Menschen herauskristallisieren, wo man sagt, denen kann ich mir anvertrauen. Oder meistens ist es ja auch so ein Schritt aufeinander zu, dass wenn ich mich Menschen wirklich anvertraue, also wenn ich wirklich einmal mein Herz öffne und dann auf so viel Resonanz stoße, dass der andere sagt, ja genau, ich kann das auch, ich kann mich auch dir so öffnen, dass dann wirklich sowas entsteht wie eine ganz dicke Freundschaft und vielleicht viel mehr Gemeinsamkeiten, als man so auf den ersten Blick vermutet hätte.
1: Und wenn eine Freundschaft dann besteht, dann ist es wichtig, sich aufeinander verlassen zu können.
2: Das Schlimmste, was einer Freundschaft passieren kann, ist Unzuverlässigkeit.
1: Also, Zuverlässigkeit ist wichtig. Was noch?
2: Das Um und Auf ist, sich wirklich öffnen zu können. Frauen fällt es oft leichter, sich zu öffnen. Die haben oft wirklich die sehr, sehr gute Freundin. Männern so wirklich über sich selbst zu sprechen, fällt es schwer.
1: Apropos Männer und Frauen, wenn hier Freundschaften in Partnerschaften münden, dann ist das gut. Ansonsten sind Freundschaften zwischen Männern und Frauen meist nicht ganz einfach.
2: Da spielt halt einfach Sexualität eine Riesenrolle. Das kannst du nicht abdrehen.
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0: Und was zu uns gehört, weil ja Sommer ist, ist auf jeden Fall die Sonne. Und wo die ganz besonders schön sein soll, angeblich in Jamaika. Goombay Dance Band singen auf alle Fälle von der wunderschönen jamaikanischen Sonne, Sun of Jamaica, jetzt im Radio Salzburg.
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3: Es ist 12 Uhr. Sie hören die Glocken der Pfarrkirche Schönberg-Lachtal in der Steiermark.

0: Eine Kirche von Schönberg-Lachtal in der Obersteiermark wird im Jahr 1358 erstmals urkundlich erwähnt. Sie ist dem heiligen Ulrich von Augsburg geweiht und seit dem Jahr 1783 Pfarrkirche. Erbaut ist das Gotteshaus im gotischen Stil. Die Innenausstattung stammt jedoch hauptsächlich aus dem Barock. Von den drei Glocken der Pfarrkirche Schönberg-Lachtal in der Obersteiermark stammt eine aus der Gründerzeit. Die beiden anderen fielen den Weltkriegen zum Opfer und wurden im Jahr 1952 neu gegossen.
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2: Willkommen beim Mittagsjournal. Der Wiener Wirtschaftskammerpräsident Ruck tritt nun doch zurück und zur Wehrdienstreform sind noch viele Fragen offen. Im Studio begrüßt sie Daniela Nicolai. Nach wochenlanger Kritik ist Walter Ruck von allen seinen Funktionen zurückgetreten, als Präsident der Wiener Wirtschaftskammer und als Obmann des Wirtschaftsbundes Wien. Das hat die ÖVP-Organisation vor gut einer Stunde via Aussendung mitgeteilt. Volker Obermeier.
3: Walter Ruck werde sich ins Privatleben zurückziehen, ist der dürren Pressemitteilung zu entnehmen. Eine Begründung für den Rücktritt als Chef von Wiener Wirtschaftsbund und Kammer ist nicht überliefert. Ruck folgt zunächst Margarete Kritz-Witkowitz nach. Sie war bereits dessen Stellvertreterin. Sie sehe ihre Aufgabe darin, möglichst rasch einen Neubeginn zu organisieren und das verlorene Vertrauen wiederherzustellen. Der 62 Jahre alte Ruck war immer wieder wegen Freundalwirtschaft und Machtmissbrauchs in die Kritik geraten. Kolportiert sind ebenso abfällige Aussagen über Frauen und Vertreter aus Politik sowie Wirtschaft. Diese mitgeschnittenen Aussagen hatten zu breiter Kritik, vor allem innerhalb der ÖVP und der Wirtschaftskammer, geführt. ÖVP-Chef Christian Stocker wertet den Rücktritt positiv, dieser sei überfällig gewesen.
2: Unser nächstes Thema, die Wehrdienstreform. Da gibt es zwar eine grundsätzliche Einigung der Regierung, aber trotzdem sind noch viele Fragen offen, etwa betreffend die Kosten. Peter Daser aus der Innenpolitik-Redaktion, um welche Beträge geht's denn da?
4: Da geht es um so 200 bis 300 Millionen Euro. Das ist nur eine Schätzung. Genauer weiß man es im Moment einfach nicht, denn die Regierung hat erstens noch kein Gesetz vorgelegt. Und wie die Reform dann tatsächlich umgesetzt wird, wie die Milizübungen angesetzt werden, in welchen Jahresabständen, davon hängt viel ab. Und von dem, was man sicher weiß, der Sold steigt von 625 Euro im Monat auf dann 1.000 Euro, also das kostet schon einmal mehr. Und noch teurer sind dann die Milizübungen, denn da zahlt der Staat eine Entschädigung für den Verdienstengang. Also es kommt dann darauf an, wann sind die Übungen, wie viele Soldaten gibt es überhaupt in Zukunft, wie viel Entschädigung wird bezahlt. All das macht, dass es derzeit nur eine Schätzung gibt.
2: Eine weitere Frage betrifft den Zivildienst, der verlängert werden soll, falls sich zu wenig junge Männer fürs Heer melden. Wie wahrscheinlich ist das denn?
4: Also rein rechnerisch könnte man es ganz genau sagen, wenn die Zahl der Grundwehrdiener unter 13.875 sinkt, dann wird der Zivildienst von 9 auf 11 Monate verlängert. Aber ob und wie das eintritt, das hängt eben davon ab, ob sich nächstes Jahr sehr viele junge Männer gegen das Bundesheer entscheiden und für den Zivildienst. Die ÖVP glaubt, dass das so kommen wird, dann wird der Zivildienst gleich verlängert. Oder ob das ungefähr so bleibt wie jetzt. Das glauben die Neos und dann wird der Zivildienst nicht verlängert.
2: Danke für die Einschätzungen, Peter Daser. Ins Ausland jetzt. Der Irankrieg zieht immer weitere Kreise. Auch der Irak gerät zunehmend in den Sog des Konflikts. Gestern wurden dort Ziele pro-iranischer Milizen bombardiert, die zu den wichtigsten Verbündeten Teherans gehören.
5: Bagdads Straßen gehören den Milizen. Tausende Männer marschieren durch die irakische Hauptstadt, schwenken ihre Fahnen und schwören Rache an den USA. Eine Machtdemonstration und eine Warnung, der Irankrieg könnte eine neue Front bekommen. Ihren Aufstieg verdanken die Milizen vor allem dem Kampf gegen den Islamischen Staat. Heute sind sie eine der mächtigsten Kräfte im Irak. Rund 20 Gruppen sind im Dachverband der Volksmobilisierungskräfte organisiert, offiziell Teil des Sicherheitsapparats, aber viele mit engen Verbindungen zum Iran. Immer wieder haben sie US-Militärbasen in der Region angegriffen, noch halten sie sich aber auf Wunsch Teherans zurück. Sollte der Krieg aber weiter eskalieren, stehen sie bereit, auf Befehl des Iran mit voller Kraft zuzuschlagen.
2: Paul Huemer hat berichtet. Das war das Journal mit Daniela Nicolai. Jetzt zum Wetter.
6: Große Hitze zwischen 31 und 38 Grad erwartet uns heute am Nachmittag. Morgen am Freitag wird es sogar noch ein bisschen heißer. Zunächst der Blick in die Landeshauptstädte. Hier ist es jetzt überall sonnig. Wien 31 Grad, Eisenstadt 34, St. Pölten 33, Linz 32, Salzburg 31, Innsbruck 30, Bregenz 32, Graz 31, Klagenfurt 30 Grad. Dazu bekommen wir heute im Großteil des Landes viel Sonnenschein. Speziell über den Bergen entstehen allmählich auch Quellwolken und einzelne Regenschauer sowie Gewitter, die auch heute wieder heftig ausfallen können mit großen Regenmengen. Morgen am Freitag steigert sich die Hitze dann noch einmal zum ersten Höhepunkt der Hitzewelle. Die Temperaturen erreichen 32 bis etwa 39 Grad. Am heißesten wird es vom oberösterreichischen Zentralraum über Niederösterreich und Wien bis ins Nordburgenland. Morgen am Nachmittag sind neuerlich teils heftige Regenschauer und Gewitter möglich, diesmal vor allem im Westen. So viel zum Wetter von Georg Brack.
7: Es ist 6 nach 12, hier ist ORF Radio Salzburg mit der aktuellen Verkehrsinformation. Eine Meldung haben wir für die B159, die Salzachtalstraße, ist schon bekannt bei Pass Lueck. Da wird der Verkehr nach wie vor wegen Bauarbeiten wechselweise angehalten. Rechnen Sie da in beide Richtungen mit kurzen Verzögerungen. Ansonsten läuft's richtig gut auf Salzburgs Straßen.
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7: Wünscht Sebastian Granditz und wir haben ein reichhaltiges musikalisches Mittagsbuffet vorbereitet. Zusammen mit STS, Paul Young und jetzt lassen wir uns gemeinsam Billy Ocean schmecken. Love really hurts without you.

0: Gibt es irgendjemanden, der nicht zustimmend mit dem Kopf nickt, wenn wir den Song in Radio Salzburg spielen? Ich glaube nicht. Kaum ein Konzert bei den Salzburger Festspielen ist mit so viel Spannung erwartet worden wie das gestern am Abend im Mozarteum. Ex-Festspielintendant Markus Hinterhäuser hat dort einen Liederabend gegeben und das war sein erster öffentlicher Auftritt nach dem unrühmlichen Ende als Intendant der Festspiele im März. Im Publikum waren hauptsächlich seine glühendsten Unterstützerinnen und Unterstützer. Bei denen ist die Empörung über seine Absetzung nach wie vor deutlich zu spüren.
1: Ich habe es nicht gut gefunden, dass man ihn so beschimpft hat und so schlecht behandelt hat. Das war auf jeden Fall unfair.
2: Ich bin froh, dass er diese Lösung gefunden hat. Man hat ja nichts davon, wenn man sie ins Eck stellt, sich selbst ins Eck stellt.
3: Ich möchte nicht mehr dazu sagen, weil das rege ich mich sonst zu sehr auf. Und ich finde es eine Schande, wie man mit ihm umgegangen ist.
4: Also, dass da die Landesregierung das nicht besser irgendwie im Griff bekommen hat, dass gesagt hat, geh halt ein bisschen netter mit den Angestellten vom Festspielhaus um, dann wäre das natürlich vernünftiger gewesen, als ihm einfach die Türe zu weisen.
5: Im Endeffekt sind das noch seine Festspiele, das hat er alles vorbereitet.
6: Ich bin gespannt, vor allem, weil doch eine Kontroverse ist eine richtige. Und wie das rüberkommt, auf das bin ich schon neugierig. Und vor allem, wie die Leute reagieren werden.
0: Ja, begeistert haben sie reagiert. Am Ende des Konzertes minutenlange Standing Ovations. Mitte August wird Hinterhäuser noch einmal bei den von ihm programmierten Festspielen auf der Bühne stehen. Dann mit dem Pianisten Igor Luit.

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5: Schwieriger Bergrettungseinsatz nach Unwettern im Gasteinertal. Salzburgs Exportwirtschaft kann sich trotz unguter Lage steigern und das Wetter bleibt weiter sonnig und heiß. 12.30 Uhr zum ORF Radio Salzburg Mittagsjournal begrüßt Sie Isabel Gunzer. Einen herausfordernden Einsatz hatte die Bergrettung Dorfgastein am späten Abend. Eine Wanderin hatte sich im Bereich der Heumusalm verletzt. Die Einsatzkräfte sind trotz Regenschauern und Gewitter sofort ausgerückt, wie Tanja Geletzki berichtet.
6: Kurz vor 22 Uhr werden die Einsatzkräfte der Ortsstelle Dorfgastein alarmiert. Eine ältere Dame ist unglücklich gestürzt und hat sich dabei einen Oberschenkelhalsbruch zugezogen. 12 Mitglieder der Bergrettung machen sich unter widrigen Wetterbedingungen auf den Weg. Erschwert wird der Einsatz, weil die Zufahrtsstraße vermurt ist. Daraufhin öffnen die Dorfgasteiner Bergbahnen kurzfristig den Lift, damit ein zweites Bergungsteam von oben zur Einsatzstelle gelangt. Ein Arzt der Bergrettung versorgt die Patientin vor Ort. Sie wird anschließend mittels Trage geborgen und zum Einsatzfahrzeug gebracht. Kurz nach Mitternacht wird die Verletzte an das Rote Kreuz übergeben.
5: Und diese Unwetter haben nicht nur den Einsatz der Bergrettung in Dorfgastein erschwert. Die heftigen Gewitterzellen haben auch für viele Feuerwehreinsätze im Pinzgau und Pongau gesorgt. Murenabgänge, überflutete Keller und Sturmschäden mussten beseitigt werden. Solche punktuellen Starkregenereignisse können sich auch in den kommenden Tagen jederzeit wiederholen, heißt es von der GS4 Austria. Es sei aber sehr schwierig, Prognosen zu stellen, sagt Meteorologe Christian Resch.
7: Die Schwierigkeit liegt darin, das punktuell dann auch genau vorherzusagen. Und die Leute wünschen sich das natürlich sehr gerne. Es geben aber die Daten einfach tatsächlich nicht her. Also es gibt einfach Wetterlagen, so wie es jetzt ist. Da wissen wir, es sind sehr gewittrige Lagen. Sie können potenziell dann sehr kräftig werden und punktuell. Aber wir können am Beginn des Tages oder auch am Tag davor noch nicht genau lokalisieren, wo das dann auch und auch wirklich niedergeht. Das kann man dann tatsächlich erst so eine Stunde, zwei Stunden vorher kann man dann auch einmal schon merken, wo wird die Quellbewölkung schon mal stärker, wo sind diese Aufwinde. Und danach kann man die Warnung dementsprechend anpassen oder kann eben gezielter nur mal die Prognose schreiben.
5: Sagt Meteorologe Christian Resch von der GS4 Austria. Die Hitzewelle dürfte sich laut den aktuellen Prognosen auch noch bis weit in die nächste Woche ziehen. Zu fast 3.000 Euro Geldstrafe verurteilt worden ist am Vormittag jener 20-jährige Skifahrer, der einen 65-jährigen Skitourengeher fahrlässig getötet hat. Das Urteil ist bereits rechtskräftig, berichtet Florian Hörmann.
8: Der Skifahrer ist im Frühjahr mit seinen Kollegen auf der Schwarzeckalmabfahrt in Mariaalm unterwegs. Er fährt der Gruppe nach über eine Geländekante. Darunter geht der 65-jährige Tourengeher. Beide tragen keinen Helm und werden bei der Kollision schwer verletzt und in Folge ins Krankenhaus geflogen. Der Tourengeher verstirbt im Krankenhaus. Der Skifahrer wird eine Woche stationär aufgenommen. Die Anklage stellt am Landesgericht heute in Frage, ob der 20-Jährige viel zu schnell unterwegs gewesen ist und absichtlich über die Kuppe gesprungen ist. Der Angeklagte beteuert, er war zu schnell unterwegs, aber nicht extrem schnell und es habe ihn an der Kuppe ausgehoben. Der skitechnische Sachverständige bestätigt,

0: das. 60 bis 70 km/h, das sei bei guter Fahrweise normal, wenn man denn aufmerksam fährt, sagt der Gutachter. Der 20-jährige Pongauer bekennt sich am Vormittag schuldig zur einfachen fahrlässigen Tötung, nicht wie ursprünglich angeklagt zur groben fahrlässigen Tötung. Auch die Staatsanwaltschaft hat sich in Folge auf einfache fahrlässige Tötung eingelassen, wofür der Pongauer auch mit 2.880 Euro Geldstrafe und Ersatz der Verfahrenskosten rechtskräftig verurteilt worden ist.
1: Nach dem Raubüberfall auf eine 87-jährige Frau in ihrem Wohnhaus im Salzburger Stadtteil Taxham Ende Juni ist jetzt auch der zweite Beschuldigte festgenommen worden. Der 45-Jährige ist am 1. Juli in Rumänien verhaftet worden, wie die Polizei heute bekannt gegeben hat. Laut dem Verhafteten sei die 87-Jährige nicht absichtlich verletzt worden. Sie sei gestürzt, weil ihre Türe gewaltsam geöffnet worden sei. Der Erstverdächtige war bereits 2 Tage nach dem Überfall festgenommen worden. Beide Beschuldigten sitzen jetzt in der Justizanstalt Salzburg in Untersuchungshaft. Trotz der weltweit ungünstigen wirtschaftlichen Rahmenbedingungen sind die Exporte von Salzburger Firmen im vergangenen Jahr gestiegen. Der Verkauf von Gütern und Dienstleistungen ist um knapp 2% gewachsen und lag im vergangenen Jahr bei 13,3 Milliarden Euro. Informationen von Gertrud Stabauer.
2: Die Exporte in die USA sind zwar um ein Drittel zurückgegangen, aber insgesamt zeigt sich für die Salzburger Wirtschaft ein Aufwärtstrend. 2024 hatte es noch einen Rückgang um 6% gegeben. Im Vorjahr sind die Exporte aus Salzburg insgesamt wieder um knapp 2% gestiegen, trotz des Krieges, der Zölle und der Energiepreise. Die Handelspolitik der USA bleibt allerdings herausfordernd, sagt der Leiter für Handelspolitik und Außenwirtschaft in der Wirtschaftskammer, Thomas Albrecht.
3: Die US-Zollpolitik hat der Salzburger Wirtschaft schwer geschadet. Wir hatten ja im ersten Halbjahr 2025 einen Rückgang der Exporte mit knapp 40%. Die Rückgänge konnten ein wenig kompensiert werden mit 29%. Aber auch für die Zukunft meinen wir schon, dass die US-Zollpolitik der Wirtschaft in Salzburg schaden wird.
2: Salzburger Firmen haben ihre Exporte innerhalb Europas ausgebaut, nach Italien, Ungarn oder in die Niederlande. Zuwächse gibt es bei den Exporten von Gütern der Automobilwirtschaft oder Holzprodukten. Rückgänge sind bei Lebensmitteln, Getränken oder Maschinen zu verzeichnen.
1: Und mehr zu diesem Thema sehen Sie heute Abend auch in Salzburg heute, wie gewohnt um 19 Uhr in ORF 2. Damit noch zum Wetter. Die Höchstwerte liegen heute am Nachmittag bei 31 bis 36 Grad. Dazu gibt es viel Sonnenschein und nur ein paar Quellwolken. Morgen am Freitag steigert sich die Hitze dann noch einmal. Die Temperaturen klettern bis zum Nachmittag auf bis zu 38 Grad. Es scheint auch für einige Stunden die Sonne. Erst am Nachmittag und am Abend tauchen dann größere Quellwolken auf. Stellenweise bilden sich auch Gewitter und die haben auch Unwetterpotenzial.
4: 12.36 Uhr ORF Radio Salzburg mit der aktuellen Verkehrsinformationen. Schaut ganz gut aus auf den Salzburger Straßen. Nur auf der B159 der Salzachtalstraße. Da kann es bei Passluig immer wieder zu kurzen Wartezeiten kommen. Grund sind Bauarbeiten und da wird der Verkehr wechselweise angehalten. Ansonsten läuft's gut.
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0: Hallo?
1: Hallo, Susi! Ja, servus, Gitl spricht. Du stell dir vor, hörst der Karl. Na, sowas. Haha, was der immer eine Brot? Stell dir vor, mit wem ich den gestern gesehen hab. Mit seiner

0: Es ist unglaublich, wie schnell die Zeit vergeht, oder? Jetzt haben wir hier in Radio Salzburg schon wieder 3 Wochen Sommerferien hinter uns. Was aber noch dazu heißt, wir haben noch 6 Wochen Sommerferien vor uns. Und das ist ja gerade für Familien oft gar nicht so einfach. Stichwort Kinderbetreuung und so. Die einen waren schon auf Urlaub, die anderen fahren noch auf Urlaub. Wie schaut es denn bei Ihnen aus?
1: Prinzipiell arbeitet Mama und Papa, aber man versucht natürlich schon auch in Urlaub zu fahren. In Kroatien waren wir schon und sonst gehen wir baden.
2: Heute war ich nur daheim und habe ein bisschen Fernseher geschlafen, schwimmen, tauchen.
3: Wir waren schon auf Urlaub.
2: Onkel Holger.
3: Ja, wir kommen jetzt Besuch und nachher fahren wir noch einmal eine Woche wandern. Und der Rest wird geschwommen bei der Hitze vor allem.
0: Ja, das ist eine gute Idee. Schwimmen, baden, ab ans Wasser. Und nehmen Sie mich mit, zusammen mit der Musik in Radio Salzburg.

Vom Rhinestone Cowboy geht's jetzt in Radio Salzburg dann gleich einmal in die nächste Sommerzeit. Und da duscht man zur Einstimmung doch jetzt gleich einmal einen kleinen Sommerhit raus. Von Joy namens aus dem Jahr 1986. Jetzt in Radio Salzburg. Viel Spaß!

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4: Am Mikrofon Daniela Nicolai. Wegen der gefährlichen Waldbrände in Südeuropa herrscht auch in Brüssel Hochbetrieb. In einem eigenen EU-Notfallzentrum wird die aktuelle Lage bewertet und personelle Unterstützung verteilt. ORF-Brüssel-Korrespondent Tim Kubal berichtet.
5: Bildschirme an den Wänden, Computergrafiken, die Temperatur-, Wind- und Wetterdaten bündeln, Nachrichtenkanäle, Live-Bilder. Das Herz des EU-Notfallkoordinationsbüros ist rund um die Uhr besetzt, wie die Leiterin des EU-Notfallteams Maria Suber betont.
6: Beating 24/7 all over the year.
5: Mindestens 4 Mitarbeiter sind immer vor Ort, koordinieren den Einsatz von über 22 Löschflugzeugen und 5 Hubschraubern aus der EU-Flotte. Dazu Hilfsangebote einzelner EU-Länder.
6: Helicopters, scooping planes.
5: Derzeit sind in Spanien und Frankreich 13 Flugzeuge und 4 Helikopter im Einsatz, unter anderem aus Deutschland, Schweden, Tschechien, der Slowakei, Griechenland, Portugal und der Türkei. 750 Feuerwehrleute sind bereits in Waldbrandhochrisikogebiete entsandt worden. 50 Österreicher, etwa nach Sardinien.
6: There is also, they are ready there. Particularly in Sardinia, the extreme risk fires starts from 6th of August.
5: Am 6. August startet dort die Hochrisikozeit für Waldbrände.
4: Im Rechtsstreit um die Benachteiligung von Niederösterreichern in Wiener Spitälern hat das Handelsgericht Wien eine Klage abgewiesen. Ein Niederösterreicher wollte Schmerzensgeld vom orthopädischen Spital Speising. Einzelheiten von Bernd Kuschuh.
7: 15 Monate lang hat der Patient aus dem Bezirk Mistelbach auf eine Operation in der Orthopädie Wien Speising gewartet. Die Begründung unter anderem, er habe seinen Hauptwohnsitz in Niederösterreich. Schließlich hat er sich in Tulln operieren lassen. Basis für derartige Benachteiligungen von Niederösterreichern sei das Wiener Krankenanstaltengesetz und das sei verfassungswidrig, so sieht es die niederösterreichische Landesregierung. Anwalt Christoph Herbst hat deshalb nicht nur 15.000 Euro Schmerzensgeld eingeklagt, sondern auch beantragt, dass das Handelsgericht den Verfassungsgerichtshof anruft, damit der das Wiener Gesetz prüft. Der Richter hier im Handelsgericht hat beides aus rechtlichen Gründen abgelehnt. Das ist dem Kollegen wurscht, lautet der humorige Kommentar des gegnerischen Anwalts. Denn tatsächlich können der Patient und das Land Niederösterreich nach der abgewiesenen Klage selbst den Verfassungsgerichtshof einschalten.
4: Der Präsident der Wiener Wirtschaftskammer, Walter Ruck, tritt nun doch zurück, obwohl er das bis zuletzt ausgeschlossen hat. Gegen ihn gab es seit längerem Vorwürfe um Vetternwirtschaft und Sexismus. Massiv verstärkt wurden diese durch eine Tonbandaufnahme, die bei einem vertraulichen Treffen gemacht wurde. Nach den schweren Unwettern und Murenabgängen in Sölden im Tiroler Ötztal hat sich die Lage mittlerweile entspannt. Die Aufräumarbeiten dauern aber noch an. Erdrutsche sind auf die Pitztalstraße abgegangen, haben ein Klärwerk verschlammt und einen Parkplatz unterspült. Das waren die Nachrichten mit Daniela Nicolai. Zum Wetter.
8: 30 Grad oder mehr gibt es jetzt fast in allen Landeshauptstädten. Zum Teil ist es heute am Nachmittag extrem heiß bei 31 bis 38 Grad. Dazu gibt es viel Sonnenschein, allmählich entstehen auch Quellwolken und speziell im Bergland Regenschauer und Gewitter, die können auch heute wieder heftig ausfallen. Morgen am Freitag erreicht die Hitzewelle einen ersten Höhepunkt bei 32 bis 39 Grad. Die höchsten Werte gibt es im Nordosten Österreichs. Schauer und Gewitter entstehen morgen am ehesten in der Westhälfte des Landes. Auch durch das Wochenende geht es mit großer Hitze und teilweise schwül bei Höchstwerten von etwa 37 Grad. Es bleibt nicht ganz beständig. Die meisten und teils kräftige Schauer und Gewitter gehen im Bergland nieder. So viel zum Wetter von Georg Brack.
9: 13.03 Uhr, hier ist ORF Radio Salzburg mit der aktuellen Verkehrsinformation. A10 Tauernautobahn, Fahrt Richtung Villach. Bei Golding ist der Ofenauer Tunnel gesperrt. Der Grund, eine Person ist im Tunnel. Am besten warten Sie die Dauer der Sperre auf der Autobahn ab, ob das eine gute Idee ist.
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9: Also klar suchen wir uns alle ein schattiges Plätzchen bei diesen Temperaturen und bei diesem Wetter, aber ein Autobahntunnel ist da vielleicht nicht ganz optimal. Dann schon lieber ab an den See oder zumindest ins Kellerabteil. Irgendwo findet sich was.
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0: Wir sind mitten in der Radio Salzburg Sommerzeit. Yeah! Und weil wir wissen wollen, wie Sie Ihren Sommer verbringen, rufen wir uns einfach so ein bisschen quer durch alle Berufsgruppen des Landes durch. Heute habe ich ganz einen spannenden Mann bei mir am Telefon, nämlich Jan Meyer. Herr Meyer, Sie sind, wenn ich das jetzt richtig sage, der Leiter der Kostümabteilung am Festspielhaus. Stimmt das so?
1: Ja, genau. Also der korrekte Titel ist Direktor Kostüm, Maske und Garderobe. Drei große Abteilungen, die in meinem Verantwortungsbereich liegen.
0: Wie schaut denn so ein typischer Sommertag aus in Ihrem Beruf? Gibt es sowas überhaupt?
1: Ich glaube, also den richtig typischen Berufstag gibt es, glaube ich, nicht, weil wir haben jeden Tag mit kleinen Überraschungen auch zu kämpfen. Sei es das Wetter, sei es ein neuer Effekt, der ausgedacht wird in einer Produktion, mit dem man dann umgehen muss. Und wir haben viele unvorhergesehene Sachen auch zu organisieren, bevor es dann wirklich auf der Bühne ist und wir dann quasi in einer laufenden Vorstellung sind.
0: Das Wetter spielt ja vor allem, wie wir alle wissen, beim Jedermann eine ganz große Rolle. Gibt es denn da unterschiedliche Kostüme für gutes oder schlechtes Wetter?
1: Nein, da haben wir haben einen Kostümsatz. Das Gute in dieser Inszenierung ist, dass es alles sehr sommerlich und sehr leicht ist. Das ist unser Glück. Also wir haben jetzt keine schweren, wie bei Kurt Jürgens damals, wir haben jetzt keine schweren Samtkostüme oder große Barockkleider für die Damen.
0: Das ist natürlich für den Schauspieler, für die Schauspielerin eine Erleichterung, aber bestimmt auch für die Ankleiderinnen und Ankleider.
1: Das stimmt. Also ich hatte mal ein Kleid von Anna Netrebko, da hatten wir sehr, sehr viele Swarovski-Kristalle drauf und das wog schon einiges so. Da musste man, also es war wirklich eine tragende Rolle.
0: Sehr teuer. Wie ist denn eigentlich das Verhältnis von den Ankleidern zu den Schauspielern? Kommt man da noch rein, zieht sich aus, zieht sich an? Weil es ist ja doch irgendwo eine gewisse Nähe auch.
1: Da hat man auf jeden Fall ein sehr gutes Verhältnis, weil so Ankleider, Ankleiderinnen sind natürlich einfach die Personen, die bis zum Auftritt den Schauspieler, die Schauspielerin begleiten. Also sind wirklich so der Support der Vorstellung.
0: Vielen herzlichen Dank für das Gespräch und ich wünsche Ihnen eine erfolgreiche Saison und eine schöne Sommerzeit.
1: Herzlichen Dank.
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0: Die Radio Salzburg Sommerzeit an einem sehr heißen Tag. Was wir im Bad anziehen, das ist, glaube ich, vollkommen klar.
1: Gar nichts.
0: Ja, aber was machen wir denn, wenn wir arbeiten müssen? Was ziehen wir dann an?
2: Hose im besten in Weiß.
3: Versuche mich so locker wie möglich zu kleiden. Eine Leinenhose, eine Bluse, ein Tanktop, irgendwas.
4: Ich glaube, das klingt nach einem perfekten Outfit, oder?
0: Ja, na dann, Leinen los.
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1: Um 13:30 im Nachrichtenstudio ist Tanja Gletzki. Ein 13-Jähriger aus Tschechien ist gestern bei einem Unfall im Bikepark Leogang schwer verletzt worden. Der Bursche war laut Polizei talwärts auf einer Strecke mit hohem Schwierigkeitsgrad unterwegs. Nach einem Sprung ist der 13-Jährige von der Strecke abgekommen und gegen einen Baum geprallt. Andere Downhiller haben die Einsatzkräfte alarmiert. Der 13-Jährige ist mit dem Hubschrauber ins Uniklinikum geflogen worden. Das Kuratorium für Verkehrssicherheit warnt aktuell vor der Verwendung mobiler Klimageräte. Und zwar dann, wenn es im Haushalt auch eine Gastherme gibt. Der Abluftschlauch des Klimageräts leitet die warme Raumluft ja nach draußen. Wenn nicht genügend Frischluft dazuströme, entstehe ein Unterdruck, warnt der KfV. Dadurch können Abgase aus dem Rauchfang wieder in die Wohnräume gelangen und es droht eine Kohlenmonoxidvergiftung. Eine wichtige Schutzmaßnahme seien Warnmelder. Anders sei das bei fachgerecht installierten Split-Klimaanlagen. In der Stadt Salzburg sind heute die diesjährigen Kunst-Litfaßsäulen präsentiert worden. Das Format gibt es seit 2014. Mit dem Ziel, zeitgenössische Kunst mitten in der Stadt für alle sichtbar und zugänglich zu machen. Auch in diesem Jahr haben 11 Künstlerinnen und Künstler Werke speziell für die Präsentation auf Plakatsäulen sowie auf digitalen Formaten entwickelt. Das heurige Thema heißt Against the Bubbles, ist also eine Auseinandersetzung mit gefilterten Informationen in Suchmaschinen oder sozialen Netzwerken. Zu den Wettersichten am Nachmittag gibt's viel Sonnenschein. Am Nachmittag bilden sich aber auch ein paar Haufen Wolken, vor allem über den Bergen in den Gebirgsgauen. Die Gewitterneigung bleibt inneralpin heute gering. Die Temperaturen klettern auf 31 bis 37 Grad. Morgen am Freitag scheint oft die Sonne und es wird sehr heiß. Am Vormittag ist es noch recht sonnig, aber schon ab Mittag werden die Quellwolken größer. Entlang der Tauern und im Oberpinzgau bilden sich stellenweise Gewitter, die heftig sein können, mit intensivem Regen und Sturmböen. In der Früh 11 bis 20 Grad, tagsüber dann 32 bis 37 Grad.
2: 13:32 Uhr, ORF Radio Salzburg mit aktuellen Verkehrsinformationen und mit guten Nachrichten von der A10 der Tauernautobahn. Zwischen Golling und Pasluek, da ist die Sperre in beiden Richtungen aufgehoben. Der Stau, der löst sich auf. Und wir reden gleich über einen Flashmob und darüber, was das eigentlich ist.

0: Ja gut, so wird das heute am Abend wahrscheinlich nicht klingen, aber cool wird's auf alle Fälle. Flashmob, Mozart-Flashmob heute beim Mozarteum, beim neuen Mozarteum in Salzburg. Und Sie kommen natürlich auch dazu und machen mit, wenn Sie ein Instrument spielen. Ganz egal welches und ganz egal wie gut oder auch wie schlecht. Einfach am Abend vorbeischauen. Alle Infos, die finden Sie auf salzburg.orf.at und dann dabei sein bei unserem Flashmob. Für alle, die jetzt nicht wissen, was ein Flashmob ist, da haben wir natürlich eine Expertin, Elisabeth Wieland. Sie unterrichtet unter anderem am Mozarteum und erklärt uns, was ein Flashmob ist.
1: Flashmob ist eine überraschende Aktion an einem meist öffentlichen Ort, wo sich immer viele Menschen gleichzeitig treffen und irgendwas Besonderes machen, tanzen, singen, musizieren. Also sowas braucht natürlich immer vorab eine Planung, obwohl es extrem spontan wirkt. Und meistens wird so das Internet oder irgendwelche Vereine oder Institutionen organisiert. Und nach wenigen Minuten ist so eine Aktion meistens wieder vorbei. Fürs Publikum, für die Passantinnen und Passanten ist es immer sehr aufregend und toll zu beobachten.
0: So, jetzt können wir uns aus, jetzt wissen wir das auch. Heute um 18.30 Uhr geht's los vom Unimozarteum. Und damit Sie jetzt auch etwas davon haben, machen wir jetzt gleich eine Runde Folgendes daraus.
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0: 0662 823 823. Aber welche Songs treten denn an gegeneinander? Na klar, Flashmob-Songs. Und zwar der hier. Bietet sich perfekt an für einen Flashmob. Genauso wie der. Welchen Song sollen wir ganz spielen? 0662 823 823. Wird's Queen mit We Will Rock You oder wird's Jerusalem? Jerusalem, na, das ist rausbringen. Ich bin gespannt.

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1: Das Radio Salzburg Flashmob Songduell in diesem Fall. Am Telefon habe ich den Herrn Dorfer. Grüß Gott.
2: Hallo.
1: Herr Dorfer, von wo rufen Sie an?
2: Ich bin am Weg von der Steiermark, wo ich eine Zweitwohnung habe, in die Heimat nach Großhadel.
1: Also zwischen der Steiermark und Salzburg, die beiden schönsten abgesehen von Oberösterreich natürlich. Das freut mich. Herr Dorfer, wir spielen Sommerhit oder weg damit, das steht zur Auswahl. Kennen wir, We Will Rock You von Queen und... Jerusalem, auch da hat es ganz viele Flashmobs gegeben. Aber Herr Dorfer, welcher Song jetzt von uns gespielt wird, das entscheiden Sie.
2: Ich würde mir Queen wünschen mit We Will Rock You.
1: Jawohl, und das soll sie auch bekommen. Sind Sie Queen-Fan?
2: Ja, eigentlich.
1: Man kann fast nur Queen-Fan sein. Herr Dorfer, Sie sind sicher auch Musiker und kommen heute am Abend um 18.30 Uhr zum Mozarteum zu unserem Flashmob.
2: Wird es leider nicht ausgehen.
1: Dann schicken Sie zumindest ein paar Freunde vorbei, schreiben Sie ein paar WhatsApp von Leuten, die Sie wissen, dass sie in der Nähe wohnen und irgendein Instrument spielen. Und jetzt gibt es für Sie erstens einmal natürlich unser limitiertes Radio Salzburg Sommer Package. Das macht sich per Post
2: auf den Weg zu Ihnen.
1: Das kann man immer brauchen. Und jetzt gibt es für Sie Queen, We Will Rock You. Und da hören wir natürlich alle sehr gerne zu. Schöne Sommerzeit, Herr Dorfer. Dankeschön.
2: Besten Dank.

So, und das war's auch schon wieder mit der Radio Salzburg Sommerzeit. Also für heute und auch mit mir war's das für heute. Wer meine Kollegin Gabi Kerschbaumer heute am Vormittag schmerzlich vermisst hat, der wird sich jetzt freuen, weil die Gabi übernimmt nämlich jetzt den Radio Salzburg Nachmittag. Mein Name ist Sebastian Granditz. Schönen Nachmittag. Lasche.

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1: Am Mikrofon Daniela Nicolai. In Österreich werden heuer wesentlich mehr Hitzetote erwartet. Die Statistik Austria hat die Daten der Übersterblichkeit während der ersten Hitzewelle des Jahres veröffentlicht. In der ersten Juliwoche starben demnach 1817 Menschen, um fast 20% mehr als im Durchschnitt der letzten drei Jahre. Beate Tomasowitsch.
2: Übersterblichkeit bedeutet, dass in einem bestimmten Zeitraum mehr Menschen sterben, als normalerweise zu erwarten wären. Und da hat es eben in diesem Sommer den bisher höchsten Wert mit mehr als 1800 Menschen in der ersten Juliwoche gegeben. Wie viele davon sogenannte Hitzetote sind, diese aktuelle Auswertung der Gesundheitsagentur AGES liegt noch nicht vor. Im Vorjahr sind 449 Menschen wegen Hitze gestorben, 2024 waren es 989. Hitze führt sehr selten unmittelbar zum Tod. Meist ist es eine Kombination mit anderen Krankheiten, sagt Hans Moshammer von der MedUni Wien.
3: Vor allem mit Atemwegs- und Herz-Kreislauf-Erkrankungen, aber auch Stoffwechselerkrankungen. Also jede chronische Erkrankung erhöht das Risiko, dass man durch jede zusätzliche Belastung dann stirbt.
2: Der größte Anteil von Hitzetoten entfällt auf die Altersgruppe ab 75 Jahren.
1: Nach den schweren Unwettern und Murenabgängen im Tiroler Ötztal hat sich die Lage mittlerweile entspannt. Die Aufräumarbeiten in Sölden dauern aber noch an, wie Wolfgang Böhmer berichtet.
4: Bagger, Lastwagen, Pumpen der Feuerwehr laufen seit der Nacht. In Sölden ist vor allem ein Großbereich rund um die Kläranlage aktuell das Haupteinsatzgebiet. Die Anlage ist von tausenden Tonnen Schutt eingeschlossen, die Brücke zur Anlage weggerissen. Bagger arbeiten sich da gerade vor. Bürgermeister Ernst Schöpf.
5: Jetzt müssen wir uns einmal überhaupt vorkämpfen, um dann zu sehen, was im Bereich dieser Kläranlage alles wirklich passiert ist.
4: Beschädigte Gebäude, vermurte Straßen und das nicht nur in Sölden, sondern auch weiter im Tal in Fendt, auch im Pitztal. Das Ganze ist am Abend binnen Minuten passiert. Die Lage war da kurz wirklich gefährlich. Landesfeuerwehrinspektor René Staudacher.
6: Es war kurzzeitig sehr dramatisch, weil wir nicht gewusst haben, wie sich die Flutwelle und die Moore entwickelt.
4: Aufgeräumt wird auch im Pitztal. Hier soll gegen 13 Uhr auch die Straße, die zweimal verschüttet worden ist, wieder aufgehen. Das Wichtigste, Menschen sind nicht zu Schaden gekommen, aber der Aufräumarbeiten werden wohl noch lange dauern.
1: Nach dem schweren Erdbeben auf der Insel Kyushu in Japan steigt die Zahl der Todesopfer. Von der Regierung wird sie mittlerweile mit 34 angegeben. Allein aus einem eingestürzten Einkaufszentrum seien 7 Tote geborgen worden. Wie viele Menschen vermisst werden, ist aber 2 Tage nach dem Beben immer noch unklar. Die verheerenden Waldbrände rund um Madrid sind weitgehend eingedämmt. Der spanische Ministerpräsident Sanchez hat den nationalen Notstand aufgehoben. Wegen einer neuen Hitzewelle rief er die Bevölkerung aber zu besonderer Vorsicht auf. Mehrere Brände seien durch Unachtsamkeit verursacht worden. Das waren die Nachrichten mit Daniela Nicolai. Und jetzt zum Wetter.
7: Mit großer Hitze geht es durch diesen Donnerstag. 38 Grad sind es jetzt etwa in Langenlebern und im Großteil des Landes ist es auch sonnig. Größere Quellwolken sowie teils heftige Schauer und Gewitter entwickeln sich in den nächsten Stunden besonders von Kärnten über die Steiermark bis nach Niederösterreich. Auch morgen gibt es ein paar Schauer und Gewitter, dieses Mal vor allem in der Westhälfte Österreichs. Außerdem legen die Temperaturen noch eine Spur zu auf 32 bis 39 Grad. Am heißesten wird es im Nordosten. Große Hitze auch am Wochenende. Die Nachmittage bringen von West nach Ost 26 bis etwa 37 Grad und speziell im Bergland ein paar Schauer und Gewitter. So viel zum Wetter von Georg Brack.
8: ORF Radio Salzburg. Verkehrsinformation um 14.04 Uhr. A10 Tauernautobahn Richtung Villach ab Hallein und Richtung Salzburg ab Hüttau. Noch je 20 Minuten Zeitverlust. Die Sperre in der Tunnelkette ist aber schon länger aufgehoben. Wir wünschen Geduld und gute Fahrt.
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8: In südlichen Ländern werden um diese Uhrzeit die Rollläden runtergefahren und einen Gang zurückgeschaltet. Dort heißt der Mittagsschlaf auch Siesta. Das hat gleich was Offizielles. Aber selbst wenn das hierzulande gerade nicht geht und bei Ihnen vielleicht noch 10 Dinge anstehen, die unbedingt getan werden müssen, wir gönnen uns jetzt trotzdem zumindest Wellness für die Ohren. Billy Idol und Elton John stehen da gleich auf meiner Playlist. Und den Anfang macht ein Mega-Hit aus den 80ern. F.A. David, schönen Nachmittag.
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0: Eine Zigarette, ein Windstoß und zack, schon brennt der ganze Wald. So schnell kann's gehen. Mittlerweile ist offenes Feuer im Wald wieder im ganzen Bundesland verboten. Auch die Grillplätze, zum Beispiel in der Stadt Salzburg, sind gesperrt. Ein Ort, an dem man allerdings ohne Griller fast nicht auskommt, ist der Campingplatz. Der Platz in Salzburg-Eigen liegt noch dazu direkt neben einem Wald. Da muss man also besonders aufpassen. Betreiber Florian Bruckmoser.
1: Das Rauchen haben wir jetzt noch strikter verboten. Aber das Feuer und offenes Feuer war schon immer im Sommer verboten, weil wir einfach direkt am Waldrand sind. Und es ist eben jetzt gerade eine Trockenperiode. Und deswegen ist das in der Hochsaison, wenn die Leute vielleicht eine Spur enger stehen als im Herbst oder im Winter, ist es eigentlich im Sommer durchgehend verboten.
0: Da bleibt also nur mehr der Gaskocher oder der Elektrogrill für die Campinggäste über. Wie geht's denen damit?
2: Ich bin froh darüber. Wenn man dann schaut, dass andere Campingplätze abgebrannt sind jetzt im Moment in Frankreich, ich bin froh, wenn es verboten ist.
3: I think it's dangerous if there is an open fire. We just ate a salad. He said to us, no open fires. Yeah, then you gotta be creative with the way you eat. So we ate a salad.
0: Also, statt Grillerei nur Salat ist ja dann durchaus auch ein sehr gesundes Leben am Campingplatz.

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7: Um 3 im Nachrichtenstudio ist Tanja Gelecki. Nach dem Raubüberfall Mitte Juni, bei dem eine 87-Jährige in einem Haus im Salzburger Stadtteil Taxham verletzt worden ist, ist jetzt auch der zweite Beschuldigte festgenommen worden. Der 45-Jährige ist am 1. Juli in Rumänien verhaftet worden, wie die Polizei heute bekannt gegeben hat. Laut seinen Aussagen sei die 87-Jährige nicht absichtlich verletzt worden. Sie sei gestürzt, weil ihre Türe gewaltsam geöffnet worden sei. Der Erstverdächtige war bereits 2 Tage nach dem Überfall festgenommen worden. Beide Beschuldigten sitzen in der Justizanstalt Salzburg in Untersuchungshaft. Trotz der weltweit schwierigen wirtschaftlichen Rahmenbedingungen sind die Exporte von Salzburger Firmen im vergangenen Jahr gestiegen. Der Verkauf von Gütern und Dienstleistungen ist um knapp 2% gewachsen auf 13,3 Milliarden Euro. Die Exporte in die USA sind zwar um 1/3 zurückgegangen, zugelegt haben dafür Exporte innerhalb Europas nach Italien, Ungarn oder in die Niederlande. Einen Fernsehbericht dazu sehen Sie am Abend in Salzburg heute, wie gewohnt um 19 Uhr in ORF 2. Der Festspielfonds muss die Gesamtkosten der Trennung vom bisherigen Intendanten der Salzburger Festspiele Markus Hinterhäuser offenlegen. Das hat das Landesverwaltungsgericht Salzburg nun festgestellt. Demnach muss der Fonds Auskunft über die Gesamtkosten erteilen, die ihm durch die einvernehmliche Trennung von Hinterhäuser entstanden sind. Auskunft begehrt hatte ein ehemaliger Kulturmanager, der auf ein öffentliches Informationsinteresse verweist. Der Fonds hat nun 6 Wochen Zeit, dem Antragsteller die Informationen zu übermitteln. Zu den Wetteraussichten am Nachmittag gibt es viel Sonnenschein, vor allem über den Bergen. In den Gebirgsgauen bilden sich ein paar Haufen Wolken. Die Gewitterneigung bleibt aber auch inneralpin gering. Die Temperaturen klettern auf 31 bis 37 Grad. Morgen Freitag scheint oft die Sonne und es wird sehr heiß. Am Vormittag ist es noch recht sonnig, aber schon ab Mittag werden die Quellwolken größer und entlang der Tauern und im Oberpinzgau bilden sich stellenweise Gewitter, die heftig sein können, mit intensivem Regen und Sturmböen. In der Früh 11 bis 20 Grad, tagsüber 32 bis 37 Grad.
8: ORF Radio Salzburg, Verkehrsinformation um 14.32 Uhr, A10 Tauernautobahn Richtung Villach ab Hallein und Richtung Salzburg ab Hüttau noch je 20 Minuten Zeitverlust. Die Sperre in der Tunnelkette ist aber schon länger aufgehoben. Wir wünschen gute und sichere Fahrt.

0: Das ist der Donnerstagnachmittag in Radio Salzburg. Von einer Hitzewelle und kräftigem Wind angefacht sind in Griechenland, Frankreich und Spanien wieder weitere Brände entstanden. Und beim Kampf gegen diese Waldbrände ist auch ein Salzburger im Dauereinsatz. Der Hubschrauberpilot Lukas Prey. Er ist für eine internationale Flugrettungsfirma in Spanien tätig und fliegt derzeit Einsätze in Andalusien. In 15 Minuten ist er in der Luft, um Wasser abzuwerfen und Einsatzkräfte der Feuerwehr abzusetzen.
1: Die haben so Hacken und Schaufeln dabei, also graben den Boden wirklich um. Die benutzen eigentlich selten direkt am Brand Wasser, weil es einfach zu wenig tragen könnten, dass was bringen wird. Die koordinieren sich dann mit uns in der Luft. Und das ist eben auch immer unterschiedlich. Wenn jetzt zum Beispiel eine hohe Wiese brennt, kann man mit den Abwürfen relativ großflächig viel erreichen. Wenn jetzt ein Baum brennt oder mehrere Bäume brennen, sind die allein schon durch die Baumkronen sehr geschützt. Das heißt, man erreicht den Baum im Wasser eigentlich kaum.
0: Bereits seit einem Jahr lebt der 28-jährige Salzburger in Spanien, bekämpft hier Waldbrände. Solche wie jetzt in dieser Dimension hat er aber noch nie erlebt.
1: Grundsätzlich ist die Landschaft extrem trocken und eben auch in Los Gallados bei dem Brand hat man gesehen, da ist innerhalb von vielleicht einer Stunde war der Brand so weit fortgeschritten und hat sich so schnell verbreitet, dass man eigentlich, also selbst Kollegen mit extrem viel Erfahrung gesagt haben, das ist einfach selten und haben sie selten in so einer Dimension gesehen, wie schnell sich der Brand da ausgebreitet hat.
0: Einige spanische Gemeinden mussten ja evakuiert werden. Gerade dann kann man durch die Unterstützung aus der Luft Zeit gewinnen. Das sind die alles entscheidenden Minuten.
1: Wir probieren dann einfach aus der Luft zu erkennen, ob wir Menschen vielleicht sehen, ob wir Autos sehen, die fahren. Und die Bereiche, wenn es möglich ist, um die kümmern wir uns natürlich primär, weil einfach vielleicht 2-3 Minuten mehr Zeit in dem Fall entscheidend sein können. Wir sehen die Zufahrtsstraße zu einer Siedlung, sehen die Flammen relativ nah und dann werfen wir einfach Wasser über der Straße oder an den Bäumen neben der Straße ab, um einfach ein bisschen Wasser in den Bäumen zu haben und ein bisschen abwarten zu können, dass sich die dann entzünden. Oft reicht die Zeit genau, dass einfach 5-10 Minuten später erst zu brennen beginnt und dann ist die Straße aber schon oder die Siedlung leer und wir wissen, okay, jetzt können wir unseren Fokus irgendwo anders hinlegen.
0: Nach offiziellen Angaben sind bisher 63.000 Menschen in Spanien vor den Flammen in Sicherheit gebracht worden. In diesem Jahr ist bereits das 6-fache an Fläche vernichtet worden, das bis zu diesem Zeitpunkt im Vorjahr erreicht wurde. Also Brände sind dort keine Ausnahme, aber so wie in diesem Jahr hat es sie noch nie gegeben.

Ein Shot aus Olivenöl und Zitronensaft. Das ist das tägliche Morgenritual unseres heutigen prominenten Geburtstagskindes. Er ist eine Show-Legende. Paul Anka wird heute 85 Jahre alt. Welthits wie My Way für Frank Sinatra oder She's a Lady für Tom Jones stammen aus seiner Feder und manche Hits hat er durchaus auch selbst gesungen. Happy Birthday, Paul Anka.

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4: Am Mikrofon Daniela Nicolai. Walter Ruck tritt nach dem Skandal um angeblichen Postenschacher und seine Frauenfeindlichkeit zurück. Sowohl als Präsident der Wiener Wirtschaftskammer als auch Obmann des ÖVP-Wirtschaftsbunds in Wien. Bis zuletzt hatte er das ausgeschlossen. Mehr von Barbara Wack-Kolbinger.
5: Der Druck dürfte zu groß geworden sein. In den vergangenen Tagen haben zahlreiche Personen Rucks Rücktritt gefordert, auch aus den eigenen Reihen. Zuletzt ist er aus der ÖVP ausgeschlossen worden. Nun zieht sich Walter Ruck ins Privatleben zurück. Er ist nicht länger Präsident der Wiener Wirtschaftskammer und Obmann des Wirtschaftsbunds Wien. Das hat der 62-Jährige heute bei einer Vorstandssitzung des Wirtschaftsbundes mitgeteilt. Ihm folgt seine bisherige Stellvertreterin, Margarete Kritz-Zwitkowitz, in beiden Funktionen. Ruck war seit 2014 Präsident der Wiener Wirtschaftskammer. In den vergangenen Monaten war er aber zusehends unter Druck geraten, zuletzt durch eine Tonbandaufnahme eines Gesprächs in einem Weinkeller. Dort soll Ruck sich etwa negativ über Frauen, die eigenen Parteikollegen oder die Industriellen Vereinigung geäußert haben.
4: Für Bundeskanzler Stocker ist der Rückzug ein überfälliger Schritt. Ähnliche Reaktionen gibt es von NEOS, FPÖ und Grünen. Ruck wurde wegen parteischädigenden Verhaltens bereits vergangene Woche aus der Volkspartei ausgeschlossen. Die Spritpreisbremse wird ein weiteres Mal verlängert. Bis Ende August wird die Mineralölsteuer um knapp 2 Cent pro Liter gesenkt. Laut Wirtschaftsminister Hartmannsdorfer werden die zusätzlichen Steuereinnahmen aus den hohen Spritpreisen dadurch an die Autofahrer zurückgegeben. Die Internationale Organisation für Migration registriert eine zunehmende neue Art von Menschenhandel. Es geht um Fälle, bei denen Personen ins Ausland gelockt und für Online-Betrug missbraucht werden. Katharina Wagner berichtet.
6: Es sei eine der am schnellsten wachsenden Formen von Menschenhandel. Sehr gut organisiert, sehr profitabel und zunehmend global. So beschreibt Amy Pope, die Chefin der Internationalen Organisation für Migration, Menschenhandel, der zum Ziel hat, Personen für Online-Betrug zu missbrauchen. Vor allem in Südostasien sind die Betrugszentren angesiedelt. Personal wird mit vorgeblich seriösen Jobinseraten vor allem auf Social Media geködert. Die IOM schätzt, dass weltweit rund 300.000 Menschen zur Arbeit in solchen Online-Betrugszentren gezwungen werden. 3.500 konnte die Organisation dabei helfen, von ihnen loszukommen.
4: In Polen ist in der Früh offenbar eine russische Rakete abgestürzt. Diese war bei Angriffen auf die Ukraine 90 Kilometer weit in den polnischen Luftraum eingedrungen. Das Objekt riss einen Krater in ein Feld, verletzt wurde niemand. Das waren die Nachrichten mit Daniela Nicolai. Zum Wetter.
7: 32 bis 38 Grad sind es jetzt in den Landeshauptstädten. Dazu gibt es österreichweit viel Sonnenschein, aber auch ein paar Quellwolken und speziell im Bergland Regenschauer und Gewitter. Die können auch heute wieder heftig ausfallen. Morgen am Freitag erreicht die Hitzewelle einen ersten Höhepunkt bei 32 bis 39 Grad. Die höchsten Werte gibt es im Nordosten Österreichs. Schauer und Gewitter entstehen morgen am ehesten in der Westhälfte des Landes. Auch durch das Wochenende geht es mit großer Hitze und teilweise schwül bei Höchstwerten von etwa 37 Grad. Es bleibt nicht ganz beständig. Die meisten und teils kräftige Schauer und Gewitter gehen im Bergland nieder. So viel zum Wetter von Georg Brack.
1: ORF Radio Salzburg, Verkehrsinformation um 15.04 Uhr, A10 Tauern Autobahn Richtung Villach. 20 Minuten Zeitverzögerung vor der Blockabfertigung bei Golling vor dem Ofenauer Tunnel. Richtung Salzburg zwischen Hüttau und Werfen müssen Sie mit 30 Minuten mehr rechnen. Grund ist eine Baustelle. BN165 Gerlosstraße. Nach einem Unfall zwischen Mittersill und Hollersbach wird der Verkehr wechselweise angehalten. Es gibt gibt hier kurzen Stau. A1 Westautobahn Richtung Wien zwischen Thalgau und Mondsee. Im einspurigen Baustellenbereich gibt es ebenfalls Stau. Rechnen Sie hier mit einer Viertelstunde Zeitverlust. Und ein Blick nach Bayern, großes deutsches Eck. Autobahn A8 Richtung Salzburg zwischen Aachenmühle und Übersee 20 Minuten mehr Fahrzeit. Grund sind auch hier Bauarbeiten.
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1: Gute Freunde sind ein bisschen wie gute Musik. Manche begleiten uns ein Leben lang, andere tauchen genau im richtigen Moment auf. Heute ist der internationale Tag der Freundschaft. Wie wir gute Freunde finden, darüber reden wir gleich. Und auch dieser Song hier kann sowas wie ein guter Freund sein. Ein extravaganter, aber einer, mit dem es nie langweilig wird. Queen in Radio Salzburg. 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

0: Das ist der Donnerstagnachmittag. Heute ist der internationale Tag der Freundschaft. Wenn Sie jetzt mal Ihre Freundesliste durchgehen und sich denken, die sind zwar alles meine Freunde, aber irgendwie schon recht unterschiedlich alle miteinander, dann brauchen Sie sich da keine Sorgen machen, denn es ist einfach so, es gibt die Stillen, die Extrovertierten, die Plaudertaschen und alle passen dennoch zu uns. Psychologin Patricia Göttersdorf teilt Freunde in gleich 5 verschiedene Typen ein.
1: Der Direkte.
2: Das ist der Einzige, der uns wirklich sagen darf, was denn so die Wahrheit wäre. Der darf uns durchaus sagen, dass wir Mundgeruch haben und wir werden jetzt nicht beleidigt zurückziehen, sondern wir werden ihm in Wahrheit ja unendlich dankbar sein, dass uns endlich einmal wer darauf aufmerksam gemacht hat, weil das ist ja doch um Gottes Willen so peinlich.
1: Der Diskrete.
2: Dem könnte man wirklich alles anvertrauen, bei dem ist das Geheimnis auch gut aufgehoben. Und es gibt ja viele Geheimnisse, die man am liebsten in die Welt hinaus posaunen würde und es eigentlich nicht erzählen kann. Aber wenn man dann zum Diskreten geht, weiß man, da kann man es erzählen und dort bleibt es einfach auch geparkt.
1: Der Optimist.
2: Der einfach, wenn man selbst so einen Durchhänger hat, der einen einfach aufmuntert, der einfach nach einem Gespräch, wo man so rausgeht, wo man das Gefühl hat, es ist alles halb so schlimm.
1: Der Unkomplizierte.
2: Das ist jemand, der nicht allzu viele Ansprüche stellt, der sehr flexibel ist, der beständig ist. Das sind so diese Schweigefreunde. Also wo man gemeinsam was unternehmen kann, der auch nicht jetzt permanent spricht, sondern wo man wirklich das Gefühl hat, allein wenn der da ist, wenn der neben einem sitzt oder wenn man Urlaub macht oder was auch immer, mit dem lässt sich's gut aushalten, auch ohne große Worte.
1: Und der Ungewöhnliche.
2: Damit ist gemeint, dass man vielleicht einerseits gleiche Interessen hat, aber dass man sich vielleicht unterscheidet, sei es durch das Alter oder durch eine andere Kultur oder so ganz eine andere Weltanschauung. Denn oft hat man ja Freunde also aus dem beruflichen Umfeld, also man ist sich da einfach sehr ähnlich und da ist sehr wohltuend und erholsam, jemanden zu haben, der das Leben ganz anders sieht.
0: Also egal, ob sie uns ähnlich sind oder ganz anders, sind wir froh, dass es unsere Freunde gibt.

0: halb vier im Nachrichtenstudio ist Tanja Gelecki. Auf der B96 der Murtalstraße sind am Vormittag im Gemeindegebiet von St. Margarethen im Lungau zwei Fahrzeuglenker kollidiert. Drei Personen sind schwer verletzt worden. Einer der Lenker, ein 18-jähriger Lungauer, wollte einen LKW überholen. Dabei ist er mit dem entgegenkommenden Auto einer 44-jährigen frontal zusammengestoßen. Durch die Wucht des Aufpralls ist das Fahrzeug des 18-jährigen in den Straßengraben geschleudert worden und dort auf dem Dach liegen geblieben. Die beiden Lenker sowie ein 22-jähriger Beifahrer sind vom Roten Kreuz ins Krankenhaus gebracht worden. In Großall konnte zu Mittag der Brand nach dem heftigen Gewitter am Abend gelöscht werden. Ein Baum war, wie berichtet, nach einem Blitzschlag in Brand geraten. Das Feuer hatte Löschversuche sowohl mit dem Hubschrauber als auch das Unwetter mit Starkregen überdauert. Der Baum musste heute gefällt und vor Ort aufgearbeitet werden, um den Brand im Inneren des Baumes zu löschen, sowie den Boden rund um die Brandstelle. Zusätzlich ist bei mehreren Löschflügen Wasser abgeworfen worden. Gegen 11:30 Uhr war der Einsatz beendet. 50 Liter Regen am Quadratmeter in einer halben Stunde, die Hälfte davon in nur 10 Minuten. Solche punktuellen Starkregenereignisse wie gestern im Raurisser und eben im Großalltal können sich in den kommenden Tagen jederzeit wiederholen, heißt es von den Meteorologen der Geosphere Austria. Es sei jedoch schwierig, vorab zu prognostizieren, wann, wo und in welcher Form sie auftreten. Die Hitzewelle dürfte auf jeden Fall auch kommende Woche hinein andauern. Damit zu den aktuellen Wettersichten mit viel Sonnenschein geht's durch den Nachmittag, vor allem über den Bergen. In den Gebirgsgauen bilden sich ein paar Haufenwolken. Die Gewitterneigung bleibt inneralpin zumindest heute gering. Die Temperaturen klettern auf 31 bis 37 Grad. Morgen Freitag scheint oft die Sonne, es wird sehr heiß. Am Vormittag ist es noch recht sonnig, aber schon ab Mittag werden die Quellwolken größer. Entlang der Tauern und im Oberpinzgau bilden sich stellenweise Gewitter, die heftig sein können, mit intensivem Regen und Sturmböen. In der Früh 11 bis 20 Grad, tagsüber 32 bis 37 Grad.
1: ORF Radio Salzburg, Verkehrsinformation um 15.32 Uhr, A1 Westautobahn Richtung Wien. Zwischen Thalgau und Mondsee im einspurigen Baustellenbereich gibt es Stau. Rechnen Sie hier mit einer Viertelstunde Zeitverlust. A10 Tauernautobahn Richtung Villach, 15 Minuten mehr wegen der Blockabfertigung bei Golling vor dem Ofenauer Tunnel. Und Richtung Salzburg zwischen Hüttau und Pfarrwerfen müssen Sie mit 30 Minuten Verzögerung rechnen vor einer Baustelle. BN 165, Gerlosstraße, die Unfallstelle zwischen Mittersill und Hollersbach ist geräumt. Der Stau hat sich aufgelöst und Autobahn A8 Richtung Salzburg zwischen Achenmühle und Übersee, 20 Minuten mehr Fahrzeit wegen Bauarbeiten. Wir wünschen gute Fahrt.

0: Chubby Checker twistet da durch diesen Donnerstagnachmittag. Mir wäre das jetzt ehrlich gesagt zu viel Bewegung bei diesen Temperaturen. In der Wetterdienststelle begrüße ich Claudia Riedl von der Geosphere. Hallo, schönen Donnerstag.
1: Einen schönen Nachmittag.
0: Und ich gestehe ja auch, ich stehe hier in einem gut gekühlten Radiostudio. Aber wenn ich so rausschaue, die Sonne strahlt ganz prächtig und es ist wahrscheinlich richtig heiß.
1: Ja, es ist richtig heiß heute. Wir haben 36 Grad in der Stadt Salzburg aktuell, aber auch in Mittersill zum Beispiel 32 Grad. Jetzt nicht so der Ort, der für große Hitze bekannt ist. Oder in Tamsweg hat es aktuell auch 31 Grad.
0: Und morgen wird sich das Ganze nochmal steigern?
1: Ja, morgen legt die Temperatur auf bis zu 38 Grad zu.
0: Wo ist so der heißeste Ort Salzburgs oder wo wird der sein?
1: Ja, wird wie eigentlich so gut wie immer die Stadt Salzburg sein. Teilweise schafft es auch Bischofshofen, St. Johann, St. Veit, dieses Kretzel da unten, aber meistens gewinnt schon die Stadt.
0: Jetzt ist das ja nicht die erste Hitzewelle dieses Sommers und ich kann es jetzt nur aus eigenem Gefühl und eigener Befindlichkeit sagen, mir kam die Hitze im Juni schlimmer vor als jetzt die vergangenen Tage, auch weil ich das Gefühl habe, es ist in der Nacht zumindest von gestern auf heute kühler gewesen, als wir das schon hatten.
1: Naja, es trügt vielleicht ein bisschen. Also von den Messwerten her, wir hatten in der Nacht auf heute, also heute in der Früh hatten wir in der Stadt Salzburg und auch in Golling eine Tropennacht, also Temperaturen über 20 Grad. Was jetzt natürlich schon der Fall ist, wir haben Ende Juli und wir sind schon einige Zeit weg vom Sonnenhöchststand. Also die Sonne geht in der Früh schon später auf als im Juni und sie geht auch am Abend früher wieder unter und das merkt man doch ganz deutlich und somit fühlt sich das Ganze gleich nicht ganz so heiß an, obwohl die Temperaturen, die gemessenen, sehr ähnlich sind wie damals.
0: Und auch der Mensch gewöhnt sich wahrscheinlich an die Außenbedingungen. Wie geht's denn weiter in den kommenden Tagen? Also morgen mal der heißeste Tag der Woche, das heißt aber auch, danach fallen die Temperaturen wieder?
1: Ja, aber nur ein klein wenig. Also es bleibt bei Hitze. Die Temperaturen werden auch in den Folgetagen immer über 30 Grad ansteigen. Morgen nähert sich von Westen her eine, sagen wir mal, schwache Kaltfront, wobei das schwach eigentlich der falsche Ausdruck ist. Von der Temperaturabsenkung ist sie schwach, weil beim Freitag 38 Grad, am Samstag dann 32, also sind 6 Grad. Aber die Auswirkungen werden doch kräftig sein, denn Kaltfronten von Westen her im Hochsommer bedeuten Gewitter. Und so kann es morgen am Nachmittag und Abend Gewitter geben, vor allem in der westlichen Landeshälfte und in den Tauern und im Lungau. Und dann am Samstag rechnen wir verbreitet mit Gewittern.
0: Wie kühlt man sich am besten ab, der Tipp der Meteorologin?
1: Ja, ich bin nach wie vor für den Sprung ins kalte Wasser.
0: Alles Liebe und danke für die Vorschau, Claudia Riedl.

0: Wer Hitze nicht so mag, findet momentan nur in Nordeuropa etwas Abkühlung. In Kopenhagen hat es heute 27 Grad, immerhin 10 Grad weniger als bei uns, das geht. Aber auch dänische Sommerhits klingen nicht wirklich nach Eiswürfeln, sondern eher nach Palmenstrand, Cocktails und Sonnencreme, Laidback und der Sunshine Reggae. Ein Sommerklassiker aus Dänemark.
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1: Am Mikrofon Daniela Nicolai. Das Bundesverwaltungsgericht leidet unter zunehmendem Arbeitsaufwand. Das größte Gericht in Österreich ist die Anlaufstelle für Beschwerden gegen Entscheidungen von Bundesbehörden. Im Vorjahr wurden 30.500 Verfahren registriert, ein Plus von 25% im Vergleich zu 2024. Veronika Mauler berichtet.
2: Beim Bundesverwaltungsgericht landen immer mehr Fälle und dazu kommen neue komplexe Herausforderungen, sagt die designierte Vizepräsidentin des BVWG Daniela Urban.
3: Zum Beispiel das Informationsfreiheitsgesetz, die Rundfunkgebühren, die Reform des Asylrechts durch GEAS, die Messenger-Überwachung und auch Finanzmarktaufsicht.
2: 20 schon zugesagte Planstellen seien bisher noch nicht besetzt. Die Folgen seien lange Verfahrensdauern, sagt der Präsident des Bundesverwaltungsgerichts Christian Filzwieser.
4: Der Staat schadet sich selbst, wenn er Gerichte nicht ausreichend finanziert.
2: Im Oktober planen Standesvertreter aus der Justiz eine Aktionswoche für den Rechtsstaat, um auf den Personalmangel aufmerksam zu machen. Diese Aktion unterstütze man, sagt Filzwieser.
1: Nach Übergriffen auf Mitarbeiter in ÖBB-Zügen hat die Polizei eine Jugendbande ausgeforscht. Mehr als 1500 Zwischenfälle hat es in den vergangenen 6 Jahren gegeben. Für Schlagzeilen sorgt ein Fall im Bezirk St. Pölten. Tatverdächtig war ein erst 14-Jähriger, der Teil der Bande gewesen sein soll. Mehr von Thomas Birkfellner.
5: Auf das Konto der insgesamt 8 mutmaßlichen Bandenmitglieder gehen sollen mehrere Fälle von Sachbeschädigung, aber auch eine Todesdrohung sowie eine Attacke auf einen Zugbegleiter in Wilhelmsburg Anfang Mai, sagt Polizeisprecher Johann Baumschlager.
6: An diesem Tag wollte eben diese Gruppe in den Zugabteil einsteigen und der Kontrolleur wollte das nicht zulassen und dabei ist er eben von einem zur Tatzeit noch 14-Jährigen attackiert worden mit mehreren Schlägen ins Gesicht, wobei er zum Teil schwer verletzt worden ist.
5: Grundsätzlich gilt die Jugendbande als zerschlagen. Entsprechende Anzeigen sind erstattet worden.
6: Wobei aber doch ein oder zwei dieser Gruppe nicht aufhören, hier Sachverhalte zu setzen, die gerichtlich strafbar sind.
5: Neben Vorfällen mit Zugbegleiterinnen und Zugbegleitern sind von 2020 bis 2025 auch knapp 300 weitere Übergriffe auf ÖBB-Sicherheitspersonal verzeichnet worden.
1: Die Wirtschaft der Eurozone ist trotz der Folgen des Iran-Kriegs wieder gewachsen. Das Bruttoinlandsprodukt legte im 2. Quartal um 0,4% zu, wie die Statistikbehörde Eurostat mitteilt. Spanien führt bei den großen Ländern die Liste an, in Österreich hingegen stagniert das Wachstum. In Kenia sind 15 Elefanten vermutlich durch vergiftete Tomaten verendet. Bei Untersuchungen der toten Tiere wurde Cyanid nachgewiesen. Das Gift ist möglicherweise von Bauern auf ihren Tomatenfeldern versprüht worden, extra um die Elefanten fernzuhalten. Das waren die Nachrichten mit Daniela Nicolai. Das Wetter.
7: Sehr sonnig und mit ein paar Schauern oder Gewittern geht es durch den Nachmittag. Die sind in den nächsten Stunden noch speziell von Kärnten bis nach Niederösterreich möglich. Die Temperaturen liegen aktuell zwischen 30 Grad etwa in Mariazell und knapp 39 Grad in Wien-Stammersdorf und Langenlebarn. Hier war es bis jetzt in einem Juli noch nie so heiß. Morgen am Freitag legen die Temperaturen dann noch ein bisschen zu. Vom oberösterreichischen Zentralraum über Niederösterreich und Wien bis ins Nordburgenland sind dann 39, wenn nicht sogar 40 Grad möglich. Schauer und Gewitter gibt es morgen am ehesten in der Westhälfte Österreichs. So viel zum Wetter von Georg Brack.
8: ORF Radio Salzburg, Verkehrsinformation um 16.04 Uhr A1 Westautobahn Richtung Wien. Zäher Verkehr zwischen Salzburg Nord und Wallersee. 10 Minuten Zeitverlust momentan. A10 Tauernautobahn Richtung Salzburg zwischen Hüttau und Pfarrwerfen. Hier gibt es Stau und 30 Minuten Zeitverlust. Richtung Villach müssen Sie momentan mit 15 Minuten mehr rechnen. Grund ist die Blockabfertigung bei Golling vor dem Ofenauer Tunnel. Stau und 30 Minuten Zeitverlust auch auf der Ausweichstrecke über die BN 159. Und Bayern, Autobahn A8 Richtung Salzburg zwischen Aachenmühle und Übersee 20 Minuten mehr Fahrzeit wegen Bauarbeiten.
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8: Es gibt Diskussionen, die dauern Stunden und dann gibt's Menschen, die machen's kurz. Kein Drama und alles gesagt, dafür reichen zwei Worte. That's all. Genesis in Radio Salzburg.
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0: 10 Kilometer, 5 Kilometer und dann noch 3 Kilometer in der Seine und zum Drüberstreuen noch 800 und 1500 Meter im Pool. Das klingt nicht mehr erfrischend, sondern super anstrengend. Der Salzburger Schwimmer Luca Kahl wird in Paris bei der Schwimm-Europameisterschaft ab nächster Woche zweifellos zum Marathonmann. Morgen macht sich Luca Kahl bereits auf den Weg nach Frankreich.
1: Es ist das Highlight des Jahres, ähnlich wie letztes Jahr die WM. Haben wir uns jetzt ein Jahr wirklich intensiv darauf vorbereitet. Paris ist eine geile Stadt, glaube ich. Da kann man richtig was erleben. Und hoffentlich geht es im Becken und im Freiwasser auch ganz gut.
2: Sie haben schon die Weltmeisterschaft angesprochen im vergangenen Jahr. Da sind Sie mitten hineingeschwommen bei der Premiere gleich in die Weltspitze mit den Plätzen 5, 8 und 12. Was bedeutet das in Richtung EM?
1: Das war so ein bisschen mein Sprung in die erweiterte Weltspitze, würde ich mal sagen. Hat aber auch mir gezeigt diese Saison, dass ich noch ein bisschen Defizite habe. Erfahrungswerten, wie gestaltet man ein Rennen im Freiwasser und solche Sachen. Da habe ich ein bisschen aufholen können dieses Jahr. Deswegen ja, ist ein Top 10 auf jeden Fall mal das Ziel. Und alles drunter ist gern Bonus.
2: Wenn man da in der WM ganz vorne mit dabei war, traut man sich eben da auch von einer Medaille dann zu träumen?
1: Langfristig auf jeden Fall. Also das ist sicherlich ein großes Ziel von mir, dass ich da den Sprung aufs Treppchen einmal schaffe in der internationalen Weltelite. Dieses Jahr ist es vielleicht noch ein bisschen früh. Mein großes Ziel sind die Olympischen Spiele 2028. Da möchte ich mich unbedingt qualifizieren und unbedingt dabei sein. Deswegen ja, Medaille ja, sicher träumt man davon, aber ist jetzt vielleicht noch ein bisschen früh.
2: Jetzt sind Sie der Marathonmann eigentlich bei dieser Europameisterschaft mit den drei Bewerben im Freiwasser und dann eben auch im Becken noch die 800 und die 1500. Wie stärkt man sich da für so eine intensive Europameisterschaft?
1: Ah ja, das ist eine gute Frage. Jetzt wird man mit der Zeit sehen, wie ich mich da stärken habe können. Nein, haben wir noch nie gehabt, so ein dichtes und umfangreiches Programm. Deswegen ist es auch ein bisschen probieren. Das Gute ist, dass die 10 Kilometer und die 5 Kilometer meine zwei Hauptdisziplinen, würde ich sagen, gleich ganz am Anfang sind. Alles, was danach kommt, ist Bonus, aber ich werde sicherlich ein paar Knödel mehr essen müssen.
0: Sagt Schwimmer Luca Kahl im Gespräch mit Kollege Thomas Gonaus.

Das ist Radio Salzburg. Von ABBA kommen wir jetzt zu einem anderen Hit-Produzenten. Dieser Mann hat Opernhits produziert. Giacomo Puccini steht heute am Programm der Festspielnächte. Zu sehen gibt es den Opernzyklus Il Trittico aus dem Festspielsommer 2022. Franz Welser-Möst dirigiert die Wiener Philharmoniker in der Titelrolle Asmik Gregorian. Heute Abend um 20 Uhr auf der großen LED-Leinwand am Kapitelplatz. Und auch noch ein Hinweis für morgen. Morgen um 10 Uhr, schon am Vormittag, sehen Sie die legendäre Zauberflöte für Kinder aus dem Jahr 1982 aus der Felsenreitschule mit Christian Bösch als Papageno und Conferencier. Der Eintritt ist wie immer frei. 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
2: Es ist 16:30 im Nachrichtenstudio, ist Tanja Gletzki. Einen herausfordernden Einsatz hatte die Bergrettung Dorfgastein am späten Abend. Eine Wanderin war im Bereich der Heumoosalm gestürzt und hatte sich einen Oberschenkelhalsbruch zugezogen. 12 Bergretter haben sich unter widrigen Wetterbedingungen auf den Weg gemacht.

0: Nach dem Raubüberfall Mitte Juni, bei dem eine 87-Jährige in ihrem Haus im Salzburger Stadtteil Taxham verletzt worden ist, ist jetzt der zweite Beschuldigte festgenommen worden. Der 45-Jährige ist am 1. Juli in Rumänien verhaftet worden, wie die Polizei heute bekannt gegeben hat. Laut seinen Aussagen sei die 87-Jährige nicht absichtlich verletzt worden. Sie sei gestürzt, weil ihre Türe gewaltsam geöffnet worden sei. Der Erstverdächtige war bereits 2 Tage nach dem Überfall festgenommen worden. Beide Beschuldigten sitzen in der Justizanstalt Salzburg in Untersuchungshaft. In der Stadt Salzburg sind heute die diesjährigen Kunstlitfaßsäulen präsentiert worden. Das Format gibt es seit 2014 mit dem Ziel, zeitgenössische Kunst mitten in der Stadt für alle sichtbar und zugänglich zu machen. Auch in diesem Jahr haben 11 Künstlerinnen und Künstler Werke speziell für die Präsentation auf Plakatsäulen sowie auf digitalen Formaten entwickelt. Das heurige Thema heißt Against the Bubbles, ist also eine Auseinandersetzung mit gefilterten Informationen in Suchmaschinen und in sozialen Netzwerken. Zu den Wetteraussichten: Der Tag geht meist sonnig zu Ende. Regenschauer oder Gewitter sind selbst über den Bergen die absolute Ausnahme. Die Nacht verläuft sternenklar und mild mit Tiefstwerten von 11 bis 20 Grad. Morgen Freitag scheint oft die Sonne, es wird sehr heiß. Ab Mittag werden die Quellwolken größer. Entlang der Tauern und im Oberpinzgau bilden sich stellenweise Gewitter, die heftig sein können mit intensivem Regen und Sturmböen. Die Höchstwerte erreichen morgen 32 bis 37 Grad.
1: ORF Radio Salzburg, Verkehrsinformation um 16.32 Uhr. A10 Tauernautobahn Richtung Salzburg. Zwischen Hüttau und Pfarrwerfen gibt es Stau, rechnen Sie hier mit 30 Minuten Zeitverlust. Richtung Villach 15 Minuten mehr vor der Blockabfertigung bei Golling vor dem Ofenauer Tunnel. Stau und 30 Minuten Zeitverlust auch auf der Ausweichstrecke über die B159. Und Bayern, Autobahn A8 Richtung Salzburg, zwischen Aachenmühle und Übersee 20 Minuten mehr Fahrzeit wegen Bauarbeiten. Wir wünschen gute und sichere Fahrt.

0: Der Donnerstagnachmittag in Radio Salzburg. Die dritte Ferienwoche geht bereits langsam zu Ende. 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
1: Der Thomas Huber weiß, wie sich Regen anfühlt. Er ist nämlich aus Rauris, da hat es heute in der Nacht ordentlich gewaschelt. Schönen guten Morgen.
2: Guten Morgen.
1: War was los in der Nacht, oder?
2: Ja, schon frei. Also.
1: Ja.
2: Die Sonnenblumen sind leider alle umknickt.
1: Nein, das tut mir leid. Vielleicht kann ich es mit einem kleinen Ausflug wieder gut machen. Sie haben unsere beiden Hinweise gehört. Wo, glauben Sie, geht's hin?
2: Ich glaube, dass wir in Lungau fahren, zu der Burg Matterndorf.
1: Wieso glauben Sie das? Warum glauben Sie das?
2: Wir sind da 2008 oder 2009 als Kinder einmal durchgefallen. Und da haben sie das irgendwas ein Märchen. Rat, bitte mal halt ein.
1: Ja, Sie bilden sich es richtig ein!
2: Das ist sehr gut.
1: Als kleiner Trost für die Sonnenblumen gibt's für Sie
3: ein Ticket für zwei Erwachsene und zwei Kinder für die Burg Matterndorf. Zur Verfügung gestellt von den Salzburger Burgen und Schlössern.
1: Und wenn's ums Märchen erzählen geht, kennen Sie die Claudia sehr gut aus. Was war denn das für Märchen, das dort dran haben? Weißt du das zufällig?
0: Nein, ich weiß das leider nicht.
1: Sie wissen es auch nicht, Herr Huber.
2: Nein, ich weiß es auch nicht. Ich glaube, dass das ein deutsches Filmteam war, wo ich mich nicht alles täuscht.
1: Okay.
0: Wir
1: werden es recherchieren.
0: Super Runde.
1: Aber ist ja gut, dann kann man wenigstens was rausfinden, wenn
0: Richtig.
1: Man dort ist. Herr Huber, ich wünsche einen schönen Ausflug. Alles Gute
2: Dankeschön.
1: Ihnen. Und mögen die Sonnenblumen im nächsten Jahr wieder wachsen.
2: Ja, hoffentlich.
1: Alles Gute Ihnen. Dankeschön.
2: Danke, wieder.
1: Und nächste Chance bereits morgen in Guten Morgen Salzburg.
0: Ja, die Märchenerzähler wusste nicht mehr, was es für Märchen ist, aber wir haben dennoch Zauberkraft hier im Radio und ich würde sagen, wir lassen jetzt alle umgeknickten Sonnenblumen zumindest musikalisch wieder auferstehen. Sunflower. Glen Campbell, einen schönen Donnerstagnachmittag mit Radio Salzburg.

0: Radio Salzburg am Donnerstagnachmittag und wir machen jetzt weiter mit drei Bee Gees als Songschreiber, zwei Country-Legenden als Sänger und einem Refrain zum Mitsingen. Das ist das Rezept für einen Klassiker. Kenny Rogers und Dolly Parton.
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3: Willkommen beim Journal. Unsere Themen: Der Rücktritt des Wiener Wirtschaftskammerpräsidenten Ruck nach massiver Kritik und der kommende Prozess gegen Manager Siegfried Wolf und Ex-Minister Schelling. Im Studio begrüßt Sie Daniela Nicolai. Nach tagelanger Kritik hat Wiens Wirtschaftskammerpräsident Walter Ruck nun doch die Konsequenzen gezogen. Er tritt von allen seinen Funktionen zurück und will sich ins Privatleben zurückziehen, wie der Wiener Wirtschaftsbund in einer knappen Aussendung mitteilt. Ruck stand wegen Postenbesetzungen und frauenverachtenden Äußerungen in der Kritik. Vanessa Gruber.
4: In der Vorstandssitzung des Wiener Wirtschaftsbundes heute Vormittag gibt Walter Ruck seinen Rücktritt bekannt. Er zieht sich als Wirtschaftsbundobmann und auch als Präsident der Wiener Wirtschaftskammer zurück. Beide Funktionen übernimmt seine bisherige Stellvertreterin Margarete Kritz-Zwitkowitz. Walter Ruck ist wegen veröffentlichter Gesprächsprotokolle massiv unter Druck geraten. Er soll in einer Runde in einem Weinkeller offen über Postenschacher gesprochen und sich über Parteikollegen lustig gemacht haben. Den Rückzug heute bezeichnet die Präsidentin der Bundeswirtschaftskammer Martha Schulz als den richtigen Schritt. Rucks Nachfolgerin Kritz-Zwitkowitz lässt wissen, sie habe keinen Weinkeller, sondern offene Türen für die Unternehmerinnen und Unternehmer dieser Stadt.
3: Seit heute steht fest, es wird einen Prozess gegen Ex-Manager Siegfried Wolf geben. Die Wirtschaft- und Korruptionsstaatsanwaltschaft wirft ihm Bestechung und Anstiftung zum Amtsmissbrauch vor, rund um einen ungewöhnlichen Steuernachlass. Ebenfalls vor Gericht verantworten müssen sich der ehemalige Finanzminister Hans-Jörg Schelling und eine ehemalige Finanzamtsleiterin. Details von Beate Tomasowitsch.
5: Es geht um einen Steuernachlass in der Höhe von 630.000 Euro für Siegfried Wolf. Der Manager hat dazu die Finanzamtsleiterin in einem Autobahnrestaurant getroffen. Wolf soll dabei der Frau Unterstützung bei der Bewerbung für die Leitung eines anderen Finanzamts angeboten haben, als Gegenleistung für die Genehmigung seines Steuernachlasses. Die Frau hat zugestimmt und Wolf soll daraufhin beim damaligen Finanzminister Hans-Jörg Schelling und dem Ex-Generalsekretär im Finanzministerium Thomas Schmidt interveniert haben. Die WKStA stützt sich in der Anklage auf die Aussagen von Thomas Schmidt, der sich selbst belastet und mittlerweile Kronzeuge ist, und auf Chats. Alle drei Angeklagten, also Wolf, Schelling und die Finanzbeamtin, bestreiten die Vorwürfe. Es werde sich beim Prozess herausstellen, dass die gegen ihn erhobenen Vorwürfe unzutreffend seien, lässt Wolf darüber hinaus in einer Stellungnahme ausrichten.
3: Die Spritpreisbremse wird ein weiteres Mal verlängert. Bis Ende August wird die Mineralölsteuer um knapp 2 Cent pro Liter gesenkt. Laut Wirtschaftsminister Hartmannsdorfer werden die zusätzlichen Steuereinnahmen aus den hohen Treibstoffpreisen dadurch an die Autofahrer zurückgegeben. In Polen hat es wieder einmal einen Kollateralschaden des russischen Angriffskriegs auf die Ukraine gegeben. Eine russische Rakete drang 90 Kilometer weit in den polnischen Luftraum ein und stürzte auf einem Feld ab. Verletzt wurde bei dem Zwischenfall niemand. Teresa Kulowitsch berichtet.
6: Videos zeigen den rund 5 Meter tiefen Krater mit einem Durchmesser von etwa 10 Metern in einem Feld, wenige Kilometer von der nächsten Stadt entfernt. Laut Militärexperten deutet der Großteil der Beweise, einschließlich der gefundenen Fragmente, auf eine russische KH-101 hin. Das ist ein Marschflugkörper, sagt der polnische Ministerpräsident Donald Tusk. Die Untersuchungen laufen allerdings noch. Er gehe aber nicht davon aus, dass die Rakete Polen zum Ziel hatte. Der Einschlagsort befindet sich 90 Kilometer von der ukrainischen Grenze entfernt, nahe der polnischen Stadt Lublin. In der Nacht hat Russland die ganze Ukraine mit Angriffen überzogen, auch bis weit in den Westen der Ukraine. Ob gewollt oder nicht, der Einschlag einer Rakete auf NATO-Gebiet ist ein Novum und eine weitere Eskalation der Bedrohungslage.
3: Wegen des historisch niedrigen Wasserstands der Donau muss das Atomkraftwerk Paks in Ungarn vom Netz genommen werden. Das hat der ungarische Ministerpräsident Madja angekündigt. Kühlwasser für die Reaktorblöcke wäre zwar ausreichend vorhanden, aber die Ansaugpumpen liegen höher als der aktuelle Wasserstand, hieß es von Seiten der AKW-Betreiber. Das war das Journal mit Daniela Nicolai. Jetzt zum Wetter.
7: Im Großteil des Landes haben wir es heute Abend sonnig und sehr heiß. Die Temperaturen liegen aktuell zwischen meist 30 und 39 Grad. Ein paar Quellwolken gibt es speziell im Bergland von Salzburg ostwärts. Hier sind am Abend noch einzelne Schauer oder Gewitter möglich. Große Hitze auch morgen bei 32 bis 37, im Nordosten bis zu 39 oder sogar 40 Grad. Über den Bergen kommen nach und nach Quellwolken dazu. Die entwickeln sich am Nachmittag und Abend neuerlich zu teils kräftigen Schauern und Gewittern. Nicht mehr ganz so heiß, aber schwül bei 30 bis 37 Grad dann am Wochenende, zudem mehr Wolken und an den Nachmittagen speziell im Bergland gewittrig. So viel zum Wetter von Georg Brack.
8: ORF Radio Salzburg, Verkehrsinformation um 17.05 Uhr, A10 Tauernautobahn Richtung Salzburg. Zwischen Hüttau und Pfarrwerfen gibt es Stau, rechnen Sie hier mit 30 Minuten Zeitverlust. Richtung Villach sind es momentan 15 Minuten Zeitverlust vor der Blockabfertigung bei Golling vor dem Ofenauer Tunnel und Stau und 30 Minuten Zeitverlust auch auf der Ausweichstrecke über die BN 159. Und ein Blick nach Bayern. Autobahn A8 Richtung Salzburg zwischen Achenmühle und Übersee. 20 Minuten mehr Fahrzeit wegen Bauarbeiten. Wir wünschen gute und sichere Fahrt.
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8: Um einen Welthit geht es jetzt dann gleich hier bei uns, um Mozarts kleine Nachtmusik. Meine Kollegen Romy Seidel und Martin Ferdini wollen heute gemeinsam mit 270 Musikerinnen und Musikern aufführen im Mirabellgarten vor der Uni Mozarteum. Jeder, der ein Instrument hat, sollte es sich schnappen und spontan da vorbeikommen. In rund einer Stunde wird es losgehen. Hintergrund ist eine Art Wette, ob diese Übung gelingen wird. Da werden wir dann gleich mal nachfragen. Schönen Nachmittag.

0: Keine Ahnung, ob auch unser aller Wolfgang Amadeus ein Macho war. Er hat auf jeden Fall schöne Dinge komponiert, zum Beispiel das hier. Die kleine Nachtmusik. Und um die geht's auch heute Abend. Die Aufgabenstellung ist folgende. 270 Musikerinnen und Musiker mit eigenem Instrument sind gefragt. Die sollen Mozarts kleine Nachtmusik spielen. Treffpunkt ist vor dem Mozarteum. Es geht auch so ein bisschen um eine Wette von den beiden Kollegen und ORF-Moderatoren Romy Seidel und Martin Ferdini. Aber das soll er jetzt gleich selber erklären. Hallo Martin.
1: Hallo Gabi, einen schönen Nachmittag an alle Radio Salzburg Hörerinnen und Hörer.
0: Ihr seid schon in Erwartung und freut euch über viele Musikerinnen und Musiker. 270 sollen es werden mit eigenen Instrumenten.
1: Oder mit eigener Stimme, das gilt auch. Also man darf auch mitsingen, weil die Stimme ist schließlich auch ein Instrument.
0: Aber Frage der Text zur kleinen Nachtmusik, ist bisher nicht bekannt.
1: Es gäbe tatsächlich einen Text, es gibt eine Vokalversion, aber wir machen es einfach halt selber auf La La La.
0: Okay. Das gilt genauso.
1: Ist wunderbar. Okay. Ja, na, selbstverständlich. Okay. Ja. Es hat mich nämlich tatsächlich eine Sängerin aus München angeschrieben, die gerne mitsingen möchte und ich glaube, die ist auch schon am Weg her, ob das eben möglich ist. Und dann haben wir gesagt, na, selbstverständlich, davon mitsingen auch. 270 Jahre Mozart, eben 1756 geboren. Deswegen haben wir heuer ein kleines Mozartjahr und wir haben uns gedacht, zum Auftakt unseres Festspielmagazins, heuer wollen wir das ein bisschen feiern und unser aller Wohlfall hochleben lassen mit so einem kleinen Flashmob und die kleine Nachtmusik eben anspielen. Es geht dann wirklich nur um die ersten 20 Takte. Da gibt es die Noten noch zum Download. Für Kurzentschlossene auf unserer Homepage, es kann noch jeder kommen. Wir haben keine Ahnung, wie viele Menschen kommen, weil das Ganze ohne Anmeldung war. Aber es haben sich einige gemeldet, zum Beispiel Studenten aus Fernost, aus China, glaube ich, die gerade auf der Sommerakademie hier in Salzburg eine Masterclass absolvieren. Es kommt der Blechhaufen, das ist ein großartiges Bläserensemble aus dem Innviertel. Es kommen Pinzgauer, die sich angemeldet haben oder beziehungsweise gefragt haben, ob es das eh alles so passt. Und ansonsten lassen wir uns überraschen. Und wie gesagt, Kurzentschlossene sind gerne willkommen vor der Uni Mozarteum Mirabellplatz 1, Treffpunkt 18.30 Uhr.
0: Und wenn jetzt nicht 270 Musikerinnen und Musiker zusammenkommen, dann moderiert ihr die nächste Sendung Jedermann und Jederfrau mit Perücken, quasi als Wolfgang Amadeus und Nannerl. Wobei, ich verstehe es ja nicht ganz, weil eigentlich wollen wir ja 270 Musikerinnen und Musiker sehen und euch mit Perücke. Also
1: beides geht nicht. Na, wir wollen 270 Musikerinnen und Musiker sehen. Das mit der Perücken, das muss nicht unbedingt sein. Aber es ist nicht unbedingt nötig. Also wir sind wirklich froh, wenn wir so viele zusammenbekommen. Wenn nicht, dann müssen wir unseren Wetteinsatz natürlich einlösen und eröffnen nächste Woche dann in Nannerl und Wolfgang-Kostüm.
0: Aber ihr
1: keine
0: wollt
1: Frage.
0: Einerseits, dass ganz viele kommen und andererseits...
1: Okay.
0: Ich kann mich da so eine Wettsendung erinnern, die hat irgendwie anders funktioniert.
1: Vielleicht haben wir da einen kleinen Fehler im System, das gebe ich durchaus zu, aber da ist es jetzt zu spät, das zu ändern.
0: Ich deponiere einfach mal den Wunsch, einfach wie es ausgeht, trotzdem mit Perücke. Es kommt, finde ich, im Fernsehen immer gut. Auch
1: natürlich.
0: Besonders bei euch.
1: Also,
0: und alle kommen zum Eingang von der Uni Mozarteum. Wie gesagt, sie müssen nicht einmal ein Instrument mitnehmen. Und wie ich durchgehört habe, man muss in Wahrheit auch nicht Noten lesen können. Man kann einfach mitsummen.
1: Kann man natürlich selbstverständlich, weil die Melodie kennt jeder. Aber falls jemand noch mit einem Instrument kommen will, ich habe sogar noch ein paar Noten ausgedruckt für Last-Minute-Kandidaten also und Kandidatinnen. Also es kann wirklich noch jeder kommen. Ein paar Reservenoten stehen, da hätten wir auch noch und kann mitmachen. Wir freuen uns drauf. Das wird ein Wortspektakel.
0: 18.30 Uhr ist so die Richtzeit und man muss auch davon ausgehen, man wird damit ins Fernsehen kommen. Und wir alle dürfen zuschauen.
1: Ganz genau. Salzburg heute überträgt das Spektakel nämlich live.
0: Wie immer ab 19 Uhr. Kommen Sie, schauen Sie zu, machen Sie mit.
1: Lassen Sie uns nicht im Stich.

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1: Skifahrer nach tödlicher Kollision mit Tourengeher verurteilt. Festspiele müssen Kosten von Hinterhäusertrennung offenlegen. Das Wetter ist morgen extrem heiß. Tanja Gelecki begrüßt Sie zum Journal um 17:30. Ein 20-jähriger Pongauer ist am Salzburger Landesgericht heute zu rund 3.000 Euro Geldstrafe verurteilt worden. Der Skifahrer war mit einem 65-jährigen Skitourengeher aus dem Pinzgau kollidiert. Dieser ist daraufhin gestorben. Das Urteil ist bereits rechtskräftig. Florian Hörmann mit den Einzelheiten.
2: Der Skifahrer ist im Frühjahr mit seinen Kollegen auf der Schwarzeckalmabfahrt in Mariaalm unterwegs. Er fährt der Gruppe nach über eine Geländekante. Darunter geht der 65-jährige Tourengeher. Beide tragen keinen Helm und werden bei der Kollision schwer verletzt und in Folge ins Krankenhaus geflogen. Der Tourengeher verstirbt im Krankenhaus. Der Skifahrer wird eine Woche stationär aufgenommen. Die Anklage stellt am Landesgericht heute in Frage, ob der 20-Jährige viel zu schnell unterwegs gewesen ist und absichtlich über die Kuppe gesprungen ist. Der Angeklagte beteuert, er war zu schnell unterwegs, aber nicht extrem schnell und es habe ihn an der Kuppe ausgehoben. Der skitechnische Sachverständige bestätigt das. 60 bis 70 km/h, das sei bei guter Fahrweise normal, wenn man denn aufmerksam fährt, sagt der Gutachter. Der 20-jährige Pongauer bekennt sich am Vormittag schuldig zur einfachen fahrlässigen Tötung, nicht wie ursprünglich angeklagt.

0: Und gelöscht werden. Ein Baum war am Abend, wie berichtet, nach einem Blitzschlag in Brand geraten. Das Feuer hatte Löschversuche sowohl mit dem Hubschrauber als auch das Unwetter mit Starkregen überdauert. Der Baum musste dann heute gefällt und vor Ort aufgearbeitet werden, um den Brand im Inneren des Baumes zu löschen, sowie den Boden rund um die Brandstelle. Zusätzlich ist bei mehreren Löschflügen Wasser abgeworfen worden. Gegen 11:30 war der Einsatz schließlich beendet. Der Festspielfonds muss die Gesamtkosten der Trennung vom bisherigen Intendanten der Festspiele Markus Hinterhäuser offenlegen. Das hat das Landesverwaltungsgericht Salzburg nun festgestellt. Auskunft begehrt hat ein ehemaliger Kulturmanager, der auf ein öffentliches Informationsinteresse verweist. Der Fonds hat nun 6 Wochen Zeit, dem Antragsteller die Informationen zu übermitteln. Gegen diese Entscheidung ist ein Einspruch möglich. Der Festspielfonds will das jetzt prüfen lassen. Das Kuratorium für Verkehrssicherheit warnt aktuell vor der Verwendung mobiler Klimageräte, und zwar dann, wenn es im Haushalt auch eine Gastherme gibt. Der Abluftschlauch des Klimageräts leitet die warme Raumluft ja nach draußen, und wenn nicht genügend Frischluft dazu strömt, entsteht ein Unterdruck, warnt der KfV. Dadurch können Abgase aus dem Rauchfang wieder in die Wohnräume gelangen und es droht eine Kohlenmonoxidvergiftung. Eine wichtige Schutzmaßnahme seien Warnmelder. Anders sei das bei fachgerecht installierten Split-Klimaanlagen. Und jetzt zu den nationalen und internationalen Nachrichten in einfacher Sprache.
1: Am Mikrofon Martin Balder. Walter Ruck ist heute als Chef von der Wirtschaftskammer in Wien zurückgetreten. Ruck soll seine Position ausgenutzt haben. Zum Beispiel soll er seinen Kindern und seiner Frau gute Jobs in der Wirtschaftskammer verschafft haben. Außerdem soll er schlecht über manche Minister und über Frauen gesprochen haben. Für viele Unternehmerinnen und Unternehmer war das nicht mehr tragbar. Deshalb haben in den letzten Wochen viele Menschen seinen Rücktritt gefordert. Nach fast einer Woche haben die USA jetzt wieder im Iran angegriffen. Die USA attackierten laut iranischen Medien die Insel Qasem und den Südwesten des Landes. Dabei sind 3 Menschen getötet worden. Die USA reagierten damit auf die versuchten Raketenangriffe auf US-Truppen im Nahen Osten. Zuvor hatte US-Präsident Donald Trump wegen der neuen iranischen Angriffe mit einer harten Reaktion gedroht. In Tirol ist gestern eine Mure abgegangen. Grund dafür waren schwere Unwetter. In dem Tiroler Tourismusort Sölden wurden 30 Personen in Sicherheit gebracht. Auch ein Klärwerk wurde getroffen. Die genauen Schäden sind noch unklar. Die Mure riss auch eine Straße und einen Parkplatz weg. Verletzt wurde niemand. Auch in Pinzgau und Pongau in Salzburg gab es Murenabgänge. Bei vielen Bankomaten in Österreich kann man jetzt weniger Geld abheben. Statt maximal 400 kann man nur noch 200 Euro abheben. Wer mehr Geld braucht, muss dann mehrmals abheben. Dadurch verdienen Betreiber von Bankomaten mehr Geld, denn sie bekommen jedes Mal Geld, wenn jemand Geld abhebt. Das Limit von 400 Euro ist ein Standard in Österreich. Bankomatbetreiber sind aber nicht gezwungen, sich daran zu halten. Das waren Nachrichten in einfacher Sprache. Redaktion Anna Kirchgatterer und Raffaela Singer.
0: Zu den Wetteraussichten. Der Tag geht meist sonnig zu Ende. Regenschauer oder Gewitter sind selbst über den Bergen die absolute Ausnahme. Die Nacht verläuft sternenklar und mild mit Tiefstwerten von 11 bis 20 Grad. Morgen Freitag scheint oft die Sonne und es wird sehr heiß. Ab Mittag werden die Quellwolken größer. Entlang der Tauern und im Oberpinzgau bilden sich stellenweise Gewitter. Die können heftig sein mit intensivem Regen und Sturmböen. Die Höchstwerte erreichen morgen 32 bis 37 Grad.
2: ORF Radio Salzburg, Verkehrsinformation um 17.35 Uhr, A10 Tauern Autobahn, Richtung Salzburg zwischen Hüttau und Pfarrwerfen Stau und 20 Minuten Zeitverlust. Richtung Villach sind es momentan 15 Minuten Zeitverlust vor der Blockabfertigung bei Golling vor dem Ofenauer Tunnel. Stau und 30 Minuten länger brauchen Sie auch auf der Ausweichstrecke über die BN 159. Und Autobahn A8 in Bayern Richtung München. Der defekte LKW zwischen Anger und Neukirchen ist nun entfernt. Der Stau löst sich langsam auf. Und Richtung Salzburg zwischen Aachenmühle und Übersee 15 Minuten mehr Fahrzeit wegen Bauarbeiten.
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0: Hot Stuff Disco Queen. Donna Summer in Radio Salzburg. Zünftiger geht's ja weiter nach 18 Uhr mit unserer, ich sag jetzt einfach mal, Volkskultur-Prinzessin. Antonia Hammerschmidt führt sie heute durch diesen Abend. Und da gibt's heute bei dir eigentlich einen wilden Genre-Mix.
1: Es gibt wirklich einen wilden Genre-Mix hier, fast ein Crossover. Wir berichten heute schon den ganzen Tag. Heute ist der ORF Salzburg Flashmob und wir sind natürlich live vor Ort.
0: Wir reden da von Mozarts kleiner Nachtmusik, richtig, vom Mozart Flashmob. Ja. Martin Ferdini hat ja auch schon kurz nach 17 Uhr berichtet. Da sind die da schon angekommen, zumindest mal die Moderatoren Romy Seidel und Martin Ferdini, vor der Uni Mozarteum und warten da auf ihre 270 Musikerinnen und Musiker. Und so viel weiß man schon, da werden auch Volksmusikerinnen und Musiker dabei sein.
1: Ja, der Martin hat vorher erzählt, dass der Blechhaufen kommt. Und jetzt bin ich fast ein bisschen eifersüchtig, dass ich im Studio sitze und nicht mitmusizieren kann. Aber es muss natürlich auch jemand da sein und das abwickeln. Und es ist natürlich trotzdem schön, dass man auch live im Studio mit vor Ort sein kann.
0: Und die werden sich ja auch bei dir regelmäßig in der kommenden Stunde melden. Da werden wir dann auch erfahren, ob das überhaupt klappt mit den 270 Leuten, die da gefragt sind. Oder ob Martin Ferdini und Romy Seidel dann mit Mozart-Verkleidung das nächste Jedermann-Jederfrau-Magazin im Fernsehen moderieren müssen. Und so ganz generell, was mir auch nicht so klar war, so Klassik und Volkskultur schließen sich ja prinzipiell nicht aus. Du beherrschst ja auch beides.
1: Ja, also ich komme natürlich auch, also dadurch, dass ich ja auch sehr lange Querflöte gespielt habe oder nach wie vor immer noch spiele, da hat man natürlich auch Mozart im Repertoire. Mozart hat super Querflötenkonzerte geschrieben und ja, wenn man sich die ganzen guten Volksmusikgruppen anschaut, die meisten, die kennen ja auch aus der Klassik. Also gerade Lehrerinnen und Lehrer, die ja eigentlich studiert haben und ins Orchester wollten oder auch im Orchester spielen, die sind super Volksmusikanten und da schließt halt wirklich einer das andere nicht aus und Musik ist einfach Musik.
0: Und zu Beispiele gibt es heute auch bei dir?
1: Richtig, ich werde heute auch einen bunten Mix mitbringen und auch Klassik und Volksmusik mischen. Das funktioniert sehr gut.
0: Ab 18 Uhr in Gurt aufgelegt und wie gesagt, die werden sich auch melden von der Uni Mozarteum. Antonia Hammerschmidt freut sich, wenn auch sie dabei sind. Und Toni, du musst nicht eifersüchtig sein, du wirst das hautnah mitkriegen. Und du kannst ja, glaube ich, du könntest ja mitsummen.
1: Richtig,
0: via Radio.
1: Ich werde Martin seinen Rat befolgen und mit singen.
0: Genau.

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3: Im Studio Andreas Lechner. Der Rücktritt von Wiens Wirtschaftskammerpräsident Walter Ruck löst heute auch viele politische Reaktionen aus, quer durch alle Parteien. Während der Rücktritt allein den meisten aber noch nicht reicht, sie fordern Reformen, herrscht in den Reihen der Volkspartei Erleichterung über das Ende der Causa Ruck, wie Viktoria Waldecker berichtet.
4: Aufatmen in der ÖVP. Parteichef und Bundeskanzler Christian Stocker lässt schriftlich wissen, er begrüße, dass Ruck den längst überfälligen Schritt zum Rücktritt gesetzt habe. Aus der ÖVP wurde Ruck ja bereits ausgeschlossen. Der Wiener Bürgermeister Michael Ludwig von der SPÖ hat Ruck als einer der Letzten den Rücken gestärkt. Heute hält er sich zurück. In einer Aussendung freut sich Ludwig auf die Zusammenarbeit mit Rucks Nachfolgerin. Nur im letzten Satz bedankt er sich bei Ruck für die langjährige Zusammenarbeit. NEOS, FPÖ und Grüne fordern weitere Schritte. Für NEOS-Generalsekretär Douglas Hoyos zeigt der Fall,
5: dass man hier wirklich einen Neustart der Wirtschaftskammer bräuchte.
4: Die Freiheitlichen ordnen ein System in Wien, das mit dem Rücktritt nicht ende, wie Generalsekretär Christian Hafenecker betont.
6: Die Backeleien der Postenschacher gehen ja weiter.
4: Er fordert auch Ludwigs Rücktritt. Die Grünen verlangen ein Ende der Hinterzimmerpolitik.
3: Die Hitzewelle von Ende Juni bis Anfang Juli in Österreich hat zu einer hohen Sterblichkeit geführt. Wie die Statistik Austria heute berichtet, sind in der Woche zwischen dem 29. und dem 5. Juli mehr als 1.800 Menschen in Österreich verstorben. Das ist fast um ein Drittel mehr als im langjährigen Schnitt. Vize-Fußballmeister Sturm Graz in der Champions League und Rapid in der Conference League haben bereits den Aufstieg in die dritte Qualifikationsrunde geschafft. Heute soll die Wiener Austria folgen. Wolfgang Eichinger, die lettische Mannschaft Liepāja darf im Hinspiel keine Hürde darstellen.
7: Ja, nach dem 2:0-Erfolg in Lettland scheint der Aufstieg in der Generali Arena heute Abend für die Mannschaft von Trainer Stefan Helm nur mehr eine Pflichtaufgabe zu sein.
8: Trotzdem ist der Job noch nicht erledigt. Wir müssen mit vollem Fokus zur Sache gehen. Natürlich nehmen wir trotzdem den positiven Schwung aus den ersten beiden Spiele mit.
7: Im Hinspiel haben vor allem die jüngeren Spieler wie Florian Wustinger aufgezeigt. Sein erster Treffer für die Profimannschaft Austria war nach 5 schweren Verletzungen, darunter 3 Kreuzbandrisse, eine echte Erleichterung.
9: War ein richtig schönes Gefühl, ein richtig super Erlebnis und jetzt hoffe ich, dass ich das öfters machen kann, damit ich die Gefühle auch öfters wieder habe.
7: Mit Abwehrchef Alexander Dragovic wird aber heute ein wichtiger Routinier fehlen. Austria gegen Liepāja in der zweiten Qualifikationsrunde für die Conference League beginnt um 20.30 Uhr und ist live zu sehen in ORF 1.
3: Wir bleiben beim Fußball. Die UEFA, der Europäische Fußballdachverband, droht wegen der Pläne von FIFA-Chef Gianni Infantino mit einem WM-Boykott. Die 55 UEFA-Verbände lehnen den FIFA-Vorschlag, Eigentumsanteile an der Weltmeisterschaft auf private Investoren zu übertragen, einstimmig und unmissverständlich ab. Das hat die UEFA vor kurzem mitgeteilt. Solange diese Vorschläge auf dem Tisch liegen, wird keine UEFA-Nationalmannschaft an einem FIFA-Wettbewerb teilnehmen, hieß es weiter. Das waren die Nachrichten mit Andreas Lechner. Das Wetter.
10: Einer der heißesten Julitage seit Messbeginn. Zumindest 18 Stationen haben heute neue Monatsrekorde erreicht. Geht meist sonnig zu Ende. Nur vereinzelt haben sich Schauer oder Gewitter gebildet, speziell im Mur- und Mürztal sowie im Waldviertel. Morgen Freitag erreicht die Hitzewelle ihren ersten Höhepunkt mit 32 bis 37 Grad. Vom Raum Linz bis ins Nordburgenland sind sogar bis zu 40 Grad möglich. Dazu gibt es wieder viel Sonne und zum Abend hin stellenweise teils heftige Gewitter, speziell im Bergland im Westen. Am Wochenende 2-3 Grad weniger, damit aber immer noch extrem heiß. Dazu einiges an Sonne, aber auch Gewitter. Speziell am Samstag wird es recht verbreitet gewittrig. Soviel zum Wetter von Michael Mattern.
11: Radio Salzburg Verkehrsinformation um 3 Minuten nach 18 Uhr. Wir haben 2 Meldungen für alle Autofahrerinnen und Autofahrer, die gerade auf der A10 der Tauernautobahn unterwegs sind Richtung Salzburg. Zwischen Hütter und Verwerfen gibt es Stau, da brauchen Sie 20 Minuten länger. Und Richtung Villach brauchen Sie 15 Minuten länger vor der Blockabfertigung bei Golling vor dem Ofenauertunnel. Ansonsten alles ruhig auf Salzburg Straßen. Wir wünschen gute und vor allem sichere Fahrt.
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11: Am heutigen Donnerstagabend darf ich Sie recht herzlich in Gut Aufklick begrüßen. Freut mich wahnsinnig, dass Sie heute wieder mit dabei sind. In der heutigen Stunde lernen wir den neuen amtierenden Hund Storchhagen mal kennen. Wir sind live dabei beim ORF Salzburg Mozart Flashmob, wie schon angekündigt. Und Kollegin Caroline Koller verrät uns schon, wohin sie am kommenden Sonntag auf die Alm aufwandert. Ein volles Programm erwartet uns, aber natürlich ist auch feinste Volks- und Blasmusik wieder dabei. Im gleichen Schritt und Tritt marschieren wir musikalisch mit Franz Huber und seine Heimatländermusikanten in die heutige Stunde. Auf geht's!

0: Die Feierabendpolka gespielt von der Bauernmusi St. Johann. Und aus St. Johann kommt auch der neue Hundstorhagmann Kilian Wallner. Er ist 24 Jahre jung und hat zum ersten Mal in seiner Ranglerkarriere den wohl begehrtesten Titel gewonnen. Im Finalkampf hat er sich gegen den 6 Wochen Hagmann Hermann Höllwart beweisen können. Ich habe Kilian heute im Laufe des Tages schon interviewen dürfen und einmal nachgefragt, wie er sich so gefühlt hat, unmittelbar nach dem Finalkampf.
1: Ja, das ist natürlich ein Wahnsinnsgefühl, wenn der Kindheitstraum dann endlich in Erfüllung geht und mit den ganzen Freunden, mit der ganzen Familie, das ist ein geiles Gefühl gewesen, ja.
0: Das heißt, der Hagmann ist ein Kindheitstraum von dir gewesen?
1: Ja, nein, ich glaube, das von jedem Rankler-Buben, da denkt sich, er möchte ein Hundstall-Hagmann werden. Ja, das wollte ich von Knall auf schon erreichen und jetzt habe ich es endlich geschafft.
0: Du hast heuer zum 5. Mal in der Hagmann-Klasse mitgerankelt. Mit welchem Gefühl bist denn du am Sonntag auf den Hundstall aufgefahren? Beziehungsweise war das vielleicht in der Früh beim Aufstehen schon klar, dass du heute einen guten Tag hast?
1: Ja, ich bitte mir das jetzt schon länger ein, der Hundstall gewinnen. Und jetzt die letzten Jahre ist mir mit Verletzungen gefeilt. Heuer war ich mir nicht verletzt. Ich habe zu meinen Kollegen, zu meinem Vater, zu meinem Mutter gesagt, dass ich aufgefahren bin, ich hole das warm. Und das ist noch passiert.
0: Du hast rankeltechnisch gesehen deinen Kindheitstraum erfüllt. Was möchtest du in deiner Karriere jetzt noch erreichen?
1: Ja, natürlich. Weißt du, ich werde jetzt noch ein paar Jahre drauf schauen am Hundstall. Im nächsten Jahr habe ich natürlich keinen Druck mehr, weil ich habe den Hagmann schon heimgeholt und ich möchte nächstes Jahr schon meinen Titel verteidigen.
0: Ja, das ist einmal eine Ansage. Ich habe vor dem Hundstall-Rankeln mit einem Nachwuchsrankler geredet und er hat mir erzählt, dass du sein Vorbild bist. Wie ist denn das jetzt, wenn man so eine Vorbildrolle auch einnimmt für die Kinder?
1: Ja, nein, das merke ich bei uns im Verein auch, dass da viel auf unsere Top-Sportler aufschauen. Wie wir kämpfen, wie wir trainieren. Mich freut es natürlich, dass ein paar so junge Buben so kämpfen wollen wie ich und dass denen mein Stil gefällt.
0: Was steht denn dann heuer noch im Programm? Gibt's jetzt, du hast den Titel jetzt gewonnen, aber gibt es vielleicht nur Titel, die du heuer gern gewinnen möchtest oder lasst jetzt einmal die anderen gewinnen?
1: Nein. Da gibt es schon noch einiges heuer. Nein, jetzt haben wir noch Länderkämpfe, 4 Länderkampf, dann haben wir Länderkampf Salzburg gegen Tirol. Heuer ganz groß noch der Alpenländerkönig in Saalbach. Das ist auch ein Titel eigentlich, der was voll begehrt ist bei den Ranglern. Ja, und nachher sind noch ein paar Alpencup-Rankeln, Alpencup-Finale und dann im Oktober ist dann irgendwann vorbei.
0: Steht also noch einiges am Programm beim amtierenden Hundstall-Hagmann Kilian Wallner. Auch von uns nochmal herzliche Gratulation zum Titel und dass dann im Oktober auf eine erfolgreiche und vor allem verletzungsfreie Saison zurückschaut.

0: Mit Vergnügen, ein Polka schnell gespielt von der Bläserphilharmonie Mozarteum Salzburg. Und woher stammt denn dieser Name? Natürlich von Wolfgang Amadeus Mozart. Wer kennt er nicht? Er ist Salzburgs Aushängeschild Nummer 1. Seine Musik ist weltweit bekannt und im Jänner hat er seinen 270. Geburtstag gefeiert. Aus dem Anlass lädt der ORF Salzburg heute vor der Uni Mozarteum bzw. im Mirabellgarten begeisterte Musikerinnen und Musiker ein, um an Mozart mitten in der Festspielzeit ein Geburtstagsständchen zu spielen. Mein Kollege Lorenz Filler ist mitten im Getummel. Lorenz, wo gehst du um? Was tut sie bei dir?
1: Hi, Christi. Ja, ich stehe gerade im Mirabellgarten und da geht's schon richtig zu. Also die Musiker sind schon eingetroffen. Also ich sehe schon ganz viele Leute da dumm wimmeln. Aber natürlich neben den Musikern ganz, ganz viele Touristen und Schaulustige, die sich denken, was ist denn da los überhaupt? Also Mirabellgarten ist gerade eine super Kulisse. Man, sowieso wunderschön, ganz viele Blumen. Was lustig ist, auf der einen Seite, da scheint gerade voll die Sonne, da traut sich überhaupt keiner hin. Auf der anderen Seite, da ist der Schatten und da stehen uns alle. Alle gemeinsam.
0: Ich höre im Hintergrund schon Holzblasinstrumente. Ist das richtig?
1: Ja, das ist richtig. Wie gesagt, alle Musiker, die schon gekommen sind, die spülen sich gerade natürlich ein. Ich habe schon ganz viele Koffer gerade aufgehen gesehen, wo die Instrumente herausscheinen. Also zum Beispiel vor mir steht gerade ein Bub, der spült sich auf seinen Trompeten ein. Eine Gitarre steht schon da, eine Querflöte, ganz viel Geigen und natürlich ein Cello habe ich auch schon gesehen vorher. Also die machen sich alle ready schon, die Musiker.
0: Also ein kunterbunter Mix.
1: So ist es, ja. Es ist ja jeder eingeladen, da mitzumachen, ganz genau. Egal welches Instrument oder wie gut man ist oder was man drauf hat. Ja, und die bereiten sich jetzt alle schon vor und wir freuen uns auf einen schönen Auftritt.
0: Um circa halber ist ja eigentlich der offizielle Treffpunkt, da sind jetzt schon welche eingetrudelt. Lorenz, du bist ja begeisterter Schlagwerker, hast du mir erzählt.
1: Ja, so ist es, genau. Also ich meine, bei der kleinen Nachtmusik mit dem Schlagzeug mitspielen ist jetzt nicht unbedingt das Wahre. Aber ich habe eigentlich doch gehabt, dass ich da mit dem Xylophon mitspiele. Ich meine, das hätte natürlich super passt. Ich hätte sogar schon alles einpackt, habe schon gelegt. Ich meine, es ist ein Riesengerät. Habe schon alles ins Auto eingeladen. Ja, und jetzt habe ich die Ehre, dass ich da berichten darf und sozusagen als Zuschauer dabei bin.
0: Wir hören im Hintergrund schon die ersten Töne der kleinen Nachtmusik.
1: Ja, genau. Die spielen sie alle schon ein.
0: Sehr vorbildlich.
1: Das ist ein kleiner Bub, der hat so einen kleinen Notenzettel vor sich, schaut ganz konzentriert. Und ja, alle machen sie bereit. Die Schaulustigen packen auch schon ihre Handys aus und fragen sie, was da eigentlich abgeht. Und in den nächsten Minuten wird es dann hoffentlich bald losgehen. Ja.
0: Na, dann, wir freuen uns auch. Dann sind wir mal gespannt, was wir dann in den nächsten Minuten alles zum Herrn und ja, später auch zum Sehen kriegen. Lorenz, danke für deinen ersten Eindruck. Live vom ORF Salzburg Flashmob aus dem Mirabellgarten. Und wir hören uns gleich wieder. Davor gibt's Kulturig mit der Jaga Luisburger.

0: Ein ruhiges Mozart-Menuett von Peter Reitmeier auf der Harfe. Ja, und auch die Harfe ist ein Instrument, das natürlich in der Volksmusik und in der Klassik vielseitig eingesetzt werden kann. Ja, ein ruhiges Menuett. Alles andere als ruhig ist gerade bei meinem Kollegen Lorenz Filler, der beim ORF Salzburg Flashmob im Mirabellgarten mit dabei ist. Lorenz, ihr spitzt dem Mozart heute ein Geburtstagsständchen zum 270. Geburtstag. Es ist ja nicht nur irgendein Stück sondern wirklich sehr, sehr bekannte Melodie.
1: Ja, genau so ist es, Antonia. Wir spielen halt die kleine Nachtmusik, beziehungsweise den Anfang von der kleinen Nachtmusik. Und mittlerweile fühlt es sich schon richtig da. Also die Leute nehmen schon Aufstellung.
0: Sehr gut.
1: Der Sebastian Granditz, unser Kollege, der dirigiert da halt. Und der arrangiert sich gerade so seine Musiker sozusagen. Also die ersten Stimmen nach links, die zweiten dann weiter rechts und so. Und die bauen gerade alle noch zusammen. Bei so viel Leuten müssen die Notenstände ja auch noch dazwischen einpassen.
0: Das ist richtig.
1: Die werden gerade durchgereicht sozusagen.
0: Du hast schon gesagt, der Martin ist da, die Romy ist da, der Sebastian ist da. Und es geht ja auch irgendwie um eine Art von Wette. Denn die Romy und der Martin, die das Festspielmagazin Jedermann, jede Frau moderieren, die haben gesagt, wenn nicht 270 Musikerinnen und Musiker kämen, dann moderieren sie das nächste Mal in entsprechender Kleidung. Die Romy als Nannerl und der Martin als Mozart. Wir

0: Also sozusagen ein Kreis um den Sebastian herum. Auf der einen Seite stehen die Musiker, hinter ihm stehen ganz viele Schaulustige mit Handys. Aber ob sie die Wette ausgeht, ja, kann knapp werden, sage ich mal.
1: Schauen wir
0: mal. Vielleicht
1: werden
0: wir es doch mit den Perücken.
1: Lorenz, du hast ja jetzt drei Damen bei dir, die mitmusizieren.
0: So ist es, genau. Ich habe mir da drei kurz rausgeschnappt. Also die anderen machen gerade noch eine kurze Probe. Und ich stehe da mit der Bea aus der Stadt Salzburg, wo du hast gerade gesagt, du kommst aus der Linzergasse. Also hast du nicht so weit hergehabt, oder?
2: Nein, genau. Das war auch ein Mitgrund, dass wir gesagt haben, wir sind dabei.
0: Ja, die Linzergasse ist ja nur ein paar Minuten da weg vom Mirabellgarten. Und was hast denn du da mit dir geschleppt heute?
2: Mein Cello. Also ich bin Hobbymusikerin, habe es als Ausgleich zum Beruf, bin Lehrerin und ja, ich freue mich, dass ich heute dabei bin.
0: Und die kleine Nachtmusik, ich meine, als Hobbymusikerin spürt man natürlich so einiges. Hast du dir nochmal vorher üben müssen, die kleine Nachtmusik?
2: Nein, ich habe es mir schon angeschaut und ein paar Mal durchgeübt, auch mit meiner Nichte, die neben mir steht. Und insofern, ja, wird kein Problem, denke ich.
0: Ja, dann gehen wir doch gleich zur Nichte rüber. Hi, wie geht's denn dir mit der kleinen Nachtmusik?
3: Es war ein bisschen eine Challenge, weil ich noch nicht so lange spiele, weil ich bin auch Hobbymusikerin und habe erst vor einem Jahr angefangen. Also ja. Es wird schon.
0: Es wird schon. Ja, du bist ja nicht alleine. Keine Sorge, wir haben ja ganz viele andere Musiker und Musikerinnen noch mit uns. Und ich habe noch eine andere Dame, die ist auch mit dem Cello aus Hallein angereist. Ist das richtig?
4: Ja, das ist völlig richtig.
0: Und wie macht man das? Ich meine, das geht ja schon ins Auto rein, oder?
4: Das geht ins Auto. Man muss das Auto so kaufen, dass das Cello quer auf die Rückbank passt. Ich fahre aber tatsächlich meistens mit den Öffis. Das geht gut.
0: Ah, das geht gut, okay. Ja. Na, wir haben vorher schon geredet, ich bin selber ein Schlagwerker, mein Xylophon passt nicht so leicht ins Auto rein. Ja, und sind schon aufgeregt auf den großen Auftritt?
4: Ehrlich gesagt, nein. Also ich muss jetzt auch sagen, das ist mein Beruf. Also ich bin kein Hobbymusiker, sondern ich habe das studiert und habe die Nachtmusik schon des Öfteren gespielt.
0: Alles klar, ja, heute kommt er noch einmal dazu zur Nachtmusik, einmal mehr. Diesmal mit einem großen Orchester und ja, da bringen sie alle gerade schon in Stellung und ich melde mich dann nochmal, wenn es losgeht, oder Antonia?
1: Super, Lorenz, das klingt gut und wir spielen in der Zwischenzeit die Salzburger Nockerl mit dem Mozartischen.

0: steirische Harmonika und Mozart. Ah, das funktioniert. Quirin Kaiser hat uns da gerade das Mozart-Menuett Nummer 2 gespielt. Der ORF Salzburg Mozart Flashmob zum 270. Geburtstag ist erfolgreich oder findet gerade erfolgreich im Mirabellgarten statt. Lorenz, du bist vor Ort und es wimmelt rund um und um von Musiker und Schaulustigen, oder?
1: Ja, so ist es, genau. Ich stehe gerade in der Mitte von diesem großen Kreis, sozusagen hinter mir ganz, ganz viele Handys, die filmen, vor mir ganz viele Musiker, die schon die Bogen hochhalten und ganz gespannt in meine Richtung schauen, weil neben mir steht nämlich der Sebastian Granditz, unser Dirigent für heute. Und ich würde sagen, der große Flashmob ist ready. Sebastian, bist du ready?
2: Lorenz, es ist ein Phänomen, weil bis jetzt war ein ziemliches Chaos, kaum dass du anfängst zum Reden, sind alle Mucksmäuschen still. Sagt mir alle nettes Hallo fürs Radio. Wir sind gestellt, es sind schon richtig viele Leute da. Wir haben jetzt die erste Probe. Also wir haben jetzt mal Aufstellung bezogen, das haben wir jetzt mal geschafft. Da ist der Chor, da ist das Orchester. Wir haben noch nicht durchgezählt, aber es kommen auch noch laufend Leute dazu. Wir werden jetzt trotzdem mal eine Probe machen.
1: So machen wir das.
2: Wir machen eine Probe, bitte live.
0: Na, jetzt sind wir gespannt.
2: Also das ist jetzt für ganz Salzburg. Wie ausgemacht, wie vorbereitet, geht los.

0: Bravo! Sehr gut,
1: bravo. Es funktioniert, es funktioniert. Es war jetzt mal die erste Probe, aber es funktioniert.
2: Ja, der erste Durchbruch ist geschafft und damit zurück zu dir, Antonia, zurück ins Studio.
3: Danke, Lorenz. Ja, und liebe Hörerinnen und Hörer, wenn Sie auch irgendwen haben, der gerade im Mirabellgarten steht, dann können Sie um 19 Uhr ab 19 Uhr in Salzburg heute Bilder live aus dem Mirabellgarten sehen und dann sehen Sie diesen Flashmob nochmal in voller Größe bei Erna daheim. Und bei uns geht's jetzt wieder weiter mit Volksmusik, nämlich mit der Mittelbergmusi und dem Edelweißmarsch.

0: Der Rheinbacher Dreigesang mit dem Lied »Wann der Mond so schön scheint« und die Trachtmusikanten haben wir gerade noch gehört mit der Polka »Musik ist unsere Welt«. Am Sonntag von 11 bis 12 Uhr machen wir uns wieder auf den Weg Richtung Alm.
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0: Kollegin Caroline Koller ist diesmal im Grenzgebiet zwischen dem Bongau und dem Binzgau unterwegs. Sie besucht die Klingelbergalm in Dianten, die zum Großklingelberggurt in St. Veit gehört. Auf der Alm auf über 1400 Metern verbringen auch zwei Sennleute den Almsommer. Der Christopher aus Oberösterreich und die Theresia aus Bayern. Die zwei übernehmen auch die Skasen in der Milchkammer und haben dies meiner Kollegin einmal gezeigt, wie dies bei ihnen abläuft.
2: Also, dann kommen wir mal mit, Caroline. Das ist das Christi, der zweite Senn, das ist der Christopher. Wir machen das zusammen hier und das siehst du, der ist jetzt gerade schon am Kas drehen. Den Kas, den hat er heute früh jetzt verkast, die Milch. Von gestern Abend und von heute früh haben wir jetzt neun Laibe zusammengebracht. Und die müssen ja immer regelmäßig gedreht werden. Und jetzt ist gerade die Zeit. Der Kas bestimmt ja doch schon den Tag von der Uhrzeit her. Und genau, das macht der Christopher gerade. Der kann ja mal
3: ein bisschen. Darf ich da reingehen?
2: Sicher, ja, komm rein.
3: Ich gehe ganz
2: in die warme Stube.
3: Da ist ein bisschen eingequatscht, gell, Christoph?
4: Ja, der Kas, der braucht es ein wenig warm und da wird dann nachher wieder nach dem Dran zudeckt. Und dann erst später, dann um 16 Uhr, wieder dann wirklich aufdeckt und dann bleibt er über die Nacht mal austricken, glaube ich, dass die Wolke auch vertrickert. Genau.
3: Und was wird das für ein Kas?
4: Das ist wieder ein Tilsiter. Genau, die machen wir eigentlich hauptsächlich da. Gestern haben wir ein wenig einen Frischkas gemacht, einen Lorchkas. Und sonst machen wir einen Kas mit Bockschwankli und Pfefferkas und dann zum Schluss, wenn es weniger Milch gibt, einen Bergkas. Aber das macht der Andi. Und vielleicht lernt er es uns dann auch noch.
0: Da ist was los auf der Klingelbergalm in Dianten. 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Und jetzt hören wir die Trachtmusik St. Veit mit dem Marsch »Stets munter«.

Vom Hund Stor über Mozart bis hin zum Almsummer in Dernten haben wir alles erlebt. In der heutigen Stunde im Programm geht es jetzt weiter mit Kollegen Sepp Siller und ab 20 Uhr hören Sie dann die Musikantenstunde mit Paul Reicher. Ich darf mich bedanken fürs Zuhören. Wir hören uns morgen in der Gut-Aufblick-Wunsch-Sendung, wenn Sie wollen. Ich habe nur Platz in meiner morgigen Sendung, also her mit die Wünsche. Und ich verabschiede mich jetzt mit X-Blech und der Feinschmecker-Bulka. Und falls gerade beim Abendessen sind, lassen Sie es sich fein schmecken. Für euch.

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1: Im Studio Andreas Lechner. Der Fußballstreit zwischen FIFA und UEFA eskaliert nun endgültig, denn nach den WM-Verkaufsplänen von FIFA-Präsident Gianni Infantino wollen die europäischen Länder die WM künftig boykottieren, wie Daniel Kulowitz berichtet.
2: Verkauft die FIFA Anteile der Fußball-WM an private Investoren, dann steigt Europa aus. Das haben die 55 Mitgliedsverbände heute in einer Dringlichkeitssitzung einstimmig beschlossen. WM-Boykott Europa heißt, dass kein europäisches Land bei der WM 2030 teilnehmen würde, auch nicht bei der Frauen-WM oder der Club-WM. Britische Medien sprechen gar von einer Kriegserklärung. In einem UEFA-Statement heißt es wörtlich:
3: Die Weltmeisterschaft darf nicht verpfändet oder als Anlageprodukt betrachtet werden. Sie ist eines unserer größten Vermächtnisse über Generationen hinweg. Die Weltmeisterschaft steht nicht zum Verkauf.
2: Sollte sich auch Asien einstimmig gegen die Privatisierung stellen, dann wird es langsam eng mit einer Infantino-Mehrheit. Der FIFA-Boss lockt ja die insgesamt 211 Mitglieder der FIFA mit 35 Millionen Euro pro Verband, wenn seine Pläne durchgehen.
1: In der Ukraine sind bei massiven russischen Raketen- und Drohnenangriffen laut Behörden mindestens 10 Menschen getötet und Dutzende verletzt worden. Auch Lviv im Westen des Landes nahe der polnischen Grenze klagt über massive Zerstörungen. Ein mutmaßlich russischer Marschflugkörper stürzte zudem in Polen ab, wie die Regierung in Warschau mitgeteilt hat. Damit verletze Moskau einmal mehr den Luftraum eines NATO-Mitgliedstaates, wie es hieß. Die spanische Regierung hat nach einem erfolgreichen Kampf gegen die massiven Waldbrände im Land den nationalen Notstand aufgehoben. Laut Regierungschef Pedro Sánchez gibt es im Waldrandgebiet nahe der Hauptstadt Madrid kaum noch Flammen. Ein weiteres Feuer in der Region Avila sei unter Kontrolle, hieß es weiter. Auch im Südwesten Frankreichs entspannt sich die Lage erstmals leicht. Für viele Menschen gibt es nach den verheerenden Waldbränden jetzt Hoffnung auf eine Rückkehr nach Hause, berichtet in Frankreich Leonie Heitz.
4: Nach Tagen im Ausnahmezustand gibt es im Südwesten Frankreichs erstmals vorsichtige Entwarnung. Rund 84.000 Menschen dürfen in der Region Bordeaux in ihre Häuser zurückkehren. Diese Familie findet Iris unversehrt vor. Wir hatten die ganze Zeit Angst um unser Haus. Wir sind erst vor einer Woche eingezogen. Das sind wirklich große Emotionen. Unter Kontrolle sind die Flammen trotzdem nicht. Innerhalb des Brandgebiets flammen immer wieder neue Feuer auf. Gleichzeitig kämpft die Feuerwehr auch in anderen Teilen Frankreichs gegen Waldbrände. Seit Jahresbeginn sind bereits rund 117.000 Hektar Wald und Vegetation verbrannt. Ein Rekord für diese Jahreszeit.
1: Das aktuelle Wetter in Österreich mit den extrem hohen Temperaturen und der Trockenheit begünstigt auch die Ausbreitung von Insekten. So ist etwa die Population der Wespen heuer besonders hoch. Mehr Wespen führen laut Medizinern auch zu mehr Einsätzen. Und Experten raten, wer ein Wespennest entdeckt, sollte es in Ruhe lassen. Die Entfernung oder Umsiedlung übernehmen Fachleute. Das waren die Nachrichten mit Andreas Lechner. Das Wetter.
5: 39 Grad heute in St. Pölten. Damit wurde der Allzeithitzerekord hier eingestellt und könnte schon morgen übertroffen werden. Davor kommt jetzt aber eine trockene und meist klare Nacht. Die vereinzelten Schauer und Gewitter von Osttirol bis in die Obersteiermark gingen bald wieder ab. Morgen Freitag noch ein bisschen heißer, Höchstwerte 32 bis 37, vom Raum Linz ostwärts sogar bis zu 40 Grad. Dazu ist es meist wieder strahlend sonnig. Erst gegen Abend bilden sich stellenweise heftige Wärmegewitter, speziell von Vorarlberg bis ins Innviertel und bis nach Oberkärnten. Am Wochenende 2-3 Grad weniger. Dazu erneut etliche Sonnenstunden, aber etwas mehr Wolken und Gewitter, die meisten mit Unwettergefahr am Samstag. Soviel zum Wetter von Michael Mattern.
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1: Im Studio Andreas Lechner. Wer auf das Auto angewiesen ist, weiß es, Benzin und Diesel sind in den vergangenen Wochen wieder deutlich teurer geworden. Gleichzeitig war die Spritpreisbremse der Regierung kaum noch spürbar. Sie ist für Juli auf 0,18 Cent pro Liter abgesenkt worden. Jetzt gibt es wieder eine Steigerung. Von den ursprünglich 10 Cent vom Frühjahr ist die Maßnahme aber noch sehr weit entfernt. Felix Nowak.
2: Um 1,9 Cent pro Liter senkt die Spritpreisbremse im August Benzin- und Dieselpreise an der Zapfsäule. Damit gibt der Staat zusätzliche Einnahmen aus der Mehrwertsteuer wieder zurück. Laut Wirtschaftsminister Hartmannsdorfer, ÖVP, wirkt die Maßnahme. Insbesondere jener Teil, dass Tankstellenpreissenkungen rasch weitergeben müssen. Die zweite Hälfte des ursprünglichen Pakets bleibt weiter ausgesetzt, nämlich die Margenbegrenzungen, also die Eingriffe in die Gewinne der Tankstellenbetreiber. Für deren Rückkehr haben sich immer wieder die Sozialdemokraten eingesetzt. Ganz aufgeben will die SPÖ die Margenbegrenzungen nicht, zumindest dann nicht, wenn sich die Lage weiter verschärft. Für den ÖGB ist die weitere Aussetzung unverständlich. Die Grünen kritisieren, dass Gewinne von Ölmultis weiterhin verschont würden. Die FPÖ spricht mit Blick auf die Ersparnis von 1,9 Cent von blankem Hohn.
1: Wegen einer Panne ist am Nachmittag in Niederösterreich ein Railjet auf dem Weg zum Flughafen Schwechat auf freier Strecke liegen geblieben. Rund 250 Passagiere mussten in Sicherheit gebracht werden. Unter den betroffenen Passagieren waren auch zahlreiche Kinder sowie viele Reisende mit Gepäck. Sie wurden zunächst zu einem Sammelplatz und dann mit Bussen zum Flughafen gebracht. Für den Evakuierungseinsatz zwischen den Bahnhöfen Kaiser Ebersdorf in Wien und Schwechat in Niederösterreich ist der Bahnverkehr auf dem betroffenen Streckenabschnitt vorüber. Eingestellt worden. Experten sprechen von einem wahren Teufelskreis, denn wer gestresst ist, versucht viel zu oft online zu entspannen. Doch wer viel Zeit im Internet surft, hat mehr Stress und schlechte Laune. Das zeigt jetzt eine aktuelle Studie aus Deutschland. Elke Ziegler.
3: Ob nach einem anstrengenden Arbeitstag oder einem heftigen Streit mit Freunden, viele Menschen greifen auf das Internet zurück, wenn sie gestresst oder bedrückt sind. Doch was kurzfristig Erleichterung verspricht, kann zu Problemen führen. Das zeigt eine neue Studie vom Universitätsklinikum Essen in Deutschland. Dabei haben Forschende das Nutzungsverhalten von 900 Personen untersucht. Das Ergebnis: Menschen, die das Internet übermäßig und unkontrolliert nutzen, sind oft grantiger und gestresster als andere. Weil solche Nutzer und Nutzerinnen außerdem mehr Zeit online verbringen, vernachlässigen sie eher andere Lebensbereiche, zum Beispiel die Arbeit, die Ausbildung oder soziale Kontakte. Deshalb sei es wichtig, das Internet bewusst zu nutzen und im Alltag auf einen gesunden Ausgleich zu achten.
1: Das waren die Nachrichten mit Andreas Lechner. Das Wetter.
4: Auch mit den letzten gewittrigen Schauern im Bergland ist es bald vorbei. Der Rest der Nacht verläuft trocken, klar und lau. Die Temperaturen sinken nicht unter 25 bis 15 Grad. Morgen Freitag geht es meist wieder strahlend sonnig durch den Tag. Erst gegen Abend können sich stellenweise heftige Gewitter bilden, speziell von Vorarlberg bis ins Innviertel und bis nach Oberkärnten. Die Temperaturen legen noch ein bisschen zu, auf rekordverdächtige 32 bis 37, vom Raum Linz ostwärts sogar auf bis zu 40 Grad. Am Wochenende nicht ganz so heiß und nach ein paar Sonnenstunden stellenweise gewittrig. So viel zum Wetter von Michael Mattern.
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6: Alle Militärmusik in Österreichs haben wir im Zauber der Blasmusik gehört. Und jetzt werden die Militärmusiker mit ihren Partien aufspielen. Ob aktive oder ehemalige, die Auswahl ist da sehr groß. Eine Auswahl aus unserem Archiv gibt es in dieser Stunde. Alle Musikanten werden wir natürlich nicht namentlich nennen können. Da lassen wir die Musik sprechen. Die Wetterloch Blues zum Beispiel ist eine Partie, wo gleich mehrere Militärmusiker vertreten sind. Die fangen jetzt an mit dem Gumpeneckmarsch und so soll es losgehen in diese Musik.

Blechhaufen war das mit der Helenenpolka. Naturgemäß sind es heute Blechpartien, die diese Stunde prägen, aber das bedeutet nicht, dass es keine Abwechslung gibt in dieser Musikantenstunde. Wir kommen zur kleinsten Besetzung heute und in der ist ein ganz großer Blasmusiker mit vertreten, in einem Umfang, der weit über das Klingende hinausragt. Magister Dr. Dr. Rudolf Gstettner ist einer, der sich mit der Blasmusik auch wissenschaftlich in höchstem Maße auseinandersetzt. Die wissenschaftliche Leitung des Österreichischen Blasmusikmuseums in Oberwölz liegt beispielsweise in seinen Händen. Der Gstettner Rudi ist aber auch durch und durch Musikant, auch Militärmusiker, sowohl bei der Militärmusik Steiermark als auch bei der Gardemusik in Wien. Insgesamt sind es 8 seiner Lebensjahre, die er als Militärmusiker verbringt und doch ist es alles nur ein Stein des Mosaiks Rudi Gstettner. Jetzt bei uns ist er Musikant in der Sonntagsmose und da ist der Hönigsberger Walzer.

0: heute ist nicht alle Tage.
1: Wir kommen wieder, keine Frage.
2: Die Liebuchtaler Tanzgeiger mit der Polka Über Stock und Stein. Und auch hier ist zumindest einer davon ehemaliger steirischer Militärmusiker, Hackbrettspieler Ernst Hofer. Als Schlagzeuger war er dort dabei. Fast naheliegend könnte man sagen, auch er ist einer, der das Erlernte und Erlebte weitergibt. Im Hauptberuf Lehrer, Kapellmeister in Stivoll, ebenso der Bruder Karl, auch Lehrer und gerade gehört als Geiger, Kapellmeister in St. Oswald bei Plankenwart. Zwei Namen, die aber für viele stehen, die wir da heute hören, die das kulturelle Leben in ihren Heimatorten mit am Leben erhalten, ohne viel Wind darüber zu machen. Der Wind bringt uns aber jetzt zu den nächsten Bläsern. Die Posttrompeten muss ich jetzt mit dem Bastelbohrischen.

Die Floriana Tanzbodenmusik mit der Franzi Polka. Und damit ist zumindest einer der vermutlich mehreren ehemaligen Militärmusiker genannt, der Floriana Tanzbodenmusik Franz Scheifler, den wir da als Trompeter gehört haben. Er ist auch auf der Steirischen sehr, sehr fix benannt. Er ist ehemaliger Sieger des Steirischen Harmonika-Wettbewerbes. Füllen noch zwei Partien für heute. Beide gibt es nicht mehr. Die eine bestand fast ausschließlich aus Militärmusikern, haben sich auch dort zusammengefunden. Und bei der anderen waren zumindest drei der Musikanten bei der Militärmusik in Graz. Zumindest einer davon sogar noch unter Kapellmeister Alois Kral, dem Vorgänger von Rudolf Bodingbauer. Dazu kommen wir später noch genauer dazu. Jetzt lassen wir sie mal erklingen. Beide Partien stammen aus dem Murtal. Zum einen die Lederhosenblech jetzt gleich mit Hand in Hand durchs Märchenland und danach die legendären, kann man sagen, Wölzertaler mit dem Wölzertaler Marsch.

die Wölzertaler mit dem Wölzertaler Marsch. Julius Geißler am ersten Flügelhorn, ehemaliger Signaltrompeter der Militärmusik Steiermark, unter Alois Kral noch. Am zweiten Flügelhorn Bernhard Galler, der Hesch, der dann schon unter Bodingbauer diente. Du bist Manfred ebenso. Sie haben sich allesamt zusammengefunden in der Besetzung. Zwei Flügelhörner, Klarinette, Posaune, Akkordeon und Tuba, um gepflegte Tanzelmuse nach dem Vorbild Gottlieb Weißbacher zu spielen. Wir hören den Feierstundwalzer der Wölzertaler.

Die Sonntagsmusik war das wieder, die Spatzenballkammer da gehört und davor die Wetterlochblas mit dem Wetterlochbohrischen. Erinnerungen gibt es jetzt und zwar mehrfach. Erinnerungen an Brennberg, damit haben wir den Blechhaufen und darauf die Lederhosenblech mit der Gigantenpolka.

die Florianer Tanzbahn, wo sie Gemmer tanzen hat, der Walzer Kasen. Die Herren können aber auch anders, ganz anders und bezaubern dabei auch noch nicht nur durch ihren Abwechslungsreichtum, sondern auch buchstäblich. Da ist jetzt die Florianer Tanzbahn, wo sie mit der Titelmelodie zur bezaubernden Genie.

Die Liebhoch Toller Tanzgeiger haben wir da jetzt aber gehört mit diesem Walzer Erinnerungen an Herkulesboot. Jetzt am Programm die Niederöplaner Polka und damit sind wir wieder bei der Wetterloch bloß.

die Liebuchtaler Tanzkerker in ihrer Blasbesetzung und dem Gruß aus Bernbach. Davor die Sonntagsmusi mit der Mürztaler Masur. Die Basstrompetenmusi hat das Schlussstückel für heute angespielt. Darum gibt's jetzt von mir nur noch einen Gruß aus dem Funkhaus. Das war unsere Musikantenstund. Pauli Reicher sagt Danke fürs Zuhören.

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1: Im Studio Andreas Lechner. Wer mit dem Auto in den Urlaub fährt, kann gerade im Ausland zum Ziel von Betrügern werden. Sprachbarrieren und fehlende Ortskenntnis machen Touristinnen und Touristen oft angreifbarer. Gerade jetzt in der Reisezeit wird deshalb vor verschiedenen Tricks gewarnt. Anke Mandl.
2: Eine dieser Maschen ist der sogenannte Plastikflaschentrick. Er passiert bei Zwischenstopps, etwa auf Raststationen. Betrüger klemmen eine Plastikflasche in den Radkasten eines Autos, häufig auf der Beifahrerseite. Beim Losfahren wird die Flasche zerdrückt und macht ungewöhnliche Geräusche. Steigen Reisende aus, um nachzuschauen, können Diebe die Gelegenheit nutzen und Wertsachen aus dem Auto stehlen. Deutsche Automobilclubs warnen vor dieser Masche. Dem ÖAMTC sind solche Fälle in Österreich bisher allerdings nicht gemeldet worden. Trotzdem rät der Club, nach einem Zwischenstopp kurz ums Auto gehen und das Fahrzeug kontrollieren. Wenn beim Anfahren plötzlich ungewöhnliche Geräusche auftreten, sollten Handy und Schlüssel beim Aussteigen immer mitgenommen und das Auto direkt abgeschlossen werden.
1: Hunderte meist jugendlicher Migranten sind heute über das Meer aus Marokko in die spanische Nordafrika-Exklave Ceuta gelangt. Die Menschen seien schwimmend über die Uferbefestigung gekommen und hätten die Polizei überrannt, teilten die spanische Polizeibehörde Guardia Civil mit. Ceuta ist eine spanische Stadt an der nordafrikanischen Küste mit rund 83.000 Einwohnern. Ceuta gehört als spanische Exklave zur Europäischen Union, nicht aber zur NATO. In Ungarn führt der historische Tiefstand des Donauwasserpegels nun zur Abschaltung des landesgrößten Kraftwerks. Nach Regierungsangaben wird das Kernkraftwerk Baksch nach einer Teilabschaltung jetzt vollständig vom Netz genommen, weil der Wasserstand für die Kühlung der Reaktorblöcke nicht mehr ausreicht, berichtet in Ungarn Paul Griesey.
3: Mehr als 120 Zentimeter unter dem historischen Pegel Nullpunkt. Das ist derzeit der Wasserstand der Donau in Baksch, südlich von Budapest. Das Kernkraftwerk in Paksch erzeugt normalerweise rund die Hälfte des gesamten Stroms für Ungarn. Doch schon gestern musste der Kraftwerksbetreiber einen von vier Reaktoren abschalten. Jetzt wird die Stromerzeugung ganz eingestellt. Zwar würde die aktuelle Wassermenge in der Donau laut dem Betreiber zur Kühlung der Reaktorblöcke eigentlich ausreichen, doch die Ansaugpunkte der Wasserpumpen liegen wegen des extrem niedrigen Pegelstands inzwischen über Wasser, sodass sie ihre Funktion nicht mehr erfüllen können. Laut der ungarischen Regierung könnte die Abschaltung ein bis drei Tage andauern. Stromausfälle sind deshalb in Ungarn vorerst nicht zu erwarten. Die fehlenden Strommengen können durch Importe aus dem Ausland ersetzt werden.
1: Im Ötztal im Tiroler Oberland sind nach den heftigen Unwettern von gestern die Aufräumungsarbeiten in vollem Gang. Besonders betroffen war der Ortsteil Fendt in Sölden. Dort mussten 30 Personen in Sicherheit gebracht werden. Auch im Bereich Gehördetal auswärts in Sölden haben die großen Regenmengen Schäden angerichtet. In mehreren Häusern ist das Wasser teilweise über einen halben Meter hoch gestanden. Das waren die Nachrichten mit Andreas Lechner. Das Wetter.
4: Die vereinzelten gewittrigen Schauer von Osttirol bis in die Obersteiermark klingen jetzt ab. Der Rest der Nacht verläuft trocken, klar und lau. Morgen Freitag erreicht die Hitzewelle einen ersten Höhepunkt. Die Temperaturen klettern auf 32 bis 37, vom Raum Linz ostwärts sogar auf bis zu 40 Grad. Dazu brennt die meiste Zeit die Sonne vom blauen Himmel. Erst gegen Abend wird es speziell von Vorarlberg bis ins Innviertel und bis nach Oberkärnten stellenweise gewittrig. Am Wochenende weiterhin viel Sonne, große Hitze und stellenweise heftige Gewitter. So viel zum Wetter von Michael Mattern.
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1: Zum Nachtjournal begrüßt Sie Andreas Lechner. Die Themen: Der Wiener Wirtschaftskammerchef Walter Ruck ist nach massiver Kritik zurückgetreten. Ex-Magna-Manager Siegfried Wolf und Ex-Minister Hans-Jörg Schelling müssen vor Gericht. So viele Menschen wie noch nie wollen EU-Beamtin oder EU-Beamter werden. Und die Wiener Austria spielt derzeit im Europacup um den Aufstieg in die dritte Qualifikationsrunde. Das Wetter morgen in Österreich extrem heiß und sehr sonnig. Nach tagelanger Kritik hat Wiens Wirtschaftskammerpräsident Walter Ruck heute seinen Rücktritt bekannt gegeben. Er ziehe sich ins Privatleben zurück, hat der Wiener Wirtschaftsbund am Vormittag in einer knappen Aussendung mitgeteilt. Walter Ruck ist wegen umstrittener Postenbesetzungen und frauenverachtenden Äußerungen in die Kritik geraten. Vanessa Gruber berichtet.
2: In der Vorstandssitzung des Wiener Wirtschaftsbundes heute Vormittag gibt Walter Ruck seinen Rücktritt bekannt. Er zieht sich als Wirtschaftsbundobmann und auch als Präsident der Wiener Wirtschaftskammer zurück. Beide Funktionen übernimmt seine bisherige Stellvertreterin Margarete Kritz-Zwitkowitz. Walter Ruck ist wegen veröffentlichter Gesprächsprotokolle massiv unter Druck geraten. Er soll in einer Runde in einem Weinkeller offen über Postenschacher gesprochen und sich über Parteikollegen lustig gemacht haben. Den Rückzug heute bezeichnet die Präsidentin der Bundeswirtschaftskammer Martha Schulz als den richtigen Schritt. Rucks Nachfolgerin Kritz-Zwitkowitz lässt wissen, sie habe keinen Weinkeller, sondern offene Türen für die Unternehmerinnen und Unternehmer dieser Stadt.
1: Nach dem Rücktritt von Walter Ruck wird jetzt der Ruf nach Reformen lauter. So fordern zahlreiche Politvertreter einen Kammerneustart. Auch für die ÖVP selbst ist der Rücktritt überfällig gewesen. Kritik gibt es aber erneut auch an Bürgermeister Michael Ludwig von der SPÖ, der als enger Vertrauter Rucks gilt. Ludwig selbst hält sich heute allerdings bedeckt. Barbara Wack-Kolbinger fasst zusammen.
3: Von Bürgermeister Michael Ludwig gibt es heute nur eine knappe Aussendung. Man freue sich auf die Zusammenarbeit mit der neuen Wirtschaftskammerchefin. Dann noch Dank an Ruck, aber kein Wort zu den Vorwürfen. Kritisieren etwa die Wiener Grünen, Gemeinderätin Julia Malle.
4: Wir empfinden dieses Schweigen als extrem laut und hier ist auch Bürgermeister Ludwig gefordert, Stellung zu beziehen.
3: Wiens FPÖ-Chef Dominik Knepp.
5: Das bedeutet, dass eine zentrale Machtfigur im System Ludwig gefallen ist.
3: Die ÖVP hat Ruck bereits vor einigen Tagen aus der Partei und aus den Gremien ausgeschlossen. Gemeinderätin Elisabeth Olischer.
6: Sein Rücktritt war ein längst überfälliger und notwendiger Schritt.
3: Alle fordern einen Neuanfang in der Kammer. Vizebürgermeisterin Bettina Emmerling von den Neos.
7: Da muss sich vieles ändern, weil klar ist, dass nur ein Personalwechsel an der Spitze ist längst nicht alles.
3: So Emmerling.
1: Seit heute steht fest, Ex-Magna-Manager Siegfried Wolf muss vor Gericht. Die Wirtschafts- und Korruptionsstaatsanwaltschaft wirft Wolf Bestechung und Anstiftung zum Amtsmissbrauch rund um einen ungewöhnlichen Steuernachlass vor. Ebenfalls vor Gericht verantworten müssen sich der ehemalige Finanzminister Hans-Jörg Schelling und eine ehemalige Finanzamtsleiterin, wie Beate Tomasovic berichtet.
8: Es geht um einen Steuernachlass in der Höhe von 630.000 Euro für Siegfried Wolf. Der Manager hat dazu die Finanzamtsleiterin in einem Autobahnrestaurant getroffen. Wolf soll dabei der Frau Unterstützung bei der Bewerbung für die Leitung eines anderen Finanzamts angeboten haben, als Gegenleistung für die Genehmigung seines Steuernachlasses. Die Frau hat zugestimmt und Wolf soll daraufhin beim damaligen Finanzminister Hans-Jörg Schelling und dem Ex-Generalsekretär im Finanzministerium Thomas Schmidt interveniert haben. Die WKStA stützt sich in der Anklage auf die Aussagen von Thomas Schmidt, der sich selbst belastet und mittlerweile Kronzeuge ist, und auf Chats. Alle drei Angeklagten, also Wolf, Schelling und die Finanzbeamtin, bestreiten die Vorwürfe. Es werde sich beim Prozess herausstellen, dass die gegen ihn erhobenen Vorwürfe unzutreffend seien, lässt Wolf darüber hinaus in einer Stellungnahme ausrichten.
1: Einen Rekord an Bewerbungen gibt es für die neu ausgeschriebenen EU-Beamtenposten. Mehr als 170.000 Interessierte aus ganz Europa haben sich beworben, so viele wie noch nie zuvor. Das Auswahlverfahren dürfte im Herbst starten, berichtet in Brüssel Tim Kuppal.
9: Eine sichere Anstellung, gute Aufstiegschancen und jeden Monat um die 5.000 Euro aufs Konto. Auch Österreich verzeichnet mit 1.705 Bewerbungen einen Rekordwert. Eine der Bewerberinnen, die 25-jährige Tirolerin Hanna Kriebach.
10: Ich habe europäische und internationale Politik studiert und ich würde gerne in dem Bereich arbeiten.
9: Zugleich ist Österreich in der EU-Verwaltung unterrepräsentiert, so der Direktor des Auswahlverfahrens Olivier Sall. Österreich gehört zu den am wenigsten vertretenen Ländern verglichen mit 100 Anzahl und anderen Staaten könnte es mehr österreichische EU-Beamte geben. Nur 800 Bewerberinnen und Bewerber dürften dann tatsächlich eine Stelle bekommen. Das mehrstufige Aufnahmeverfahren soll voraussichtlich im Herbst stattfinden.
1: Heute ist Welttag gegen Menschenhandel. Aus diesem Anlass macht die Internationale Organisation für Migration einmal mehr darauf aufmerksam, dass es immer mehr Fälle von Menschen gibt, die von Kriminellen ins Ausland gelockt und für Online-Betrug missbraucht werden, wie Katharina Wagner berichtet.
11: Es sei eine der am schnellsten wachsenden Formen von Menschenhandel. Sehr gut organisiert, sehr profitabel und zunehmend global. So beschreibt Amy Pope, die Chefin der Internationalen Organisation für Migration, Menschenhandel, der zum Ziel hat, Personen für Online-Betrug zu missbrauchen. Vor allem in Südostasien sind die Betrugszentren angesiedelt. Personal wird mit vorgeblich seriösen Jobinseraten vor allem auf Social Media geködert. Die IOM schätzt, dass weltweit rund 300.000 Menschen zur Arbeit in solchen Online-Betrugszentren gezwungen werden. 3.500 konnte die Organisation dabei helfen, von ihnen loszukommen.
1: Berichtet Katharina Wagner und damit zum Fußball. Die Wiener Austria ist seit 20.30 Uhr daheim im Europacup-Einsatz und am besten Weg in die dritte Qualifikationsrunde der Conference League aufzusteigen, berichtet in Wien Martin Lang.
12: Die Wiener Austria führt gegen Liepaja in der vierten lettischen Liga mit 3:1. Nach 4 Minuten ist die Austria 0:1 in Rückstand. Bei den Letten wird aber Ex-Austria-Spieler Marvin Wartins, der Luxemburger, ausgeschlossen. Und gegen 10 Letten dreht dann die Austria vor der Pause noch das Spiel in eine 2:1-Führung und durch Ranftl mittlerweile in ein 3:1. Nächste Woche geht es für die Austria weiter, entweder gegen Beitia Jerusalem oder gegen Larnaca aus Zypern. Rapid wird nächste Woche in der Conference League Quali nach Estland fliegen müssen zu Paede und Salzburg wird in der Europa League Qualifikation, wo man einsteigt, gegen Paphos aus Zypern spielen. Und der Europäische Fußballverband UEFA droht der FIFA angesichts ihrer Pläne, einen Anteil an FIFA-Werten an internationale Investoren zu verkaufen, mit einem Boykott europäischer Spielerinnen und Spieler und Verbänden für die nächsten FIFA-Bewerbe. Auch der Mittel- und Nordamerika-Verband CONCACAF soll gegen die FIFA-Pläne sein.
1: Berichtet Martin Lang, vielen Dank und damit zum Wetter mit Michael Mattern.
13: Auch mit den letzten gewittrigen Schauern im Bergland ist es bald vorbei. Der Rest der Nacht verläuft trocken, klar und lau. Die Temperaturen sinken nicht unter 25 bis 15 Grad. Morgen Freitag geht es meist wieder strahlend sonnig durch den Tag. Erst gegen Abend können sich stellenweise heftige Gewitter bilden, speziell von Vorarlberg bis ins Innviertel und bis nach Oberkärnten. Die Temperaturen legen noch ein bisschen zu, auf rekordverdächtige 32 bis 37, vom Raum Linz ostwärts sogar auf bis zu 40 Grad. Am Wochenende nicht ganz so heiß und nach ein paar Sonnenstunden stellenweise gewittrig.
1: Berichtet Michael Mattern, es ist gleich 22.08 Uhr. Das war das Nachtjournal mit Andreas Lechner.
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1: Im Studio Andreas Lechner. Der heutige Rücktritt von Wiens Wirtschaftskammerpräsident Walter Ruck hat auch viele politische Reaktionen quer durch die Parteien ausgelöst. Während der Rücktritt allein den meisten aber noch nicht reicht, herrscht in den Reihen der Volkspartei Erleichterung, wie Viktoria Waldecker berichtet.
2: Aufatmen in der ÖVP. Parteichef und Bundeskanzler Christian Stocker lässt schriftlich wissen, er begrüße, dass Ruck den längst überfälligen Schritt zum Rücktritt gesetzt habe. Aus der ÖVP wurde Ruck ja bereits ausgeschlossen. Der Wiener Bürgermeister Michael Ludwig von der SPÖ hat Ruck als einer der Letzten den Rücken gestärkt. Heute hält er sich zurück. In einer Aussendung freut sich Ludwig auf die Zusammenarbeit mit Rucks Nachfolgerin. Nur im letzten Satz bedankt er sich bei Ruck für die langjährige Zusammenarbeit. NEOS, FPÖ und Grüne fordern weitere Schritte. Für NEOS-Generalsekretär Douglas Hoyos zeigt der Fall,
3: dass man hier wirklich einen Neustart der Wirtschaftskammer bräuchte.
2: Die Freiheitlichen ordnen ein System in Wien, das mit dem Rücktritt nicht ende, wie Generalsekretär Christian Hafenecker betont.
4: Die Backeleien der Postenschacher gehen ja weiter.
2: Er fordert auch Ludwigs Rücktritt. Die Grünen verlangen ein Ende der Hinterzimmerpolitik.
1: Nach einem Ansturm von Migranten auf die spanische Nordafrika-Exklave Ceuta schickt die spanische Regierung das Militär. Bis morgen sollen 60 Soldaten und ein Militärschiff nach Ceuta verlegt werden. Zuvor waren mehr als 1.500 Menschen aus Marokko in die Stadt gelangt und haben dabei die spanische Polizeibehörde Guardia Civil überrannt. Hintergrund ist ein OGH-Urteil in Spanien, wonach Migranten nicht umgehend des Landes verwiesen werden dürfen. Bei schweren Bränden im Süden und Westen der Türkei sind nach Behördenangaben 5 Menschen verletzt worden. 3 der Verletzten sind Feuerwehrleute. Seit gestern sind Feuerwehrleute im ganzen Land zu mehr als 160 Bränden ausgerückt. Der Großteil sei aber zum Glück vollständig unter Kontrolle gebracht worden, heißt es aus dem türkischen Forstministerium. Und die Wiener Austria hat die Pflicht erfüllt und ist in die 3. Qualifikationsrunde der Conference League eingezogen. Mit einem 3:1 Heimsieg gegen Liepāja, aber die Wiener mussten sich den Heimsieg gegen die lettische Mannschaft erkämpfen, Martin Lang.
5: Nach 4 Minuten ist die Austria 0:1 zurück. Liepāja-Kapitän Marvin Martin, sein Ex-Austria-Spieler, sind rot und gegen 10 Letten drehen die Austrianer das Spiel und gewinnen nach 2:1 Pausenführung. Am Ende 3:1. Das letzte Tor schießt Reinhold Ranftl.
6: Schön, dass wir weiterkommen sind. Das ist das Wichtigste. Natürlich freue ich mich über mein Tor. Aber wir sind in der nächsten Runde und ist sehr wichtig für den Verein und sehr wichtig für uns Spieler, weil es ist natürlich eine Plattform für jeden einzelnen Spieler und deswegen müssen wir das jetzt genießen.
5: In der nächsten Conference League Quali-Runde trifft die Austria auswärts, allerdings in Rumänien, in Ploiești auf Beitar Jerusalem. Die Israelis gewinnen im Elferschießen gegen Larnaca.
1: Berichtet Martin Lang, das waren die Nachrichten mit Andreas Lechner und damit zum Wetter in Österreich.
7: Die vereinzelten gewittrigen Schauer von Osttirol bis in die Obersteiermark klingen jetzt ab. Der Rest der Nacht verläuft trocken, klar und lau. Morgen Freitag erreicht die Hitzewelle einen ersten Höhepunkt. Die Temperaturen klettern auf 32 bis 37, vom Raum Linz ostwärts sogar auf bis zu 40 Grad. Dazu brennt die meiste Zeit die Sonne vom blauen Himmel. Erst gegen Abend wird es speziell von Vorarlberg bis ins Innviertel und bis nach Oberkärnten stellenweise gewittrig. Am Wochenende weiterhin viel Sonne, große Hitze und stellenweise heftige Gewitter. So viel zum Wetter von Michael Mattern.
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1: Im Studio Andreas Lechner. Benzin und Diesel sind zuletzt wieder deutlich teurer geworden. Gleichzeitig war die Spritpreisbremse der Regierung kaum noch spürbar. Jetzt gibt es wieder eine Steigerung. Von den ursprünglich 10 Cent vom Frühjahr ist die Maßnahme aber noch sehr weit entfernt. Felix Nowak.
2: Um 1,9 Cent pro Liter senkt die Spritpreisbremse im August Benzin- und Dieselpreise an der Zapfsäule. Damit gibt der Staat zusätzliche Einnahmen aus der Mehrwertsteuer wieder zurück. Laut Wirtschaftsminister Hartmannsdorfer, ÖVP, wirkt die Maßnahme, insbesondere jener Teil, dass Tankstellenpreissenkungen rasch weitergeben müssen. Die zweite Hälfte des ursprünglichen Pakets bleibt weiter ausgesetzt, nämlich die Margenbegrenzungen, also die Eingriffe in die Gewinne der Tankstellenbetreiber. Für deren Rückkehr haben sich immer wieder die Sozialdemokraten eingesetzt. Ganz aufgeben will die SPÖ die Margenbegrenzungen nicht, zumindest dann nicht, wenn sich die Lage weiter verschärft. Für den ÖGB ist die weitere Aussetzung unverständlich. Die Grünen kritisieren, dass Gewinne von Ölmultis weiterhin verschont würden. Die FPÖ spricht mit Blick auf die Ersparnis von 1,9 Cent von blankem Hohn.
1: Die erste Hitzewelle des Jahres in der ersten Juliwoche hat in Österreich zu einer Übersterblichkeit von mehr als 1.800 Todesopfern geführt. Das sind um fast 20% mehr als im Schnitt in den vergangenen 3 Jahren. Beate Tomasovic berichtet.
3: Übersterblichkeit bedeutet, dass in einem bestimmten Zeitraum mehr Menschen sterben, als normalerweise zu erwarten wären. Und da hat es eben in diesem Sommer den bisher höchsten Wert mit mehr als 1.800 Menschen in der ersten Juliwoche gegeben. Wie viele davon sogenannte Hitzetote sind, diese aktuelle Auswertung der Gesundheitsagentur AGES liegt noch nicht vor. Im Vorjahr sind 449 Menschen wegen Hitze gestorben, 2024 waren es 989. Hitze führt sehr selten unmittelbar zum Tod, meist ist es eine Kombination mit anderen Krankheiten, sagt Hans Mooshammer von der MedUni Wien.
4: Vor allem mit Atemwegs- und Herz-Kreislauf-Erkrankungen, aber auch Stoffwechselerkrankungen. Also jede chronische Erkrankung erhöht das Risiko, dass man durch jede zusätzliche Belastung dann stirbt.
3: Der größte Anteil von Hitzetoten entfällt auf die Altersgruppe ab 75 Jahren.
1: Nach einer einwöchigen Ruhepause haben die USA in der vergangenen Nacht wieder den Iran angegriffen. Laut US-Armee eine Vergeltungsmaßnahme, wie Barbara Chandl berichtet.
5: Menschen auf der iranischen Insel Keshem durchsuchen noch in der Nacht Trümmer eines von US-Angriffen getroffenen Wohnhauses, um noch Überlebende zu finden. Alleine auf dieser Insel, die sich in der Straße von Hormus befindet, sind laut iranischen Angaben 3 Menschen ums Leben gekommen. Es handle sich dabei um 3 Mitglieder einer Familie, Vater, Mutter und ihr 2-jähriges Kind. 2 weitere Kinder seien verletzt worden. Der Angriff der USA erfolgt kurz nachdem US-Präsident Trump erklärt hatte, man werde sich am Iran für das Feuer auf US-Truppen rächen, zitierte davon Reportern dabei mit, sie werden Prügel beziehen. Das US-Regionalkommando hatte kurz zuvor dazu erklärt, dass der Iran einen Überraschungsangriff auf US-Truppen in Jordanien versucht habe. Dieser sei aber abgewehrt worden, heißt es. Laut dem Weißen Haus sei die US-Angriffswelle auf den Iran inzwischen erfolgreich beendet.
1: Der Streit zwischen dem Fußball-Weltverband FIFA und dem europäischen Dachverband UEFA geht in die nächste Runde. Nach den WM-Verkaufsplänen von FIFA-Präsident Gianni Infantino wollen die europäischen Länder nämlich die WM künftig boykottieren, wie Daniel Kulowitz berichtet.
6: Verkauft die FIFA Anteile der Fußball-WM an private Investoren, dann steigt Europa aus. Das haben die 55 Mitgliedsverbände heute in einer Dringlichkeitssitzung einstimmig beschlossen. WM-Boykott Europa heißt, dass kein europäisches Land bei der WM 2030 teilnehmen würde, auch nicht bei der Frauen-WM oder der Club-WM. Britische Medien sprechen gar von einer Kriegserklärung. In einem UEFA-Statement heißt es wörtlich,
7: die Weltmeisterschaft darf nicht verpfändet oder als Anlageprodukt betrachtet werden. Sie ist eines unserer größten Vermächtnisse über Generationen hinweg. Die Weltmeisterschaft steht nicht zum Verkauf.
6: Sollte sich auch Asien einstimmig gegen die Privatisierung stellen, dann wird es langsam eng mit einer Infantino-Mehrheit. Der FIFA-Boss lockt ja die insgesamt 211 Mitglieder der FIFA mit 35 Millionen Euro pro Verband, wenn seine Pläne durchgehen.
1: Berichtet Daniel Kulowitz, das waren die Nachrichten mit Andreas Lechner. Das Wetter.
8: Heute geht es im Großteil Österreichs wieder strahlend sonnig durch den Tag. Erst gegen Abend können sich stellenweise heftige Wärmegewitter bilden, und zwar speziell von Vorarlberg bis ins Innviertel und bis nach Oberkärnten. Die Temperaturen legen noch ein bisschen zu auf 32 bis 37, vom Raum Linz ostwärts sogar auf bis zu 40 Grad, und damit dürften zahlreiche Hitzerekorde fallen. Am Wochenende ein paar Grad weniger, dazu erneut etliche Sonnenstunden, aber etwas mehr Wolken und Gewitter als heute, die meisten mit Unwettergefahr am Samstag. So viel zum Wetter von Michael Mattern.
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1: Es ist 1 Uhr, am Mikrofon Adam Michalech. Die Spritpreisbremse wird bis Ende August verlängert, erneut ohne Margenbegrenzung. Diesel und Benzin sind nämlich in den vergangenen Wochen wieder deutlich teurer geworden, berichtet Felix Nowak.
2: Um 1,9 Cent pro Liter senkt die Spritpreisbremse im August Benzin- und Dieselpreise an der Zapfsäule. Damit gibt der Staat zusätzliche Einnahmen aus der Mehrwertsteuer wieder zurück. Laut Wirtschaftsminister Hartmannsdorfer, ÖVP, wirkt die Maßnahme. Insbesondere jener Teil, dass Tankstellenpreissenkungen rasch weitergeben müssen. Die zweite Hälfte des ursprünglichen Pakets bleibt weiter ausgesetzt, nämlich die Margenbegrenzungen, also die Eingriffe in die Gewinne der Tankstellenbetreiber. Für deren Rückkehr haben sich immer wieder die Sozialdemokraten eingesetzt. Ganz aufgeben will die SPÖ die Margenbegrenzungen nicht, zumindest dann nicht, wenn sich die Lage weiter verschärft. Für den ÖGB ist die weitere Aussetzung unverständlich. Die Grünen kritisieren, dass Gewinne von Ölmultis weiterhin verschont würden. Die FPÖ spricht mit Blick auf die Ersparnis von 1,9 Cent von blankem Hohn.
1: Rund 250 Personen sind am späten Nachmittag aus einem Railjet evakuiert worden, darunter auch viele Kinder und Reisende mit Gepäck. Der Zug, der eigentlich bis zum Flughafen Wien fahren sollte, ist zwischen Kaiser Ebersdorf und Schwechat plötzlich stehen geblieben. Ein Triebfahrzeug ist ausgefallen, Schuld war offenbar ein technischer Defekt. Die Fahrgäste sind dann mit dem Bus zum Flughafen gebracht worden. Im Fußball-Europacup sind 4 österreichische Clubs in der 3. Qualifikationsrunde und spielen nächste Woche alle auswärts. Die Wiener Austria steigt am Abend mit einem 3:1 Zitter-Sieg zu Hause auf, Martin Lang.
3: Aus einem 0:1 Rückstand nach 4 Minuten machen die Austrianer gegen Liepaja aus Lettland einen 3:1 Heimsieg. Und weil die Austria vor einem Jahr schon Anfang August im Europacup ausgeschieden ist, will man heuer nach 4 Jahren wieder in eine Gruppenphase. Aber der nächste Gegner, Beitar Jerusalem, ist nicht unbedingt leichter aus der Verteidiger Reinhold Ranftl.
4: Die Runde war wichtig, wieder eine harte Aufgabe. Wir haben schon mal gegen eine israelische Mannschaft gespielt vor ein paar Jahren. Da haben wir die Hitten vollkriegt.
3: Gegen Beitar Jerusalem muss die Austria fürs Auswärtsspiel nach Ploiești in Rumänien. Rapid spielt in der Conference League Quali nächste Woche in Estland. Salzburg trifft in der Europa League Quali auf Paphos aus Zypern. Und für Sturm Graz geht es in der Champions League Qualifikation zu Fenerbahce Istanbul.
1: Und jetzt zum Wetter und zu Michi Mattern.
5: Der Freitag bringt einen ersten Höhepunkt der aktuellen Hitzewelle. Die Temperaturen klettern heute auf 32 bis 37, vom Raum Linz ostwärts sogar auf bis zu 40 Grad und damit dürften etliche Rekorde überboten werden. Zur Hitze gibt es meist ungetrübten Sonnenschein. Erst gegen Abend wird es speziell von Vorarlberg bis ins Innviertel und bis nach Oberkärnten stellenweise gewittrig. Am Wochenende weiterhin überwiegend sonnig, aber etwas mehr Wolken und Gewitter, speziell am Samstagnachmittag recht verbreitet gewittrig. Dazu ein paar Grad weniger, damit aber immer noch sehr heiß.
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1: Im Studio Adam Michalech, es ist 2 Uhr. US-Präsident Donald Trump hat ein Abkommen zur kompletten Entwaffnung der Terrororganisation Hamas im Gazastreifen verkündet. Auf seiner Online-Plattform Truth Social spricht Trump von einer historischen Vereinbarung, die der Friedensrat erzielt hat. Neben der Hamas sollen auch alle anderen bewaffneten Gruppen im Gazastreifen entwaffnet werden. Die Hamas hat eine Abgabe ihrer Waffen bisher abgelehnt. Die andauernde Hitze und wenig Regen wirken sich stark auf die Getreideernte aus. Europaweit erwarten Landwirtinnen und Landwirte um knapp 7% weniger Ernte. Und auch heimische Landwirte rechnen mit geringeren Erträgen, berichtet Julian Kern.
2: Während bei der Ernte von Raps- und Sonnenblumenkernen diese so gut aussehen dürfte, lässt die Getreideernte zu wünschen übrig, sagt Hermine Mitter von der Universität Graz.
3: Ein Punkt dabei sind die Wetterbedingungen, die Witterungsbedingungen, die wir in diesem Jahr erleben. Und das sind einerseits die langanhaltende Trockenheit mittlerweile und auch die Hitze.
2: In Österreich dürfte die Ernte laut Landwirtschaftskammer sogar um rund ein Fünftel zurückgehen. Das wäre eine der schwächsten Getreideernten der vergangenen 10 Jahre.